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1: Zurzeit liegen uns keine Meldungen vor. Wir wünschen allen unterwegs gute Fahrt.
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2: Hallo zusammen und habt ihr euch schon einen Spot ausgesucht, wo ihr heute Abend gucken könnt? Partielle Sonnenfinsternis hier bei uns in NRW, ne? Der Mond schiebt sich dann vor die Sonne und wirft einen Schatten auf die Erde. Bis zu 90% der Sonne verschwindet dann hinter dem Mond. Das war so stark zuletzt 1999. Und eine ähnlich dolle Sonnenfinsternis gibt es bei uns erst wieder 2075. Und bei so einer Sonnenfinsternis sind wir nicht nur wir aufgeregt, muss man sagen. Auch zum Beispiel Tiere sind nervös, verhalten sich anders als sonst und auch Pflanzen. Und das schauen wir uns gleich mal genauer an, das Thema. Kommt gut durch die Nacht mit uns und vor allen Dingen gut in diesen Mittwoch. Hallo zusammen.

0: Und habt ihr alle schon eine Sonnenfinsternisbrille? Die sind vielerorts ja schon vergriffen. Manche Optika verkaufen sie noch oder Planetarien, da könnt ihr sie auch noch kriegen. Wir sind im Sonnenfinsternis-Fieber. Jawohl, heute Abend ist es soweit. Partielle Sonnenfinsternis in NRW. Und der Kollege Sascha Fassbender ist da. Hallo.
1: Hallo.
0: Wir sind aufgeregt,
1: ja.
0: Die Tiere aber auch.
1: Ja, das ist für die natürlich so komplett ungewöhnlich. Die haben ja kein Radio, so Tierradio oder so, dass sie hören können. Und dass sie dann darauf aufmerksam macht, hey Leute, Sonnenfinsternis oder hey Tiere vielmehr.
0: Ich würde gern bei so einem Tierradio arbeiten.
1: Ja, wuff, wuff und miau, miau. Also Tiere verhalten sich bei einer Sonnenfinsternis auf jeden Fall seltsam, zumindest zum Teil. Vögel hören auf zu piepsen und zu singen, weil sie denken, yo, es ist Nacht. Gleichzeitig werden Fledermäuse aktiv und Elefanten fangen an, sich auf die Nacht vorzubereiten.
0: Rüssel putzen und ab ins Bett, oder?
1: Bestimmt. Und einen sehr großen Schlafanzug anziehen. Übrigens, Galapagos-Schildkröten gehen sehr menschlich mit Dunkelheit um. Bei denen ist am Abend dann auch so Knicki-Knacki-Time angesagt. Bedeutet, während einer Sonnenfinsternis wurde beobachtet, die Schildkröten zeigen plötzlich ein Paarungsverhalten.
0: Oha.
1: Ja, Knicki-Knacki, ja. Bei vielen Pflanzen unterbricht dann auch noch die Photosynthese während der Sonnenfinsternis. Aber grundsätzlich können wir sagen, das Spektakel ist komplett ungefährlich für Tiere, Pflanzen und deren Biorhythmus.
0: Früher haben wir Menschen darüber noch anders gedacht, ne?
1: Ja, ja, das ist schon wild. In der Antike dachten die Menschen teilweise, ein Drache würde so hergeflogen kommen und würde die Sonne verschlingen. Dank Trommeln und anderem Lärm, den die Menschen dann gemacht haben sollen, soll der Drache die Sonne aber wieder ausgespuckt haben. So der Aberglaube.
0: Vielleicht hatte der auch einfach Magen-Darm. Naja.
1: Witzig, Laura.
0: Du hast gelacht.
1: Ja, aus Höflichkeit. Was ich noch ganz cool finde, rund 600 Jahre vor Christus gab es eine Sonnenfinsternis während einer Schlacht in Asien. Die Soldaten haben dann wegen der Dunkelheit die Kämpfe unterbrochen und haben tatsächlich Frieden geschlossen.
0: Vielleicht sind wir heute Abend einfach auch alle ein bisschen friedlicher mit allem.
1: Ja, hoffentlich.
0: Heute Abend steht bei uns eine Sonnenfinsternis an, haben wir für euch im Blick. Natürlich nur mit Schutzbrille, ne,
1: so.
0: Sascha? Ja, so.

0: 13 bis 9 Grad sind es nur jetzt in der Nacht, dazu keine Wolken dabei, meist klar. Tagsüber bekommt ihr dann viel Sonne ab, es regnet weiter nicht, bis 33 Grad sind drin. Gute Sicht also für die Sonnenfinsternis am Abend. Ja, und der Donnerstag wird noch heißer, bis 36 Grad, dazu weiter sonnig.
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2: A2 Dortmund-Hannover zwischen Flotow West und Kreuzbad Oeynhausen, 1 Kilometer Stau. Wir wünschen allen unterwegs gute Fahrt.
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0: Es ist noch ganz früh an diesem Mittwoch. Wir begleiten euch jetzt in den Tag mit den Klängen von Vanessa Carltons Klavier. Das ist 1000 Miles.

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0: Wunderschöne Nummer von The Goo Goo Dolls, das war Iris. Hallo zusammen. Dass mal Dobby der Hauself ein Unterseekabel verschieben würde, ja, verhindern würde, das hätte wohl auch kein Schwein gedacht. Es geht um ein Unterseekabelprojekt, das eigentlich Irland mit dem Vereinigten Königreich verbinden soll. Das Problem, das Kabel verlief eigentlich an einem für Harry Potter-Fans sehr, sehr wichtigen Strand. Es ist ein Strand in Wales, wo, Achtung Spoiler, wo Dobby begraben liegt in den Büchern. Ja, und da pilgern eben immer wieder Fans hin. Und das Kabel hätte diesen Strandabschnitt unpassierbar gemacht. Ja, und dann gab es eben so eine Planungsphase und dann ist ein Mitarbeiter zum Projektmanager gekommen und meinte so, das können wir nicht machen. Das würde ich lassen, das Kabel da lang zu verlegen. Und der Manager so, wir reden von Dobby. Das ist eine fiktive Figur in einem Fantasy-Buch. Das Ganze ist Fiktion. Was zum Teufel wollen Sie mir sagen? Ja, aber tatsächlich, das Kabel wurde trotzdem woanders lang gelegt. Krass, oder? Also Dobby hat immer noch magische Kräfte.
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1: Ich bin Doc Zeitler. Bewegende Rettung nach dem schweren Erdbeben in Kolumbien. Fast 30 Stunden lang war eine Frau eingeklemmt zwischen den Trümmern eines Gebäudes in der Stadt Cali, ehe die Feuerwehr die 31-Jährige unter dem Applaus der Bevölkerung retten konnte. Der Kampf der Feuerwehrleute um Menschenleben geht jedoch weiter. Nach einer vorläufigen Bilanz kamen bei dem Beben mindestens 181 Menschen ums Leben. Bundesverkehrsminister Bilger sieht vorerst kein schnelles Ende der Beeinträchtigungen für die Binnenschifffahrt wegen Trockenheit. Man müsse davon ausgehen, dass die Niedrigwasserproblematik den gesamten August über andauern werde, sagte Bilger in Neumünster.
2: Es hat zwar immer mal wieder geregnet, aber es reicht bei weitem nicht aus, um die Flüsse annähernd zu füllen. Das stellt auch Verkehrsminister Bilger fest. Er will sich an diesem Mittwoch wieder mit seinen Kollegen aus den Ländern über die Lage und weitere, auch kurzfristige Maßnahmen austauschen. Mehrere Bundesländer haben schon das Sonntagsfahrverbot für Lastwagen vorübergehend ausgesetzt. Um Logistikketten aufrechtzuerhalten, sollen Transporte so zumindest teilweise auf die Straße verlagert werden. Niedrige Wasserstände gibt es etwa in den Flüssen wie Rhein, Elbe und Donau. Tine Klimach, Nachrichtenredaktion.
1: Auf der italienischen Mittelmeerinsel Sizilien sitzen wegen des jüngsten Ausbruchs des Vulkans Ätna mitten in der Hauptreisezeit mehrere tausend Urlauber fest. Wegen der Aschewolken können auf dem größten Flughafen der Insel in Catania kaum Flugzeuge starten und landen.
3: Inzwischen mussten mehr als 200 Flüge umgeleitet oder ganz gestrichen werden. Auch viele Deutsche sind betroffen. Damit wird vor allem die Heimreise zur Tortur. Manche Familien mussten auf dem Flughafen sogar übernachten. Zudem sind die Flüge und die Züge weg von der Insel ausgebucht. Aus einem 2,5-Stunden-Flug von Catania nach Deutschland wird so eine Reise von 2,5 Tagen. Aus Rom, Christoph Sator.
1: Zum Sport. Freistilschwimmerin Isabel Gose hat EM-Silber über 800 Meter gewonnen. Die 24-Jährige musste sich nur ihrer Dauerrivalin Simona Quadarella aus Italien geschlagen geben. Bronze sicherte sich die zweite deutsche Finalteilnehmerin Maja Werner.
4: Jetzt in der Nacht ist es klar und trocken. Die Temperaturen haben sich so eingependelt zwischen 13 und 9 Grad. Morgen der Tag oder nachher der Tag wird sonnig und trocken, bis 33 Grad sind drin. Also das wird ein richtig schöner sommerlicher Mittwoch.
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5: Zurzeit liegen uns keine Meldungen vor. Wir wünschen allen unterwegs gute Fahrt.
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4: Kurz nach 3, ja, herzlichen Glückwunsch, da habt ihr mich wieder an der Backe. Robert Janz ist hier und wenn ihr jetzt gerade wirklich aus einer Bar kommt, habt ihr zumindest, also ich weiß nicht, ob ihr alles falsch oder alles richtig gemacht habt. Auf jeden Fall habe ich den Soundtrack dafür für euch. Ich spiele euch Shibuzi mit A Bar Song.

0: So geht's hier durch die Nacht und wenn in ein paar Stunden die Sonne wieder ballert und man dann so den Rasen sieht, ne, dann sieht der eher so nach Mallorca im August aus als nach gepflegtem englischen Rasen. Aber keine Sorge, ne, wenn das so irgendwie bei euch im Garten ist oder so, ihr seid damit nicht allein. Das sieht ja inzwischen fast überall so aus bei dieser Hitze und Trockenheit. Aber die Amis, die haben da natürlich mal wieder eine herrlich pragmatische Lösung. Die malen den Rasen einfach grün an. Ja, dafür gibt es da sogar extra Leute, sogenannte Lawn Painter. Die kommen vorbei, sprühen das vertrocknete Gras einfach mal grün an, zack, fertig ist der Traumgarten. Also statt gießen, einfach lackieren. Ja, der Rasen ist zwar immer noch tot, aber wenigstens sieht er wieder glücklich aus.
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0: Draußen ist es gerade klar und trocken bei 13 bis 9 Grad. Regen ist auch in den nächsten Stunden gar kein Thema. Stattdessen wartet später richtig viel Sonne auf uns bei bis zu 33 Grad. Und ja, so sommerlich geht es dann auch in dieser Woche weiter.
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2: Zurzeit liegen uns keine Meldungen vor. Wir wünschen allen unterwegs gute Fahrt.
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0: Robert Jantz ist hier und so langsam können wir ja schon mal über Daylight sprechen. Auch wenn draußen noch nicht ganz so viel davon zu sehen ist, aber das ändert sich ja gleich. Und das hier ist jetzt wirklich mal so eine kleine Zeitreise. Daylight in Your Eyes von den No Angels kam 2001 raus. Und jetzt, 25 Jahre später, feiern die vier gerade ihr großes Bandjubiläum. Und das haben sie uns mal im Interview verraten, diesen Song, den lieben sie immer noch. Hier sind die No Angels mit Daylight in Your Eyes.

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0: Warren war das mit Fever Dream. So geht's hier durch die Nacht. Jupiter Jones sind zurück mit neuem Album, mit ganz viel frischer Musik. Und viele von euch verbinden sie ja ganz besonders mit diesem Song.
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0: Ja, wer nachts nicht schlafen kann, der hat jetzt mich. Aber es gibt auf jeden Fall jetzt neue Musik von Jupiter Jones. Wir haben mit Sänger Nicolas gesprochen und Gitarrist Sascha über die aktuelle Single Wo diese Liebe hinfällt, Klammer auf, Krater, Klammer zu, so heißt sie. Und besonders der Krater hat eine wichtige Bedeutung.
2: Also es ist weniger das, wo die Liebe hinfällt, sondern eher, wo die Liebe aufs Maul fällt. Also da, wo, wenn das hier vorbei ist, dann soll ein Krater sein, so dann. Dann ist Ende. Und ist vielleicht ein bisschen drastisch und dramatisch, aber eigentlich auch ein ganz schönes Bild. Ne?
0: Ja, mein Gott. Der Song ist auch auf dem neuen Album und das hat auch einen spannenden Titel. Ich trag den Sarg, du trägst was Buntes. Aha, da muss man erstmal schlucken bei dem Titel. Trotzdem steckt ganz viel dahinter und am Ende wünschen sich die Jungs, dass vor allem etwas hängen bleiben soll.
2: Wir müssen nicht das Rad neu erfinden und wir müssen auch nicht irgendwie uns selbst jedes Mal übertreffen, weil ich glaube, dann wird es häufig genug auch echt ein bisschen bräsig so, wenn man sich so selber hinterher rennt. Aber das, ich finde das gut. Das ist für jeden und für jeden Gemütszustand was dabei.
3: Also wenn der Fan das dann hören würde und dann die Platte ausmacht und sich denkt, das klingt nach Jupiter Jones, diese Liebe. Wenn das hängen bleibt, finde ich gut.
0: Also neue Musik, die vertraut klingt und trotzdem ein neues Kapitel aufmacht. Jupiter Jones mit neuem Album und der Single Wo diese Liebe hinfällt, Klammer auf Krater, Klammer zu. So, Rechtschreibung war noch nie meine Stärke. Und genau diesen Song, den spielen wir euch jetzt.
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1: Ich bin Dirk Zeitler. Zur Beobachtung einer Sonnenfinsternis werden sich am Abend Millionen Blicke auf den westlichen Horizont richten. Einige Zeit vor Sonnenuntergang schiebt sich der Mond vor die Sonne und in weiten Teilen Europas ist es plötzlich dämmerig oder gar ganz dunkel. In Deutschland wird der Mond die Sonnenscheibe zwar nicht vollständig verdecken, aber in großen Teilen Spaniens wird es erstmals seit mehr als 100 Jahren wieder eine totale Sonnenfinsternis geben. Bundesverkehrsminister Bilger sieht vorerst kein schnelles Ende der Beeinträchtigungen für die Binnenschifffahrt wegen Trockenheit. Man müsse davon ausgehen, dass die Niedrigwasserproblematik den gesamten August über andauern werde, sagte Bilger in Neumünster.
2: Es ist also keine Entspannung in Sicht. Schiffe fahren am Rhein zwar weiter, aber nur mit deutlich weniger Fracht. Das macht den Transport teurer, weil auf Lkw oder Schiene ausgewichen wird und weniger auf einmal transportiert werden kann. Da über den Rhein auch Öl, Benzin und Diesel geschippert wird, kann es regional zu höheren Spritpreisen kommen, sagt der ADAC. Immer mehr Bundesländer heben außerdem das Sonntagsfahrverbot für Lkw auf. Tine Klimach, Nachrichtenredaktion.
1: Bewegende Rettung nach dem schweren Erdbeben in Kolumbien. Fast 30 Stunden lang war eine Frau eingeklemmt zwischen den Trümmern eines Gebäudes in der Stadt Cali, ehe die Feuerwehr die 31-Jährige unter dem Applaus der Bevölkerung retten konnte. Nach einer vorläufigen Bilanz kamen bei dem Beben mindestens 181 Menschen ums Leben.
3: Besonders schwierig ist die Suche nach Vermissten. In den betroffenen Regionen arbeiten Rettungskräfte mit Baggern und Kränen. Teilweise müssen sie sich aber auch von Hand durch die Trümmer vorarbeiten. Gleichzeitig erschweren beschädigte Straßen und unterbrochene Versorgungs- und Kommunikationsverbindungen den Einsatz. Auch nach dem Hauptbeben erschüttern weitere Nachbeben die Region. Aus Rio de Janeiro, Philipp Znider.
1: Auf der italienischen Mittelmeerinsel Sizilien sitzen wegen des jüngsten Ausbruchs des Vulkans Ätna mitten in der Hauptreisezeit mehrere tausend Urlauber fest. Wegen der Aschewolken können auf dem größten Flughafen der Insel in Catania kaum Flugzeuge starten und landen.
4: Das ist der ganz frühe Mittwoch und in den nächsten Stunden bleibt das Wetter weiter ganz entspannt und sobald der Tag richtig losgeht, übernimmt dann auch die Sonne bei bis zu 33 Grad und genauso schön geht's dann die Woche weiter.
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5: A2 Dortmund-Oberhausen zwischen Gelsenkirchen, Buhr und Gladbeck-Ellinghorst, dichter Verkehr, 5 Minuten Zeitverlust. Wir wünschen allen unterwegs gute Fahrt.
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4: Einen schönen guten Morgen, das darf man ja schon mal sagen, so um kurz nach 4 am Mittwoch. Das Wochenende ist erschreckend weit weg. Ne? Trotzdem holen wir uns das musikalisch hier schon mal ein bisschen ran, würde ich mal vorschlagen. Und zwar übernehmen das jetzt Beyoncé zusammen mit Coldplay.

0: zusammen. Wir sind in der zweiten Sommerferienhälfte. Da ändert auch diese Uhrzeit gerade nichts dran. Die nächste Rutsche Urlauber startet jetzt quasi in den Urlaub und dann werden die Computer in den Büros runtergefahren und vorher werden diese ganzen langweiligen Abwesenheitsnotizen in E-Mail-Programme reingehauen. Ihr kennt das. Kollege Kevin Zimmer, der ist für mehr Spaß in Abwesenheitsnotizen.
1: In den kommenden 2 Wochen bin ich nicht im Büro. Die E-Mails werden nicht weitergeleitet. Ich bin am Montag wieder da.
2: Da bin ich!
1: Ja, wenn man wieder da ist, wird es keinen interessieren, weil ja die Abwesenheitsnotiz schon keinen interessiert hat, weil sie einfach so unfassbar langweilig ist. Ja, sorry.
3: Kennen wir, sind ein bisschen peppiger, ein bisschen moderner.
1: Ja, dann hauen wir mal einen raus. Um mal so einen richtigen Neidfaktor auszulösen, empfehle ich folgende Abwesenheitsnotiz. Ich bin ohne Computer im Urlaub. Jede dringende Mail wird automatisch in ein Foto von mir in Badehose mit einem lustigen Spaßgetränk in der Hand verwandelt und Ihnen zurückgeschickt. Bitte tun Sie das also nicht. Und im Zeitalter

Alter der Digitalisierung kann man die Abwesenheitsnotiz vielleicht auch wie so eine Computerfehlermeldung aussehen lassen. Dann ist es gewohnter für den Leser. Fehler 404, Mitarbeiter leider nicht gefunden, Grund Urlaub. Neustart voraussichtlich am 31. August. Oder ihr baut in der automatischen E-Mail-Urlaubsantwort ein paar Herausforderungen ein. Ich bin derzeit nicht im Büro, sondern im Urlaub. Ich habe ein Handy mitgenommen, werde die Telefonnummer aber nicht herausgeben. Wenn Sie die Nummer jedoch erraten können, werde ich Ihren Anruf entgegennehmen. Viel Erfolg. Und meine Lieblingsabwesenheitsnotiz. Ich bin gerade unterwegs, um zu prüfen, ob das Meerwasser genauso gut ist wie das aus der Kaffeemaschine im Büro. Die ersten Berichte sind sehr, sehr positiv. In diesem Sinne, viel Spaß im Urlaub und allen anderen viel Spaß beim Lesen der Abwesenheitsnotiz.

0: Noch ist es richtig angenehm da draußen. Ganz klar ist es, 13 bis 9 Grad, irgendwo da haben sich die Temperaturen eingependelt. In den nächsten Stunden geht's aber ganz schnell in Richtung Sommerwetter. Ganz viel Sonne und heute bis zu 33 Grad. Und auch morgen bleibt uns die Hitze erhalten.
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2: A4 Köln-Olpe zwischen Wenden und Krombach. 1 Kilometer Stau. Wir wünschen allen unterwegs gute Fahrt.
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0: Robert Jantz ist hier, einen schönen guten Morgen. Ja, das ist wirklich gottlos früh an diesem Mittwoch, ich weiß. Und falls ihr jetzt gerade so ins Badezimmer getapert seid und da in den Spiegel schaut und euch denkt, ja, ausgeschlafen sieht anders aus, ja, mag sein, aber die gute Nachricht, Christina Aguilera, die regelt es jetzt. Hier ist sie mit Beautiful, so wie ihr. 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Ich alter Schleimer.

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0: Ralf Schulte war das mit 5 AM. Ja, und das haben wir auch gleich. Ne? Wir nähern uns immer weiter 5 Uhr an diesem Mittwoch. Und ich hatte hier eben so ein Video gesehen. Da hat eine Frau ihre Brille für die Sonnenfinsternis 1999 wiedergefunden. Hat sie in einem alten Tagebuch von sich entdeckt. Hatte sie da so eingeklebt. Glück gehabt, würde ich sagen, weil die Teile sind ja im Moment, klar, extrem beliebt und darum auch oft ausverkauft. Und ich sag mal, bis heute Abend wird das auch nichts mehr mit dem Online-Bestellen. Oder es wird zumindest maximal sportlich. Der Expressversand hoch 33.000 müsste man haben. Wir haben aber natürlich Alternativen für euch. Und zwar könnt ihr die Sonnenfinsternis heute auch durch eine selbst gebastelte Lochkamera beobachten. Und unser Reporter Stefan Rehek, der hat das für uns mal ausprobiert und die Bastelschere in die Hand genommen.
1: Also hier nochmal zum Auffrischen für alle, die es nicht mehr auf dem Schirm haben. Eine Lochkamera ist quasi eine Kamera, aber in einfach. Ihr braucht einen kleinen dunklen Karton. Ich habe hier mal einen Schuhkarton. Der hat ja zwei kurze und zwei längere Seiten. In eine der kurzen stecht ihr jetzt ein kleines Loch rein. Die gegenüberliegende Seite schneidet ihr dann aus und ersetzt die durch transparentes Papier, zum Beispiel weißes Backpapier. Und durch das kleine Loch, das ihr gestochen habt, kommt dann Licht in den Schuhkarton und dadurch entsteht auf der anderen Seite ein Bild. Und da die andere Seite ja transparentes Papier ist, könnt ihr euch das dann von außen anschauen. Heißt, ihr haltet die Seite mit dem kleinen Loch in Richtung Sonne und guckt dann auf euren Papierbildschirm. Ja, und jetzt habe ich mich mit meiner Bastelschere bewaffnet und eigentlich kann ich jetzt loslegen. Die Lochkamera ist fertig und die muss jetzt natürlich getestet werden. Deswegen gehe ich jetzt raus und check das Ganze mal ab. Als Motiv habe ich jetzt erstmal einen Kran gewählt und man erkennt ihn tatsächlich ein bisschen. Es ist jetzt kein gestochen scharfes Bild, aber man erkennt was. Und wenn ich die Lochkamera jetzt genau auf die Sonne richte, dann sehe ich die sogar ziemlich deutlich auf dem Papier. Also ich glaube, ich war ziemlich erfolgreich und die Sonnenfinsternis kann jetzt kommen.
0: Ja, kommt sie auch. Und zwar heute gegen 19.15 Uhr, dann geht's los. Und wenn ihr euch auch selbst auch mal so eine Lochkamera basteln möchtet, dann ab auf unsere Homepage, da gibt's eine detaillierte Anleitung, sogar mit Video für so unbegabte Bastelmenschen wie mich.
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1: Ich bin Dirk Zeitler. Zur Beobachtung einer Sonnenfinsternis werden sich am Abend Millionen Blicke auf den westlichen Horizont richten. Einige Zeit vor Sonnenuntergang schiebt sich der Mond vor die Sonne und in weiten Teilen Europas ist es plötzlich dämmerig oder ganz dunkel. In Deutschland wird der Mond die Sonnenscheibe zwar nicht vollständig verdecken, aber in großen Teilen Spaniens wird es erstmals seit mehr als 100 Jahren wieder eine totale Sonnenfinsternis geben. Bald soll es für Kinder Geld vom Staat geben. Konkret geht es um die Frühstartrente. Jeden Monat 10 Euro vom Staat für alle Kinder zwischen 6 und 18 Jahren, das ist der Plan. Das Bundeskabinett will heute den entsprechenden Gesetzentwurf auf den Weg bringen.
2: Das Geld soll in ein persönliches Altersvorsorgedepot fließen und den Betreffenden mit 65 ausgezahlt werden. Das wären dann gut 53.000 Euro. Eröffnen müssen die Eltern das Depot bei einem Anbieter ihrer Wahl. Sie können selbst auch dort einzahlen und die Gesamtsumme so nach oben schrauben. Losgehen soll's nächstes Jahr mit dem Geburtsjahrgang 2020, rückwirkend zum 1. Januar 26. Und dann weiter jährlich immer mit den jeweils 6-Jährigen. Thomas Thonfeld, Nachrichtenredaktion.
1: Bewegende Rettung nach dem schweren Erdbeben in Kolumbien. Fast 30 Stunden lang war eine Frau eingeklemmt zwischen den Trümmern eines Gebäudes in der Stadt Cali, ehe die Feuerwehr die 31-Jährige unter dem Applaus der Bevölkerung retten konnte. Nach einer vorläufigen Bilanz kamen bei dem Beben mindestens 181 Menschen ums Leben.
3: Besonders schwierig ist die Suche nach Vermissten. In den betroffenen Regionen arbeiten Rettungskräfte mit Baggern und Kränen. Teilweise müssen sie sich aber auch von Hand durch die Trümmer vorarbeiten. Gleichzeitig erschweren beschädigte Straßen und unterbrochene Versorgungs- und Kommunikationsverbindungen den Einsatz. Auch nach dem Hauptbeben erschüttern weitere Nachbeben die Region. Aus Rio de Janeiro, Philipp Znieder.
1: Zum Sport. Freistilschwimmerin Isabel Gose hat EM-Silber über 800 Meter gewonnen. Die 24-Jährige musste sich nur ihrer Dauerrivalin Simona Quadarella aus Italien geschlagen geben. Bronze sicherte sich die zweite deutsche Finalteilnehmerin Maja Werner.
4: Der Mittwoch startet richtig freundlich. Noch ist es klar und trocken bei 13 bis 9 Grad. Und in den nächsten Stunden kommt dann immer mehr Sonne dazu. Heute werden in der Spitze bis zu 33 Grad erreicht. Also Sonnenbrille nicht vergessen. Und morgen geht's dann weiter mit sommerlich heißem Wetter.
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5: A31 Gronau-Oberhausen zwischen Gescher, Coesfeld und Reken. 1 Kilometer Stau, 60 Minuten Zeitverlust. Und A40 Essen-Dortmund zwischen Dortmund-Barob und Dortmund-Hombruch. 1 Kilometer stockender Verkehr. Wir wünschen allen unterwegs gute Fahrt.
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4: Fünf Uhr ist durch. Robert Jantz ist hier. Guten Morgen. Die einen stehen gerade auf, die anderen wären sehr gerne noch im Schlaf und würden sich Dreamer nennen. Malik Harris, der singt zumindest noch davon. Hier ist er. 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
1: Rag & Bowman war das mit Skin. Und heute ist er endlich da, der Tag der Tage. Lange haben wir darüber geredet. Heute ist es endlich soweit. Kollege Kevin Zimmer ist da.
2: Aber ich war gestern schon da und ich wollte eigentlich morgen auch nochmal wiederkommen.
1: Es geht ja auch nicht immer um dich.
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1: Sondern es geht um ein Naturschauspiel.
2: Ach so.
1: Ich weiß, es geht um mich.
2: Ich hoffe, du hast eine Sophie-Brille. Ich habe übrigens keine. Heute ist der Tag der Sonnenfinsternis. Wir bekommen eine partielle Sonnenfinsternis heute ab. Ein bisschen gedulden müssen wir uns trotzdem noch. Erst heute Abend um 19.10 Uhr, 19.15 Uhr geht's los. Höhepunkt wird dann 20.10 Uhr sein. Bis dahin versorgen wir euch natürlich noch mit Tipps und Tricks für das beste Sophie-Erlebnis.
1: Sag mal, bringt der Tag denn noch etwas anderes außer die Sonnenfinsternis? Ich höre nur Sonnenfinsternis.
2: Nein! So, beendet das Ganze. Nein, es gibt auch noch den Höhepunkt des Perseidenstroms, also der Sternschnuppen haben wir auch, aber die Sternschnuppen werden sich bei der Sonnenfinsternis bedanken. Angeber, deswegen erwähne ich sie hier.
1: Also ich merke schon, die Sonnenfinsternis, die Sophie, wie du immer so schön sagst,
2: ja,
1: die überlagert alles.
2: Ja, Moment, eins ist noch wichtig, weil uns das alle betrifft. Ab heute gilt die neue EU-Verpackungsordnung. Klingt langweilig. Verpackungen müssen jetzt besser wiederverwertbar sein und einige Inhaltsstoffe, bei denen vermutet wird, dass sie krebserregend sein könnten, dürfen jetzt nicht mehr in Verpackungen sein. Also ist eine gute Nachricht.
1: Das würde ich mal sagen. Und Sommerferien laufen ja auch noch. Hast du da vielleicht noch einen Tipp für uns?
2: Ja, es läuft ja noch das größte Volksfest in NRW, Kranger Kirmes. Ja. Da kann man heute Geld sparen. Es ist Familientag. Das bedeutet, den ganzen Tag sind die Preise an Fahrgeschäften und Buden reduziert. Oder es gibt ein besonderes Familienangebot. Ach,

0: Noch ist es wirklich angenehm und frisch, 13 bis 9 Grad, da haben sich die Temperaturen eingependelt, aber das ändert sich in den nächsten Stunden ziemlich schnell. Die Sonne kommt gleich so richtig raus und später sind dann bis zu 33 Grad drin. Ein richtig heißer Sommertag wartet also auf uns und auch morgen bleibt es so sommerlich heiß.
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2: A31 Gronau-Oberhausen zwischen Borken und Reken, dichter Verkehr, 10 Minuten Zeitverlust. Wir wünschen allen unterwegs gute Fahrt.
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0: Robert Jantz ist hier. Einen schönen guten Morgen am Mittwoch. Kommt gut rein in diesen Tag. Heute ja auch Sonnenfinsternis. Mein Gott, das wird ja ein ganz spektakulärer Tag. Können wir uns drauf freuen? Jetzt erstmal geht's zurück in die 2000er. Ich spiele euch Bob Sinclair mit Love Generation.

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0: Mit Musik von den Backstreet Boys geht's rein in diesen Mittwochmorgen. Schön, dass ihr mit am Start seid. Und ja, auch um diese Uhrzeit kann man ja mal sagen, es gibt, ja, wie sage ich das, so Themen, über die spricht man einfach nicht so gerne. Und da gehört mit Sicherheit auch alles rund um das Lebensende dazu. Umso besser, wenn es Menschen gibt, die genau das machen.
1: Augenblick mal.
2: Ich finde, es ist ein sehr bereicherndes Ehrenamt. Es ist so abwechslungsreich, wie die Menschen sind, und voller Überraschungen und lehrt einen sehr viel über einen selbst.
3: Marina Müller-Klösel ist beim ambulanten Hospizdienst der Caritas in Düsseldorf. Dort begleitet sie Menschen in ihrer letzten Lebensphase. Ein schwieriges Ehrenamt mit einem belastenden Thema, meint ihr Bekanntenkreis. Das sieht sie nicht so.
2: Das Thema ist nicht so traurig, wie man denkt, wenn man sich damit beschäftigt.
3: In einem sogenannten Befähigungskurs hat sie sich auf diese Aufgabe vorbereitet, mehrere Monate lang. Viele Punkte rund um das Thema Sterben wurden dabei angesprochen.
2: Es ist ein Thema, das ja oft ausgegrenzt wird. Viele Leute sind nicht bereit, über das Lebensende nachzudenken. Die schieben das ganz weit von sich weg.
3: Dabei ist es ein Thema, das jede und jeden betreffen wird. Deshalb gibt es überall in Nordrhein-Westfalen die Hospizdienste der Caritas. In Düsseldorf ist Helge Smulcinski seit 3 Jahren dabei und hat seitdem einige Menschen auf ihrem letzten Lebensweg begleitet.
4: Dass dieses sich hinbewegen auf das Ende des Lebens etwas ganz Natürliches ist und wir leider verlernt haben, damit auch genauso natürlich umzugehen. Das war eine unheimliche Bereicherung für mich.
3: Er macht Menschen Mut, sterbenden oder schwerstkranken Menschen zu begegnen.
4: Das, was ich persönlich mitgenommen habe, ist, wenn ich mich auf den Menschen einstelle, dann brauche ich auch keine Angst zu haben.
3: Mehr dazu auf augenblickmalonline.de. Annette Florin von der Katholischen Kirche für Augenblickmal.
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1: Mit Malte Albrecht, guten Morgen. Die EU macht ernst im Kampf gegen Plastikmüll. Sie führt neue Regeln ein, um die Umwelt deutlich sauberer zu machen. Erste Verbote gelten schon ab heute, weitere sollen schrittweise in den nächsten Jahren folgen. Thorsten Adolfs aus dem News-Team, was ändert sich denn ab sofort für uns Verbraucher?
2: Ja, die Hersteller müssen jetzt bei Lebensmittelverpackungen auf sogenannte Ewigkeitschemikalien, kurz PFAS, verzichten. Diese Stoffe wurden bis jetzt oft als Wasser- oder fettabweisende Beschichtung von Verpackungen genutzt. Das ist aber nur der erste Schritt. Bis 2030 verschwinden dann auch schrittweise leichte Plastiktüten an der Kasse oder beim Obst und beim Gemüse und Schrumpffolien. Das sind ganz dünne Folien, die zum Beispiel im Frachtbereich an Flughäfen genutzt werden oder bei der Lieferung größerer Artikel auf Paletten. Ziel der EU ist es, die riesigen Berge an Verpackungsmüll, die wir pro Kopf produzieren, deutlich zu verkleinern.
1: Und auch die Gastronomie muss sich bald umstellen.
2: Genau, ab Februar nächsten Jahres dürfen wir in Cafés und Restaurants unsere eigenen Becher oder Brotdosen mitbringen. Größere Ketten werden sogar verpflichtet, selbst Mehrwegbecher anzubieten. Und für alle, die gerne Essen zum Mitnehmen bestellen, ab 2029 sind die typischen weißen Styroporboxen Geschichte. Außerdem wird es für Firmen schon bald teurer, Plastik zu nutzen. Die sogenannte Plastiksteuer, die bis jetzt der Staat bezahlt hat, muss dann direkt von den Unternehmen gezahlt werden. Auch darin sieht die EU einen Anreiz, bei Verpackungen öfter als bisher zu nachhaltigen Alternativen zu greifen.
1: Danke, Thorsten. Und das sind weitere Themen heute Morgen. Das Bundeskabinett will heute mehrere wichtige Reformpläne auf den Weg bringen. Unter anderem sollen Nachrichtendienste wegen der wachsenden hybriden Bedrohung mehr Befugnisse bekommen. Beschlossen werden soll außerdem die für nächstes Jahr geplante Erhöhung der BAföG-Sätze für Schüler und Studierende. Bundesverkehrsminister Bilger sieht trotz des Niedrigwassers derzeit keine Versorgungsengpässe. Das hat er der RP gesagt. Um das Risiko zu senken, müsse mehr Güterverkehr von den Wasserstraßen auf Schiene und Straße verlagert werden. Bilger will heute mit den Verkehrsministern der Länder über weitere Maßnahmen beraten. Für junge Menschen wird der Einstieg ins Berufsleben weltweit schwieriger. Gründe seien das schwache Wirtschaftswachstum, weltweite Spannungen, aber auch künstliche Intelligenz, heißt es von der Internationalen Arbeitsorganisation. Heute Abend werden Millionen Menschen fasziniert zum Horizont schauen. Es gibt eine Sonnenfinsternis. Schon vor dem Sonnenuntergang schiebt sich der Mond vor die Sonne. In weiten Teilen Europas wird es dämmerig oder sogar richtig dunkel. In Deutschland verdeckt der Mond die Sonne nur teilweise. Das Ganze passiert etwa zwischen 19 und 21 Uhr. Wer das Schauspiel beobachten will, sollte eine spezielle Schutzbrille tragen, sonst könnten die Augen schwer geschädigt werden. Und das waren die Nachrichten mit Malte Albrecht.
3: Das Welle Niederrhein-Wetter scheint heute, ja, den ganzen Tag die Sonne über. Ne? Wolken gibt es auch keine und es wird heiß, bis 30 Grad am Elfrater See in Krefeld oder auch bei euch in Kempen an der Burg. Morgen am Donnerstag dann auch meist wolkenlos und es wird sogar noch heißer, dann bis 33 Grad. Jetzt der beste Verkehrsservice für den Niederrhein. Aktuell ist noch nichts los auf unseren Straßen und Autobahnen. Keine Staus, keine Blitzer gemeldet. Wenn ihr was seht, sagt gerne kurz Bescheid per WhatsApp oder Telefon 02151 50 60 70. Das ist die Welle Niederrhein Hotline. Ich wünsche euch eine gute und sichere Fahrt.
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3: Tja, Malte hat's gerade schon gesagt, ne? Heute Abend starren sie alle wieder mit komischen Brillen in den Himmel und gucken sich ein Naturschauspiel an, das es wirklich nicht jeden Tag zu sehen gibt. Heute Abend gibt's mal wieder bei uns eine partielle Sonnenfinsternis, heißt der Mond schiebt sich vor die Sonne und auf der Erde wird es dementsprechend dunkel. Aber einfach so in den Himmel gucken, das sollten wir nicht machen. Wir müssen unsere Augen natürlich diesmal auch wieder speziell schützen. Ist mein Thema, gleich um 10 nach 6 hier bei Welle Niederrhein. Ich bin Sebastian Raab, wünsche euch einen wunderbaren Start in den Mittwoch. Mit Musik von Tina Turner, What's Love Got To Do With It. Danach habe ich noch Hosier für euch mit Too Sweet. Das ist der beste Mix hier bei Welle Niederrhein.

0: Diesen großen Run auf diese Sonnenfinsternisbrillen. Und genau die empfiehlt auch dieses Mal Kurt Schäfer, Leiter der Sternwarte in Aachen.
1: Die Sonne ist eben sehr hell, sehr intensiv. Und wenn man eine längere Zeit ungeschützt draufschaut, kann das Auge dauerhaft geschädigt werden. Also die Netzhaut wird dann irreparabel beschädigt. Und deshalb auf jeden Fall die sogenannten Sonnenfinsternisbrillen aufsetzen. Oder es gibt spezielle Folien, die man auch von der Kamera setzen kann oder vor ein kleines Teleskop.
0: Und auch ganz wichtig, niemals, niemals mit Fernglas, Kamera oder Teleskop ohne passenden Sonnenfilter in die Sonne schauen.
2: Ja, das sollte man definitiv nicht tun. Anouk, wenn man jetzt irgendwie in Krefeld, in Willich, in Brücken versucht, noch irgendwie diese Sonnenfinsternisbrillen zu bekommen, wird wahrscheinlich eher schwierig, ne? Fast überall ausverkauft, aber es gibt einen kleinen Basteltrick.
0: Genau, du kannst dir einfach so eine sogenannte Lochkamera basteln. Dafür brauchst du nur ein Stück Pappe, machst mit einer Nadel ein kleines Loch rein und hältst dahinter ein weißes Blatt Papier. Dann wird das Bild der Sonne darauf projiziert und du kannst die Sonnenfinsternis ganz sicher beobachten, ohne direkt in die Sonne zu schauen.
2: Ja, also trotzdem gilt natürlich aufpassen, ne? Damit ihr euch die Augen nicht kaputt macht. 19.18 Uhr solltet ihr auf jeden Fall mal rausgehen, rausgucken. Dann geht's los mit dieser partiellen Sonnenfinsternis. Eine knappe Stunde später ist das Spektakel auch schon wieder vorbei. Ja, beste Sicht dann so ein bisschen außerhalb der Stadt vielleicht. Ne? Irgendwo da, wo es auch ein bisschen höher ist. Inrather Berg, Hülser Berg, Süchtelner Höhen, Viersen, irgendwie sowas. Gehört habt ihr es auf jeden Fall hier bei Welle Niederrhein.

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2: In Krefeld gibt es ab morgen asiatische Spezialitäten in der Innenstadt.
3: Jo, das stimmt diesmal. Auf der Hochstraße macht eine Filiale von Go Asia auf, einer der größten asiatischen Supermarktketten in Deutschland. Wer gern asiatisch kocht oder einfach mal was Neues probieren will, im Sortiment gibt es über 8000 Lebensmittel und Produkte aus zum Beispiel China, Japan, Korea, Thailand oder Vietnam. Los geht's morgen ab 10 Uhr. Zur Eröffnung sind da auch eine Verkostung und ganz besondere Angebote geplant.
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0: Musik von Lifehouse, Halfway Gone bei Welle Niederrhein. Es ist 6:30.
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2: Mit Lena Bauer, guten Morgen. In der EU gelten ab heute neue Regeln rund um Verpackungsmüll. Laut der neuen Verordnung müssen Verpackungen in Zukunft recyclingfähig sein und dürfen Produkte nicht mehr durch doppelte Wände oder falsche Böden größer wirken lassen. Viele Änderungen kommen aber erst später. Ab 2028 müssen Restaurants und Cafés Essen zum Mitnehmen auch in Mehrwegbehältern anbieten. Ab 2030 müssen Verpackungen so klein wie möglich sein. Dann sind auch bestimmte Einweglösungen aus Plastik für frisches Obst und Gemüse verboten. Heute Abend lohnt sich auch in Krefeld und im Kreis Viersen der Blick nach oben. Ab etwa 6:45 ist eine partielle Sonnenfinsternis zu sehen. Dabei verdeckt der Mond die Sonne um bis zu 90%. Wichtig, wer in die Sonne schaut, braucht unbedingt eine spezielle Schutzbrille. Aber auch nach der Sonnenfinsternis lohnt sich der Blick in den Himmel. In der Nacht soll es besonders viele Sternschnuppen geben. Ein Sternschnuppenstrom erreicht laut Experten sein Maximum. Dabei sagt der DWD eine sternenklare Nacht am Niederrhein voraus. Der Krefelder Hof hat Insolvenz angemeldet. Der entsprechende Antrag ist von der Betreibergesellschaft gestellt, heißt es in einer Mitteilung. Der Hotelbetrieb soll demnach aber erstmal weiterlaufen. Heißt, bestehende Buchungen und Veranstaltungen können erstmal weiter stattfinden. Wegen anstehenden Baumaßnahmen sei ohnehin eine Schließung im September geplant gewesen. Laut Hotel sind nach der Ankündigung dazu die Buchungen deutlich zurückgegangen. Das habe die wirtschaftliche Lage in den vergangenen Wochen weiter verschärft. Zusammen mit dem vorläufigen Insolvenzverwalter soll jetzt geklärt werden, wie es weitergeht. Die Kempner Burg soll in diesem Jahr zum ersten Mal Teil des Weihnachtsmarkts sein. Geplant ist ein kleiner Markt mit rund 20 Holzhütten an allen 4 Adventswochenenden. Diese sollen dann auf dem Burgplatz stehen, sagt die zuständige Eventagentur. Besuchende können sich auf Glühwein, regionale Spezialitäten und handgefertigte Produkte freuen. Welche Händler dort aber konkret stehen, will der Veranstalter noch nicht sagen. Außerdem sind eine Bühne sowie ein Kinderkarussell geplant. Und das waren die Nachrichten mit Lena Bauer. 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
0: Dann gucken wir aufs Welle Niederrhein-Wetter. Heute Sonne satt von morgens bis abends. Wolken sind nicht dabei, bleibt auch trocken. Und es wird warm bis 30 Grad am Krefelder Hauptbahnhof oder bei euch in Viersen an der Festhalle. Morgen am Donnerstag geht es dann auch wolkenlos weiter und es wird sogar noch ein Ticken heißer. Jetzt der beste Verkehrsservice für den Niederrhein um gleich 6:58. Ist noch nichts los, keine Staus, keine Blitzer gemeldet. Wenn ihr aber etwas seht auf dem Weg zur Arbeit, dann sagt gerne kurz Bescheid per WhatsApp oder Telefon 02151 50 60 70. Das ist die Welle Niederrhein Hotline. Euch eine gute und sichere Fahrt.
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0: Und ich bin Sebastian Raab. Guten Morgen am Mittwoch.

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0: 6.42 Uhr, Mittwochmorgen, Welle Niederrhein ist hier mit Sebastian Raab. Und heute ist wieder Mittwoch, bedeutet heute Abend bei Radio Mixtape, unserem DRB Plus Programm, laufen wieder die Soundtrack der Stars. Und heute ist sie wieder dran.
1: Hallo liebe Freunde, hier ist Doro Pesch mit den Masters of Ballads bei Radio Mixtape. 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
0: Ja, so sieht es nämlich aus. Doro Pesch, die stellt euch wieder ihre Lieblings-Rockballaden vor, von ihren Lieblingsmusikerkollegen, aber auch gerne ihre eigenen. 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
1: Ein Song von meiner Band Warlock. Der ist auf dem Tour-Stil-Album drauf gewesen. Der kam 1986 raus und hat natürlich jetzt großes Jubiläum. Den Song haben wir noch nie live gespielt. 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Ich würde ihn sehr gerne spielen.
0: Ja, also gerne Feedback an Doro Pesch. 18 Uhr geht es heute Abend los auf Radio Mixtape, unserem neuen DAB Plus Programm. Schaltet da gerne mal rein. 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
1: Mit Malte Albrecht. Guten Morgen. Millionen Menschen werden heute Abend gespannt in den Himmel schauen, denn es gibt ein sehr seltenes Phänomen zu sehen. Eine Sonnenfinsternis. In Spanien wird der Mond die Sonne komplett verdecken, in Deutschland nur bis zu 90%. Trotzdem versuchen viele Menschen seit Tagen noch spezielle Schutzbrillen zu ergattern, was nicht immer leicht ist. Danny Hopper aus den Nachrichten. Lass uns zuerst mal auf die Sichtbedingungen in NRW schauen. Die sind gut.
2: Auf jeden Fall. Der Deutsche Wetterdienst erwartet in NRW heute viel Sonne und nur dünne Wolken, also ideale Sicht auf die Sonnenfinsternis. Danach kann übrigens auch noch der Perseidenstrom beobachtet werden, das heißt, es werden viele Sternschnuppen zu sehen sein. Die Sonnenfinsternis beginnt bei uns in NRW so in etwa ab 19.15 Uhr, davon geht die Sternwarte Bochum aus. Der Höhepunkt ist dann so um 20.10 Uhr und kurz nach 21 Uhr ist das Spektakel dann wieder vorbei, dann geht die Sonne am Horizont unter.
1: Ganz wichtig dabei ist aber die richtige Brille.
2: Definitiv, denn wer ohne den richtigen Schutz in die Sonne schaut, riskiert dauerhafte Schäden am Auge. Auch eine normale Sonnenbrille reicht nicht. Es muss eine spezielle Schutzbrille sein. Die gibt es zum Beispiel bei Optikern, Sternwarten und Planetarien, auch bei Online-Händlern, aber da wird es ein bisschen knapp. In den letzten Tagen gab es einen ziemlichen Run auf Schutzbrillen. Vom Zentralverband der Augenoptiker hieß es schon gestern, in vielen Betrieben seien die Brillen schon ausverkauft. Alternativ geht auch eine Lochkamera, die projiziert das Bild der Sonne durch ein kleines Loch im Karton auf eine helle Fläche.
1: Danke, Danny. Und jetzt weitere Meldungen. Die EU sagt dem Verpackungsmüll den Kampf an. Heute tritt eine neue Verordnung in Kraft, die schrittweise etwa Plastik und große Verpackungen aus dem Alltag weiter verbannen soll. Unter anderem gelten jetzt strengere Grenzwerte für sogenannte Ewigkeitschemikalien. Die sollen zum Beispiel verhindern, dass Pommes-Schachteln durchweichen, sind aber teilweise gesundheitsschädlich. Seit Beginn des Ukraine-Kriegs vor 4 Jahren hat die Bundeswehr deutlich mehr Drohnen in Deutschland gesichtet als früher. Es seien hauptsächlich nur einzelne Drohnen, aber mitunter auch ganze Schwärme gewesen, sagte ein Bundeswehrsprecher dem RND. In Duisburg wird nach dem Tod eines Mannes weiter gegen 6 Polizisten und 2 Mitarbeiter des Rettungsdienstes ermittelt. Das hat die Duisburger Staatsanwaltschaft mitgeteilt. Unter anderem geht es um den Verdacht der Körperverletzung mit Todesfolge. Mitte Juli war die Polizei zu einer Wohnung gerufen worden, weil ein 37-Jähriger im Bad randaliert hatte. Die Beamten fesselten ihn an Händen und Füßen und riefen den Rettungsdienst dazu. Der Mann verlor das Bewusstsein, konnte zwar reanimiert werden, starb aber später im Krankenhaus. Todesursache war laut Obduktion Sauerstoffmangel. Ob das auch etwas mit der Fesselung in Bauchlage zu tun hat, ist noch unklar. Und das waren die Nachrichten mit Malte Albrecht.
3: Das Welle Niederrhein Wetter. Heute wird es richtig sonnig und der Himmel, der bleibt noch wolkenfrei. Die Höchstwerte liegen bei 30 Grad in Uerdingen an der Rheinpromenade oder auch am De Witze in Nettetal. Morgen am Donnerstag wird es dann sogar noch heißer bei wolkenlosen 33 Grad. Jetzt haben wir es 7:03, der beste Verkehrsservice für den Niederrhein. A52 Mönchengladbach Richtung Düsseldorf zwischen Schiefbahn und Karst Nord. Hier müsst ihr 6 Minuten mehr einplanen. 3 Kilometer stockender Verkehr. Und A57 Nimwegen Richtung Köln zwischen Krefeld-Gartenstadt und Krefeld-Oppum. 2 Kilometer stockender Verkehr. Wenn ihr sonst was seht, Blitzer zum Beispiel, dann sagt gerne kurz Bescheid per WhatsApp oder Telefon 02151 50 60 70. Das ist die Welle Niederrhein Hotline. Überall, wo es geht, eine gute und sichere Fahrt.
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3: So, und wir gehen gleich gedanklich wieder zusammen ins Kino, stellen uns an die Kasse, kaufen Popcorn und Nachos, ja, an der Krefelder Rennbahn. Da läuft ja noch das SWK Open Air Kino. Und für den Film Steckerlfisch Fiasko, der da heute Abend läuft, könnt ihr wieder Karten gewinnen. Das ist mein Thema. Gleich 7:10 hier bei Welle Niederrhein. Wir stellen euch den Film vor. Ich bin Sebastian Raab. Guten Morgen am Mittwoch.

Gleich haben wir es 11 Minuten nach 7, der Mittwochmorgen hier bei Welle Niederrhein mit Sebastian Raab. Kino ist ja gerade wieder voll im Trend, haben wir gestern schon drüber gesprochen. Aber richtig cool kann es ja auch sein, ne, wenn man sich die Filme unter freiem Himmel anguckt. Geht zum Beispiel aktuell an der Krefelder Rennbahn, da sitzt man schön auf der überdachten Tribüne an der frischen Luft, ne, beim SWK

0: überkleben.
1: Ja, weil Sie meins überklebt haben.
2: Jeder Zentimeter zählt. Bei mir jedenfalls.
3: Das glaube ich sofort.
4: Naja, und dann war da ja auch noch ein Mordfall. Den Steckerlfisch Paulus hat's erwischt. Und das wird eine Ermittlung der ganz besonderen Art.
5: Wo ist die Leiche?
6: Rudi, du stinkst wie ein Iltis.
5: Ich mache einen Selbstversuch.
7: Wie lange es dauert, bis die Vögel wegen deiner Aura vom Himmel fallen?
5: Der war gut.
4: Denn zwischen Eberhofer, den üblichen Dorforginalen und jeder Menge schräger Verdächtiger läuft natürlich so rein gar nichts normal.
8: Riechen tust du aber nicht wie ein Kriminelle, eher wie ein Elchbock.
4: Steckerlfisch-Fiasko ist ein bayerischer Krimispaß mit bissigen Dialogen, einer ordentlichen Menge bayerischem Bier und dem bekannten Eberhofer-Humor.
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0: 20 Minuten nach 7 haben wir es. Welle Niederrhein ist hier mit Sebastian Raab. Gleich wird ein bisschen getanzt. Turn the lights off. Kato featuring John. In etwas weniger als anderthalb Minuten für euch.
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4: Wir fahren übrigens jetzt gleich nach der Aufnahme zu Svenny und Sven hoch in den Norden. Das sind Verwandte von meiner Perle, ihre Lieblingscousine. Bei denen ist sowieso immer schön, ja. Echt so eine Traumfamilie mit Haus und, Achtung, Riesengarten mit Pool. Ja, ich hab die Badehose schon an. Ich sehe übrigens Hammer aus diesen Sommer. Ey, in meinem Alter so eine Traumfigur, das ist doch Wahnsinn. Als ich eben am Spiegel vorbeikam, habe ich reflexartig gegrüßt und Donnerwetter gesagt. Ja, ich sehe schon die Schlagzeile in der Dithmarscher Tageszeitung. Riesenwels im Privatpool gesichtet. Ja, da kann ich nur sagen, es ist die Badehose. Die betont halt die Konturen so dramatisch. Und das ist vielleicht der wichtigste Tipp in diesen Tagen. Man braucht Freunde oder Verwandte mit einer schönen Gartenlandschaft und einem Schwimmteich oder Pool. Ja, oder wie ist eine Gartendusche? Meistens wird dann ja auch noch gegrillt und kühle Getränke gibt sowieso. Ja, so bleibt zu Hause die Küche sauber und alle haben Spaß. Ja, ich bin ein verdammtes Genie.
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0: Musik von Eagle Eye Cherry, Save Tonight, hier bei Welle Niederrhein. Es ist 7:30.
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2: Mit Lena Bauer, guten Morgen. In der EU gelten ab heute neue Regeln rund um Verpackungsmüll. Laut der neuen Verordnung müssen Verpackungen in Zukunft recyclingfähig sein und dürfen Produkte nicht mehr durch doppelte Wände oder falsche Böden größer wirken lassen. Viele Änderungen kommen aber erst später. Ab 2028 müssen Restaurants und Cafés zum Beispiel Essen zum Mitnehmen auch in Mehrwegbehältern anbieten. Ab 2030 müssen Verpackungen so klein wie möglich sein. Auch hier bei uns in Krefeld und im Kreis Viersen lohnt sich heute Abend der Blick nach oben. Ab etwa 7:15 gibt es eine partielle Sonnenfinsternis. Magdalena Capella von der Sternwarte Neanderhöhe erklärt, was passiert.
3: Ja, dann wird die Sonne nur noch als eine schmale Sichel am Himmel zu sehen sein, so wie wir das eigentlich alle vom Mond kennen. Und sie wird auch gegen 21 Uhr bedeckt untergehen. Also der Mond schiebt sich nicht komplett raus, bevor sie untergeht. Das heißt, eine wirklich runde Sonne, die sehen wir erst am nächsten Morgen wieder. Das heißt, wir haben einen ganz besonderen Tag. Ja, am Abend eine spektakuläre Sonnenfinsternis und in der Nacht einen der schönsten Sternschnuppenschauer des Jahres.
2: Denn ein Sternschnuppenstrom erreicht laut Experten sein Maximum. Dabei sagt der Deutsche Wetterdienst eine sternklare Nacht am Niederrhein voraus. Der Krefelder Hof hat Insolvenz angemeldet. Der entsprechende Antrag ist von der Betreibergesellschaft gestellt, heißt es in einer Mitteilung. Der Hotelbetrieb soll demnach erstmal weiterlaufen, heißt bestehende Buchungen und Veranstaltungen können weiter stattfinden. Wegen anstehenden Bauarbeiten sei ohnehin eine Schließung im kommenden Monat geplant gewesen. Laut Hotel sind nach der Ankündigung dazu die Buchungen deutlich zurückgegangen. Das habe die wirtschaftliche Waage weiter verschärft. Zusammen mit dem vorläufigen Insolvenzverwalter soll jetzt geklärt werden, wie es weitergeht. In Ettetal-Kaldenkirchen steht der nächste Feierabendmarkt an. Von 16 bis 21 Uhr lädt die Stadt in die Klostergasse ein. Dort gibt es demnach Essen, regionale Produkte und Kunsthandwerk, dazu Live-Musik. Und rund um den Markt gibt es auch eine Aktion des Einzelhandels. In teilnehmenden Geschäften bekommen Kunden für jeweils 5 Euro Einkaufswert einen Sticker. Wer 5 gesammelt hat, bekommt ein kostenloses Softgetränk oder ein Bier. Mehr Infos zum Feierabendmarkt stehen auch nochmal bei uns im Netz. Und das waren die Nachrichten mit Lena Bauer. 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
0: Da gucken wir wieder aufs Welle-Niederrhein-Wetter. Heute steht ein strahlender Sommertag an. Sonne pur, keine Wolken, trocken bleibt's auch. Das Ganze bei Temperaturen bis 30 Grad am Hülserberg oder auch in Tönesforst am Wasserturm. Morgen am Donnerstag dann wolkenloser Himmel und noch heißere Temperaturen. Jetzt der beste Verkehrsservice für den Niederrhein, gleich 7:58. Aktuell nichts los, keine Staus, keine Blitzer gemeldet. Wenn ihr aber etwas seht auf dem Weg zur Arbeit, was da irgendwie nicht hingehört, dann sagt gerne mal Bescheid. Per WhatsApp oder Telefon 02151 50 60 70. Das ist die Welle Niederrhein Hotline. Euch eine gute und sichere Fahrt.
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0: Und ich bin Sebastian Raab. Guten Morgen. Two Colors, Queen und vorher Justin Timberlake, What Goes Around, Comes Around, im besten Mix für euch hier bei Welle Niederrhein.

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0: Gleich einmal 7:45 Mittwochmorgen, Welle Niederrhein ist hier mit Sebastian Raab. Und heute Abend gibt es ja ein richtiges Naturspektakel über Krefeld, Tönesforst und Niederkrüchten zum Beispiel zu beobachten. Eine partielle Sonnenfinsternis. Ne? Die Sonne verschwindet hinter dem Mond für gut eine Stunde. Nicht ganz, aber zu einem sehr, sehr großen Teil. Und damit ihr heute Abend auch mit so ein bisschen Angeberwissen glänzen könnt, wenn ihr draußen seid, haben wir uns dieses Spektakel mal erklären lassen. Und zwar von Kurt Schäfer von der Sternwarte in Aachen. Und die kennen sich damit bestens aus.
1: Man würde dann erkennen, dass die Sonne erstmal so ein bisschen angeknabbert ist, ja, weil der Mond sich von uns aus gesehen davor schiebt. Und dieser dunkle Bereich, der wird immer größer werden. Und die Sonne wird dann später so eine ganz schmale Sichel sein. Das Maximum wird so gegen 20.15 Uhr erreicht werden. Ja, und danach wandert der Mond wieder weiter und gibt die Sonne wieder frei. Dann wird die Sonne wieder größer.
0: Ja, und wenn ihr euch das Ganze angucken wollt, dann denkt bitte auf jeden Fall an die entsprechenden Sonnenfinsternisbrillen. Ne? Haben wir ja auch schon drüber gesprochen. Viele Optiker sind natürlich mittlerweile ausverkauft, aber es gibt auch Tricks, wie man sich so ein Ding selber basteln kann. Also gibt es keine Brille, aber damit man diese Sonnenfinsternis trotzdem sieht. 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
1: Mit Malte Albrecht. Guten Morgen. Egal ob Rhein, Donau oder Elbe, das Niedrigwasser in den Flüssen macht immer größere Probleme. Die Pegelstände sinken wegen der Trockenheit immer weiter. Die Binnenschifffahrt ist deshalb eingeschränkt und das stellt die Wirtschaft vor immer größere Probleme. Heute soll nach Lösungen gesucht werden. Bundesverkehrsminister Bilger bespricht sich dazu mit seinen Kollegen aus den Ländern. Danny Hoppe aus dem News-Team. Bilger hat schon gesagt, er geht davon aus, dass das Niedrigwasser uns noch den ganzen August beschäftigen wird.
2: Genau, und deshalb wurden erste Maßnahmen auch schon umgesetzt. Statt mit dem Schiff werden einige Waren jetzt mit dem LKW oder dem Güterzug transportiert. In mehreren Bundesländern dürfen LKW deshalb ja vorübergehend auch an Sonn- und Feiertagen fahren, auch bei uns in NRW. Auch die Bahn hat Bilger schon dafür gelobt, dass sie weitere Waggons bereitgestellt hat und noch weitere bereitstellen will. Trotzdem wird uns das Thema Niedrigwasser auch in den nächsten Jahren weiter beschäftigen, Stichwort Klimawandel. Und deshalb will Bilger heute mit den Ländern auch über langfristigere Maßnahmen sprechen. Er will zum Beispiel die Flüsse weiter ausbauen. Das heißt, an Engstellen könnten zum Beispiel Fahrrinnen vertieft werden, damit die Schiffe auch bei Niedrigwasser da durchkommen. Oder es könnten Hindernisse im Fluss abgetragen werden. Darüber will Bilger jetzt auch mit Umweltverbänden sprechen. Das hat er dem RND gesagt. Umweltschützer sehen das Ganze nämlich kritisch. Sie sagen, dadurch fließe das Wasser schneller ab. Das senke den Grundwasserspiegel in den angrenzenden Flussauen weiter ab. Und das wiederum könne die Austrocknung der Regionen bei Dürre verschlimmern. Also da gibt es noch Gesprächsbedarf.
1: Danke, Danny. Und das sind weitere Nachrichten im Überblick. Heute Abend können Millionen Menschen in Europa und anderen Teilen der Erde eine Sonnenfinsternis erleben. In Deutschland wird der Mond die Sonne zwischen kurz nach 19 und kurz vor 21 Uhr bis zu 90% verdecken. Um Augenschäden zu vermeiden, solltet ihr spezielle Schutzbrillen tragen. Die deutschen Geheimdienste sollen künftig mehr Befugnisse im Kampf gegen Terror und Spionage bekommen. Dazu will das Bundeskabinett heute einen Gesetzentwurf auf den Weg bringen. Unter anderem dürfte der Bundesnachrichtendienst dann bei Cyberattacken selbst aktiv fremde Netze hacken. Für junge Menschen wird der Einstieg ins Berufsleben weltweit schwieriger. Das meldet die Internationale Arbeitsorganisation. Gründe seien das schwache Wirtschaftswachstum und weltweite Spannungen, aber auch künstliche Intelligenz, heißt es. Gerade Jobs, über die viele junge Menschen bisher ins Berufsleben eingestiegen sind, könnten sich durch Automatisierung besonders schnell verändern. Dabei geht es vor allem um Jobs etwa im Büro, im Verkauf, der Produktion und im Dienstleistungsbereich. Die Arbeitsorganisation fordert deshalb deutlich mehr Investitionen in Bildung, Ausbildung und lebenslanges Lernen. Und das waren die Nachrichten mit Malte Albrecht.
3: Das Welle Niederrhein-Wetter. Heute scheint die Sonne ohne Pause. Wolken sind auch nicht wirklich in Sicht. Temperaturen dazu bis 30 Grad in Krefeld an der Grotenburg oder auch am Stahlwerk-Bäcker in Willig. Morgen am Donnerstag dann ebenfalls wolkenlos und noch heißere 33 Grad in der Spitze. Auf die Sekunde genau 3:08, der beste Verkehrsservice für den Niederrhein. Aktuell keine Staus, keine Blitzer gemeldet. Wenn ihr was seht, sagt gerne kurz Bescheid per WhatsApp oder Telefon 02151 50 60 70. Das ist die Welle Niederrhein-Hotline. Ich wünsche euch eine gute und sichere Fahrt.
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3: So, heute Abend, da starten sie wieder alle. Mit ihren komischen Brillen in den Himmel gucken sich das Naturschauspiel an, das es ja nun mal nicht jeden Tag zu sehen gibt. Heute Abend, ich habe es gerade bei Malte in den Nachrichten gehört, eine partielle Sonnenfinsternis. Heißt, der Mond schiebt sich vor die Sonne und auf der Erde, da wird es dunkel. So. Aber jetzt einfach so hochgucken sollten wir auch nicht machen. Wir müssen unsere Augen schon speziell schützen. Ist mein Thema gleich um 7:50 hier bei Welle Niederrhein. Und die Ohren müssen wir natürlich auch entsprechend darauf vorbereiten. Deshalb jetzt drei passende Songs am Stück. Da haben wir zum Beispiel einmal Sheryl Crow, Soak Up The Sun. Dann haben wir Purple Disco Machine, In The Dark. Und das hier, da war die Musikredaktion auch noch richtig gut. Dancing In The Dark. So, ich bin Sebastian Raab, wünsche euch einen wunderbaren Start.

0: Mittwochmorgen hier bei Welle Niederrhein mit Sebastian Raab. So, heute Abend, da werde ich es wahrscheinlich nicht sehen, weil ich dann schon im Bett liege. Da muss ja um 3 Uhr aufstehen, ne? Aber ihr könntet auf jeden Fall eine Chance haben. Heute Abend ist ja wieder partielle Sonnenfinsternis, ne? Schiebt sich der Mond vor die Sonne. Super spannendes Naturspektakel, das man sich auf jeden Fall angucken sollte. Fängt heute Abend bei uns am Niederrhein so gegen 19.18 Uhr an, ne? Also am besten schon ab 6:45 mal rausstellen. Anouk van der Vliet aus dem Morgenteam. Aber einfach so direkt in die Sonne gucken, das sollten wir nicht tun.
1: Jo, da solltet ihr auf jeden Fall wirklich vorsichtig sein. Ich erinnere mich noch an die letzte totale Sonnenfinsternis. Ende der 90er muss das irgendwie gewesen sein. Da gab es einen riesengroßen Run auf diese Sonnenfinsternisbrillen. Und genau die empfiehlt auch dieses Mal Kurt Schäfer, Leiter der Sternwarte in Aachen.
2: Die Sonne ist eben sehr hell, sehr intensiv. Und wenn man eine längere Zeit ungeschützt draufschaut, kann das Auge dauerhaft geschädigt werden. Also die Netzhaut wird dann irreparabel beschädigt. Und deshalb auf jeden Fall die sogenannten Sonnenfinsternisbrillen aufsetzen. Oder es gibt spezielle Folien, die man auch vor einer Kamera setzen kann oder vor ein kleines Teleskop.
1: Und auch ganz wichtig, niemals, niemals mit Fernglas, Kamera oder Teleskop ohne passenden Sonnenfilter in die Sonne schauen.
0: Ja, also da auf jeden Fall auch mal gucken, was man sich da auf die Augen setzt. Bei den Optikern scheinen die ja wirklich mittlerweile ausverkauft zu sein. Anouk, es gibt aber auch so einen kleinen Basteltrick.
1: Genau, du kannst dir einfach so eine sogenannte Lochkamera basteln. Dafür brauchst du nur ein Stück Pappe, machst mit einer Nadel ein kleines Loch rein und hältst dahinter ein weißes Blatt Papier. Dann wird das Bild der Sonne darauf projiziert und du kannst die Sonnenfinsternis ganz sicher beobachten, ohne direkt in die Sonne zu schauen.
0: Ja, trotzdem gilt natürlich, ne, aufpassen, nicht die Augen kaputt machen lassen. Also, ab 6:45 geht's los hier bei uns am Niederrhein mit der partiellen Sonnenfinsternis. Eine knappe Stunde später ist das Spektakel aber auch schon wieder vorbei. Und wichtig ist auch, ne, vielleicht so ein bisschen außerhalb der Stadt gucken, ne, irgendwo, wo es ein bisschen höher ist. Hülserberg, Süchtelner Höhen, Inraterberg und so weiter und so weiter. Guckt da auf jeden Fall mal drauf. Viel, viel Spaß, wenn ihr euch das Ganze heute Abend reinzieht. Gibt noch 2 Blitzer in Krefeld, St. Tönneser Straße stadtauswärts und Oranierring in beide Richtungen. Danke, Andi.

0: 15 Minuten nach 8. Guten Morgen am Mittwoch. Wellen, die darin ist hier. Und auch heute haben wir wieder den neuesten Buschfunk aus eurer Nachbarschaft im Blick.
1: Hast du schon gehört? In Krefeld gibt es ab morgen asiatische Spezialitäten in der Innenstadt.
2: Jo, das stimmt diesmal. Auf der Hochstraße macht eine Filiale von Go Asia auf. Einer der größten asiatischen Supermarktketten in Deutschland. Wer gern asiatisch kocht oder einfach mal was Neues probieren will, im Sortiment gibt es über 8000 Lebensmittel und Produkte aus zum Beispiel China, Japan, Korea, Thailand oder Vietnam. Los geht's morgen ab 10 Uhr. Zur Eröffnung sind da auch eine Verkostung und ganz besondere Angebote geplant.
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0: Michael Jackson, Man in the Mirror bei Welle Niederrhein. Es ist 8:30.
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2: Lena Bauer, guten Morgen. Trotz des anhaltenden Niedrigwassers müssen wir uns keine Sorgen wegen Versorgungsengpässen machen. Das sagt Bundesverkehrsminister Bilger, denn um die Lage zu entspannen, sollen mehr Güter über Schiene und Straße transportiert werden. Die Bauindustrie warnt allerdings vor ersten Engpässen bei Baustoffen, sollte die Trockenheit länger anhalten. Auch höhere Transportkosten und Verzögerungen könnten dann die Folgen sein. Heute Abend lohnt sich auch in Krefeld und im Kreis Viersen der Blick nach oben. Ab etwa 7:15 ist eine partielle Sonnenfinsternis zu sehen. Dabei verdeckt der Mond die Sonne um bis zu 90%. Wichtig, wer in Richtung Sonne schaut, braucht unbedingt eine Schutzbrille. Aber auch nach der Sonnenfinsternis lohnt sich der Blick in den Himmel. In der Nacht soll es besonders viele Sternschnuppen geben. Ein Sternschnuppenstrom erreicht laut Experten sein Maximum. Dabei sagt der Deutsche Wetterdienst eine sternenklare Nacht am Niederrhein voraus. Der Krefelder Hof hat Insolvenz angemeldet. Der entsprechende Antrag ist von der Betreibergesellschaft gestellt, heißt es in einer Mitteilung. Der Hotelbetrieb soll demnach erstmal weiterlaufen. Heißt, bestehende Buchungen und Veranstaltungen können stattfinden. Wegen anstehenden Bauarbeiten sei ohnehin eine Schließung im kommenden Monat geplant gewesen. Laut Hotel sind nach der Ankündigung dazu die Buchungen deutlich zurückgegangen. Das habe die wirtschaftliche Lage weiter verschärft. Zusammen mit dem vorläufigen Insolvenzverwalter soll jetzt geklärt werden, wie es weitergeht. Es ist zwar sehr sommerlich, jetzt gibt es aber trotzdem schon winterliche Neuigkeiten aus Kempen. Die Kempner Burg soll in diesem Jahr zum ersten Mal Teil des Weihnachtsmarkts sein. Eine Eventagentur aus Köln plant einen kleinen Markt mit rund 20 Hütten an allen 4 Adventswochenenden. Diese sollen dann auf dem Burgplatz stehen, sagt die Eventagentur. Besuchende können sich auf Glühwein, regionale Spezialitäten und handgefertigte Produkte freuen. Welche Händler genau dort stehen werden, will der Veranstalter noch nicht sagen. Und das waren die Nachrichten mit Lena Bauer. 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
0: Wir gucken aufs Welle-Niederrhein-Wetter. Heute gibt es wirklich bestes Sommerwetter mit Sonne den ganzen Tag. Der Himmel, der bleibt klar. Regen ist kein Thema. Temperaturen, die klettern heute bis auf 30 Grad am Krefelder Stadtwald oder auch in Schwalmtal an der Lüttelforster Mühle. Morgen am Donnerstag dann meist wolkenlos und es wird noch ein bisschen heißer. Jetzt der beste Verkehrsservice für den Niederrhein, gleich 3 Minuten nach 8:30. Die Autobahnen sind aktuell frei bei uns, es gibt keine Staus, aber 2 Blitzer. Und zwar in Krefeld auf dem Oranierring, beide Richtungen, und auf der St. Tönneser Straße, hier stadtauswärts. Danke sehr an Natalia und Andi fürs Melden. Und wenn ihr auch noch was seht, Staus oder Blitzer, dann gerne kurz Bescheid sagen per WhatsApp oder per Telefon 02151 50 60 70. Das ist die Welle Niederrhein Hotline. Euch eine gute und sichere Fahrt.
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0: Und ich bin Sebastian Rath. Guten Morgen am Mittwoch. Jetzt habe ich Musik von Avicii für euch.

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0: Wellen, die drin ist hier. Frischer Blitzer in Krefeld. Venloer Straße, beide Richtungen. Danke, Georg, fürs Bescheid sagen. So, und dieser Song hier, der darf im Sommer auf keinen Fall fehlen, oder? Alle schon aufgetanzt, ob wir wollten oder nicht. Ne? Bailando von Luna versprüht aktuell ja wirklich wieder richtig gute Laune. Ganz viel Summer-Vibes. Ja, übrigens genauso wie bei Sängerin Luna selbst. Sie war jetzt bei uns im Studio zu Besuch und ganz Luna-like natürlich mit bunten Haaren, mit so kleinen Glitzersteinchen im Gesicht und so einem riesigen Lächeln. Und es wurde sogar richtig emotional. Wir haben zum Beispiel mal auf den Anfang ihrer größten Hits geguckt.
1: Bailando ist so ein unglaublich besonderes Song. Es kam so die Idee von jemand von der Plattenfirma, der gesagt hat, Bailando habe ich gehört, das ist absolut euer Ding. Dann bin ich in Müllheim an der Ruhr im Studio reingegangen und habe in 40 Minuten das runtergesungen. Bailando, Bailando, amigos, adios, adios, el silencio loco. Einfach mit ganz viel Leichtigkeit.
0: Ja, in 45 Minuten, ne? So schnell kriegt man also einen Mega-Hit zusammen, der heute noch auf jeder Sommerparty zu hören ist. Hören wir jetzt natürlich auch Luna mit Bailando hier bei Welle Niederrhein.

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1: Mit Malte Albrecht, guten Morgen. Eigentlich ist auch in Berlin gerade Sommerpause. Trotzdem kommt dort am Vormittag das Bundeskabinett zusammen, um einige wichtige Reformen auf den Weg zu bringen. Da geht es zum Beispiel um die Geheimdienste. Der Drohnenvorfall am Leipziger Flughafen hat nochmal gezeigt, wie ernst die aktuelle Bedrohungslage ist. Danny Hopper aus den Nachrichten. Deshalb sollen der Verfassungsschutz und der Bundesnachrichtendienst mehr Kompetenzen bekommen.
2: Genau, denn Experten sagen ja schon lange, dass Deutschland da einfach nicht mehr auf Höhe der Zeit sei und das BND und Verfassungsschutz mehr Befugnisse brauchen, um angemessen auf Hackerattacken oder Sabotagen zu reagieren. Der BND soll deshalb jetzt in Zukunft in bestimmten Fällen aktiv eingreifen dürfen. Er kann dann zum Beispiel die IT-Infrastruktur einer fremden Macht manipulieren, wenn die gerade eine Cyber- oder Desinformationsattacke auf Deutschland durchführt. Außerdem sollen mehr Informationen und Daten gesammelt und gespeichert werden. Der BND müsse endlich auf Augenhöhe mit unseren Partnern agieren, sagte auch Kanzleramtschefin Wagen der RP.
1: Ein anderes Thema im Kabinett ist das BAföG.
2: Ja, BAföG-Empfänger sollen mehr Geld bekommen, allerdings auch später als geplant. Die Wohnkostenpauschale für diejenigen, die nicht mehr bei den Eltern wohnen, soll von jetzt 380 auf 440 Euro im Monat steigen. Das war eigentlich schon für das demnächst startende Wintersemester geplant. Jetzt greift das allerdings erst im Sommersemester des nächsten Jahres. Scharfe Kritik kommt von der Linken. Sie sagt, das gehe völlig an der Realität vorbei. Ein durchschnittliches WG-Zimmer kostet schon jetzt mehr als 500 Euro. Und dann würden die Erhöhungen auch noch so lange verschleppt, bis die Inflation sie komplett aufgefressen habe.
1: Danke, Danny. Und das sind weitere Themen. Das Leben in Deutschland ist wieder deutlich teurer geworden. Im Juli stieg die Inflationsrate auf 2,8%, meldet das Statistische Bundesamt. Im Monat davor lag sie noch bei 2,3. Wichtiger Treiber waren die Energiepreise. Vor allem Benzin und Diesel wurden nach dem Ende des Tankrabatts Ende Juni spürbar teurer. Der schwere Waldbrand bei Rodenbach in Südhessen ist vermutlich vorsätzlich gelegt worden. Davon geht die Kriminalpolizei aus. Die Ermittler sicherten demnach schon umfangreiche Spuren in dem Gebiet. Der oder die Täter könnten am Montag mit Taschen und einem Fahrzeug im Wald unterwegs gewesen sein. Heute Abend werden Millionen Menschen fasziniert zum Horizont schauen. Es gibt eine Sonnenfinsternis. Schon vor dem Sonnenuntergang schiebt sich der Mond vor die Sonne. In weiten Teilen Europas wird es dämmerig oder sogar richtig dunkel. In Deutschland verdeckt der Mond die Sonne nur zu 90%. Spanien hat da mehr Glück. Dort gibt es zum ersten Mal seit mehr als 100 Jahren wieder eine totale Sonnenfinsternis. Wer das Schauspiel beobachten will, sollte eine spezielle Schutzbrille tragen, sonst drohen Augenschäden. Und das waren die Nachrichten mit Malte Albrecht.
3: Dann gucken wir aufs Welle Niederrhein-Wetter. Heute wird es sonnig und trocken, von früh bis spät. Wolken gibt es keine. Die Höchstwerte erreichen heute 30 Grad an der Burg Linn in Krefeld oder auch bei euch in Niederkrüchten am Hariksee. Morgen am Donnerstag, da wartet schon der nächste heiße Tag auf uns, dann bis 33 Grad. Jetzt aber es 9:03, der beste Verkehrsservice für den Niederrhein. Aktuell keine Staus, aber es gibt Blitzer und zwar 3 Stück in Krefeld, Venloer Straße, Oranjering und auf der St. Hönneser Straße. Da wird überall in beide Richtungen geblitzt. Danke sehr an Natalia, an Andi und Georg fürs Melden. Wenn ihr auch was seht, Staus oder Blitzer, dann sagt gerne kurz Bescheid per WhatsApp oder Telefon 02151 50 60 70. Das ist die Welle Niederrhein Hotline. Ich wünsche euch eine gute und sichere Fahrt.
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3: Und ich bin Sebastian Raab.

0: Ich habe es 10 Minuten nach 9. Der Mittwochmorgen hier bei Welle Niederrhein mit Sebastian Raab. Heute Abend also dieses Naturspektakel am Himmel über Krefeld, Tönesforst oder Niederkrüchten. Ihr könnt es euch angucken, diese partielle Sonnenfinsternis. Heißt ja, die Sonne verschwindet hinter dem Mond für gut eine Stunde. Ja, nicht ganz, ne? Aber zu einem sehr, sehr großen Teil. Haben wir schon gehört bei uns in den Nachrichten, bis zu 90%. So, damit ihr heute Abend aber auch so ein bisschen Angeberwissen habt und da glänzen könnt, wenn ihr mit anderen das ganze Spektakel euch anguckt, haben wir uns das mal erklären lassen. Was passiert da eigentlich heute Abend? Kurt Schäfer von der Sternwarte in Aachen hat uns mal aufgeklärt.
1: Man würde dann erkennen, dass die Sonne erstmal so ein bisschen angeknabbert ist, ja, weil der Mond sich von uns aus gesehen davor schiebt. Und dieser dunkle Bereich, der wird immer größer werden. Und die Sonne wird dann später so eine ganz schmale Sichel sein. Das Maximum wird so gegen 20.15 Uhr erreicht werden. Ja, und danach wandert der Mond wieder weiter, gibt die Sonne wieder frei, dann wird die Sonne wieder größer.
0: Tja. Und wenn ihr euch das Ganze angucken wollt, dann denkt bitte unbedingt an entsprechende Sonnenfinsternisbrillen. Wenn ihr schon eine bekommen habt, wunderbar. Ansonsten gibt es ja auch noch ganz viele andere Tricks und Lifehacks, wie ihr euch das Ganze dann doch entspannt und vor allem entspannt für die Augen angucken könnt. Findet ihr alles auf welleniederrhein.de.

17 Minuten nach 9, Welle Niederrhein ist hier am Mittwochmorgen. Gleich Musik von den Plain White Tees. Ein bisschen Herzschmerzmusik. Ach, hat schon euch der ein oder andere Liebeskummer am Niederrhein geholfen. Gibt's in...

0: anderthalb Minuten für euch. Hey there, Delilah.
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4: Wir fahren übrigens jetzt gleich nach der Aufnahme zu Svenny und Sven hoch in den Norden. Das sind Verwandte von meiner Perle, ihre Lieblingscousine. Bei denen ist sowieso immer schön, ja. Echt so eine Traumfamilie mit Haus und, Achtung, Riesengarten mit Pool. Ja, ich hab die Badehose schon an. Ich sehe übrigens Hammer aus diesen Sommer. Ey, in meinem Alter so eine Traumfigur, das ist doch Wahnsinn. Als ich eben am Spiegel vorbeikam, habe ich reflexartig gegrüßt und Donnerwetter gesagt. Ja, ich sehe schon die Schlagzeile in der Dithmarscher Tageszeitung. Riesenwels im Privatpool gesichtet. Ja, da kann ich nur sagen, es ist die Badehose. Die betont halt die Konturen so dramatisch. Und das ist vielleicht der wichtigste Tipp in diesen Tagen. Man braucht Freunde oder Verwandte mit einer schönen Gartenlandschaft und einem Schwimmteich oder Pool. Ja, oder wie ist eine Gartendusche? Meistens wird dann ja auch noch gegrillt und kühle Getränke gibt sowieso. Ja, so bleibt zu Hause die Küche sauber und alle haben Spaß. Ja, ich bin ein verdammtes Genie.
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0: Kommt gut in den Mittwoch mit Welle Niederrhein. Es ist 9:30.
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2: Mit Lena Bauer, guten Morgen. Das Bundeskabinett entscheidet heute über mehr Befugnisse für Nachrichtendienste. Der BND soll laut dem Gesetzesentwurf zum Beispiel bei laufenden Cyber- oder Desinformationsangriffen in bestimmten Fällen selbst aktiv eingreifen dürfen. Die Union sieht dabei rechtsstaatliche Kontrollen gewahrt. Die Linke kritisiert die Pläne dagegen als Ausweitung der Geheimdienstkompetenzen bei gleichzeitig weniger Kontrolle. Auch hier bei uns in Krefeld und im Kreis Viersen lohnt sich heute Abend der Blick nach oben. Ab etwa 6:45 gibt es eine partielle Sonnenfinsternis. Magdalena Kapela von der Sternwarte Neanderhöhle erklärt, was passiert.
3: Ja, dann wird die Sonne nur noch als eine schmale Sichel am Himmel zu sehen sein, so wie wir das eigentlich alle vom Mond kennen. Und sie wird auch gegen 21 Uhr bedeckt untergehen, also der Mond schiebt sich nicht komplett raus, bevor sie untergeht. Das heißt, eine wirklich runde Sonne, die sehen wir erst am nächsten Morgen wieder. Das heißt, wir haben einen ganz besonderen Tag. Ja, am Abend eine spektakuläre Sonnenfinsternis und in der Nacht einen der schönsten Sternschnuppenschauer des Jahres.
2: Denn ein Sternschnuppenstrom erreicht laut Experten sein Maximum. Dabei sagt der Deutsche Wetterdienst eine sternenklare Nacht am Niederrhein voraus. Der Krefelder Hof hat Insolvenz angemeldet. Der entsprechende Antrag ist von den Betreibern gestellt, heißt es in einer Mitteilung. Der Hotelbetrieb soll demnach erstmal weiterlaufen. Heißt, bestehende Buchungen und Veranstaltungen können weiter stattfinden. Wegen anstehenden Bauarbeiten sei eine Schließung im kommenden Monat geplant gewesen. Laut Hotel sind nach der Ankündigung dazu die Buchungen deutlich zurückgegangen. Das habe die wirtschaftliche Lage weiter verschärft. Jetzt soll geklärt werden, wie es weitergeht. In Ettetal-Kaltenkirchen steht heute der nächste Feierabendmarkt an. Von 16 bis 21 Uhr lädt die Stadt in die Klostergasse dazu ein. Dort gibt es demnach Essen, regionale Produkte und Kunsthandwerk, dazu Live-Musik. Und rund um den Markt gibt es auch eine Aktion des Einzelhandels. In teilnehmenden Geschäften bekommen Kunden für jeweils 5 Euro Einkaufswert einen Sticker. Wer 5 gesammelt hat, bekommt ein kostenloses Softgetränk oder Bier. Mehr Infos zum Feierabendmarkt stehen auch nochmal bei uns im Netz. Und das waren die Nachrichten mit Lena Bauer. 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
0: Das Welle-Niederrhein-Wetter. Heute wieder reichlich Sonne, wolkenloser Himmel. Das Ganze bei Werten bis 30 Grad. Am Seitenweberhaus in Krefeld oder auch bei euch in Brücken an der Burg. Morgen ist dann schon Donnerstag. Auch da geht es ohne Wolken weiter und es wird sogar noch ein Ticken heißer als heute. Jetzt gleich haben wir es 9:35, der beste Verkehrsservice für den Niederrhein. Die Autobahnen bei uns, die sind aktuell frei, aber es wird geblitzt. Unter anderem in Grefrath-Finkrath auf der Grefrather Landstraße, beide Richtungen. Und dann noch in Krefeld, St. Tönneser Straße stadtauswärts und dann noch Venloer Straße und auf dem Oranierring, jeweils in beide Richtungen. Danke sehr an Sabine, Natalia und Andi fürs Bescheid sagen. Wenn ihr auch noch was seht, Staus oder Blitzer, dann sagt gerne kurz Bescheid per WhatsApp oder Telefon 02151 50 60 70. Das ist die Welle Niederrhein Hotline. Euch eine gute und sichere Fahrt.
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0: So, und wir gehen gleich gedanklich mal wieder zusammen ins Kino. An der Krefelder Rennbahn, da läuft ja immer noch das SWK Open Air Kino. Und für den Film Steckerlfisch-Fiasko, der da heute Abend läuft, könnt ihr jetzt wieder Karten gewinnen. Ist mein Thema gleich 9:40. Wir stellen euch den Film vor hier bei Welle Niederrhein. Ich bin Sebastian Raab.

0: 9.41 Uhr, Welle Niederrhein ist hier am Mittwochmorgen mit Sebastian Raab. Kino ist ja gerade wieder voll im Trend, haben wir gestern schon drüber gesprochen. Auch richtig cool kann es natürlich sein, unter freiem Himmel sich die tollsten und neuesten Blockbuster anzugucken. Geht ja aktuell an der Krefelder Rennbahn, da auf der Tribüne sitzend, unterm Dach, aber eben ne, frische Luft. SWK Open Air Kino ist das Stichwort. Heute Abend läuft ja der Film Steckerlfisch-Fiasko. Und worum es darin geht, sagt euch Anouk van der Vliet.
1: Franz Eberhofer, der Kultpolizist aus der Heimatkrimireihe, ist zurück auf großer Leinwand. Im 10. Teil der Reihe wird Eberhofer mit Wahlkampf, Dorftratsch und komischen Gerüchen konfrontiert.
2: Sorry Jungs, es ist Wahlkampf.
3: Sie können doch nicht einfach mein Plakat überkleben.
4: Ja, weil Sie meins überklebt haben.
5: Jeder Zentimeter zählt. Bei mir jedenfalls.
2: Das glaube ich sofort.
1: Naja, und dann war da ja auch noch ein Mordfall. Den Steckerlfisch Paulus hat's erwischt. Und das wird eine Ermittlung der ganz besonderen Art.
6: Wo ist die Leiche?
7: Rudi? Du stinkst wie ein Iltis.
8: Ich mache einen Selbstversuch.
9: Wie lange es dauert, bis die Vögel wegen deiner Aura vom Himmel fallen?
6: Der war gut.
1: Denn zwischen Eberhofer, den üblichen Dorforiginalen und jeder Menge schräger Verdächtiger läuft natürlich so rein gar nichts normal.
10: Riechen tust aber nicht wie ein Kriminelle, eher wie ein Elchbock.
1: Steckerlfisch-Fiasko ist ein bayerischer Krimispaß mit bissigen Dialogen, einer ordentlichen Menge bayerischem Bier und dem bekannten Eberhofer-Humor.
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0: Musik. Um 10 vor 10 hier bei Valerie rein. LMFAO Party Rock Anthem. Und gleich nach 10 geht's hier bei Valerie rein mit Laura Potting weiter. Und bei dir dreht sich nachher auch alles um dieses Himmelsspektakel da heute Abend, ne?
1: Hab ich eventuell verpeilt, mir eine Sonnenfinsternisbrille zu organisieren. Eventuell. Schade. Aber ich finde bestimmt noch eine irgendwo heute. Ja genau, auch bei mir ab 10 dreht sich alles um heute Abend. Ich spreche gleich unter anderem mit einem Sonnenfinsternisjäger. Das ist ein Typ, der durch die ganze Welt reist und immer da ist, wo gerade eben eine Sonnenfinsternis zu sehen ist. Was ihn daran so fasziniert, darüber quatsche ich mit ihm gleich ab 10 Uhr.
0: Ja, wunderbar. Also schön dranbleiben hier bei Welle Niederrhein. Ich bin Sebastian Rapp und raus. Wünsche euch einen schönen Mittwoch. Wenn ihr heute Abend bei der Sonnenfinsternis dabei seid, viel Spaß. Bis morgen früh um 6.

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1: Mit Malte Albrecht. Schönen guten Morgen. Ende Juni war der Tankrabatt ausgelaufen und das hat direkt Folgen. Die Inflationsrate ist im Juli deutlich raufgegangen auf 2,8%. Das sind 0,8% mehr als im Vormonat. Diese Zahlen hat das Statistische Bundesamt am Morgen vorgelegt. Danny Hoppe aus dem News-Team. Überraschend kommt das nicht.
2: Nein, überhaupt nicht, denn die Energiepreise sind einfach der zentrale Preistreiber. Seit Beginn des Iran-Kriegs sind ja vor allem die Spritpreise durch die Decke gegangen. Der Tankrabatt konnte das im Mai und Juni so ein bisschen abfedern. Direkt danach sind die Preise für Benzin und Diesel aber wieder direkt sprunghaft angestiegen. Und da ist leider auch noch kein Ende in Sicht. Denn im Iran-Krieg gibt es weiter keine Lösung. Die Straße von Hormus ist weiter blockiert. Und jetzt kommt auch noch das Niedrigwasser in den Flüssen dazu. Auch dadurch steigen die Transportkosten für Kraftstoffe noch einmal. Immerhin, Lebensmittel sind nicht groß teurer geworden. Kann sich aber auch noch ändern durch eine schlechtere Ernte wegen der Hitze und auch durch die gestiegenen Transportkosten.
1: Während es für uns also im letzten Monat teurer geworden ist, hatten die Mineralölkonzerne da eine gute Zeit.
2: Ja, da sprudelte nicht nur das Öl, sondern auch der Gewinn ordentlich. Mehr als 31 Millionen Euro haben die Mineralölkonzerne im Juli an zusätzlichen Gewinnen eingefahren pro Tag. Das hat Greenpeace ausgerechnet. Die Umweltschützer haben die Entwicklung des Rohölpreises mal mit den Tankstellenpreisen für Diesel und Benzin verglichen und das dann auf den Kraftstoffabsatz in Deutschland hochgerechnet. Greenpeace spricht von Übergewinnen in Rekordhöhe und sagt, die Preise an den Tankstellen waren viel zu hoch mit Blick auf den Rohölpreis. Dasselbe kritisiert ja auch der ADAC schon seit Wochen. Passiert ist hier bisher aber nichts.
1: Dankeschön, Danny. Und jetzt weitere Meldungen im Kurzüberblick. Trotz Sommerpause kommt in Berlin in diesen Minuten das Bundeskabinett zusammen. Beschlossen werden soll unter anderem eine Reform der deutschen Nachrichtendienste. Sie sollen künftig deutlich mehr Befugnisse im Kampf gegen Terror und Spionage bekommen. Außerdem will das Kabinett die BAföG-Reform auf den Weg bringen. In den USA beginnt heute ein Prozess gegen Meta. Der Mutterkonzern von Instagram und Facebook soll mit seinen Netzwerken Kinder und Jugendliche abhängig und dadurch psychisch krank machen. 4 Bundesstaaten fordern, dass Funktionen wie das Endlos-Scrollen deutlich eingeschränkt werden. Die Europäische Union will gegen Plastikmüll vorgehen. Sie führt deshalb Schritt für Schritt neue Regeln ein. Die ersten greifen ab heute und betreffen vor allem Lebensmittelverpackungen. So gelten jetzt strengere Grenzwerte für sogenannte Ewigkeitschemikalien wie PFAS. Die Stoffe sollen zwar verhindern, dass zum Beispiel Pommesschachteln durchweichen, sie bauen sich in der Umwelt oder im Körper aber nicht oder kaum ab. Es gibt Hinweise, dass bestimmte PFAS gesundheitsschädlich sind. In den nächsten Jahren sollen weitere Verordnungen dazukommen, die dann auch für uns Verbraucher sichtbar werden. Zum Beispiel sollen dann alle Verpackungen recyclingfähig und so klein wie möglich sein. Und das waren die Nachrichten mit Malte Albrecht.
3: Das ist heute wieder ein richtig schöner, warmer Sommertag. Regen gibt's keinen, dazu viel Sonne und bis 32 Grad. Gute Sicht auch auf die Sonnenfinsternis heute Abend. Morgen dann wie heute viel Sonne, trocken bis 36 Grad. Die A31 Gronau-Oberhausen ist noch voraussichtlich bis 16 Uhr heute gesperrt und zwar zwischen Borken und Regen. Da hat es einen Unfall gegeben. Und jetzt die Staus ab einer Viertelstunde Zeitverlust. Es ist nämlich schon einiges los. Die A1 Köln-Euskirchen zwischen Hürth und dem Kreuz Bliesheim 7 Kilometer Stau. Ihr braucht hier 20 Minuten länger. Die A2 Oberhausen-Dortmund zwischen dem Kreuz Oberhausen und Essen-Gladbeck 8 Kilometer Stau, 52 Minuten plus. Die A4 Aachen-Köln zwischen dem Kreuz Köln-West und Köln-Eiffeltor 4 Kilometer Stau, ihr müsst hier 17 Minuten mehr einplanen. Die A4 Köln-Aachen noch zwischen dem Dreieck Colmar und dem Kreuz Köln-Süd 4 Kilometer Stau, eine Viertelstunde plus. Gute Fahrt!
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3: Einen wunderschönen guten Tag am Tag der Sonnenfinsternis. Heute dreht sich bei uns alles um heute Abend. Da geht's ja los, der Mond schiebt sich vor die Sonne. Und ich quatsche gleich mit einem Sonnenfinsternisjäger. Ja, die gibt's wirklich. Das sind Leute, die reisen durch die ganze Welt und schauen sich Sonnenfinsternissen an. Finsternissen. Ist das der korrekte Plural, Finsternissen? Sonnenfinsternis-Tatar, ich weiß doch auch nicht. Laura Potting hier, hi.

0: Leute, es ist der Tag der Sonnenfinsternis. Heute Abend ist es soweit, da gibt es bei uns in NRW eine partielle Sonnenfinsternis. Ihr habt es bestimmt mitbekommen, beginnt ja je nach Standort ab etwa so 7:15 heute Abend. Höhepunkt ist dann so 7:50. So, und bei uns, wie gesagt, eine partielle Sonnenfinsternis. In anderen Teilen Europas gibt es eine totale. Zum Beispiel in Teilen von Spanien, aber auch in Island. Und da ist gerade Sebastian Voltmar. Er ist Astrofotograf und Sonnenfinsternisjäger. Grüß dich.
1: Ja, hi.
0: Hallo. Er ist ja vielleicht Sonnenfinsternisjäger. Das bedeutet, wie der Name wahrscheinlich schon sagt, du jagst wirklich jeder Sonnenfinsternis auf der Welt hinterher?
1: Also vielen Sonnenfinsternissen. Mich hatte damals dieses Sonnenfinsternis-Virus gepackt. Das war 1999. Und meine erste totale Sonnenfinsternis sah ich 2001 in Sambia. Und seither reise ich tatsächlich um den Globus.
0: Wie viele hast du jetzt schon gesehen?
1: 6 totale Sonnenfinsternisse und dazwischen eben auch viele partielle.
0: Woher kommt denn die Faszination? Du hast gesagt 99, aber also was hat dich da gepackt?
1: Ja, 1999 war ja die verregnete Sonnenfinsternis schlechthin. Und das war ja die totale Sonnenfinsternis, die von Deutschland aus zu sehen gewesen wäre. An einigen Orten war es zu sehen. Aber bei mir tatsächlich unter Wolken. Aber das Tolle war trotzdem, der Tag wurde ja zur Nacht. Es wird unheimlich schnell dunkel und das ist überhaupt das Faszinierende bei Sonnenfinsternissen. Als ich dann meine erste totale Sonnenfinsternis von Sambia aussah, wurde es ebenfalls so schön dunkel, dass man die hellen Planeten sehen konnte, insbesondere Venus, und die Sterne kommen raus. Da passieren so viele Phänomene, die Farben ändern sich sehr schnell. Man sieht vor und nach der Totalität sogar fliegende Schatten auf dem Boden. Die eigenen Kopfhaare kann man sogar als Relief, als Schattenriss quasi auf dem Boden sehen, einfach weil die Schatten wie ausgestanzt wirken. Es wirkt alles extrem unnatürlich und das ist super faszinierend.
0: Du bist ja gerade in Island. Wie sieht's denn gerade bei euch aus? Ist da die Vorfreude auf die totale Sonnenfinsternis schon groß?
1: Ja, die Vorfreude ist sehr groß. Gestern und vorgestern waren super schöne Tage, wolkenfrei. Jetzt kommen allerdings die Wolken. Es zieht so ein Wolkenwirbel rein. Also es kann sein, dass das Wetter sehr schlecht wird. Also 95% Wahrscheinlichkeit auch, dass es regnet. Aber wie es der Zufall wollte, ich habe eine alte Bekanntschaft und eventuell fliege ich mit einem Privatjet dann über die Wolkendecke, vielleicht Richtung Grönland. Und da wird man es dann vielleicht sehen.
0: Krass.
1: Ja,
0: gute Freunde muss man haben.
1: So ist es.
0: Ja, dann, ja. Lieber Sebastian, vielen Dank für deine Zeit und ich wünsche dir eine schöne Sonnenfinsternis.
1: Dankeschön.
0: Okay.
1: Liebe Grüße zurück.
0: Tschüss. Danke, tschüss.
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1: Mit Lena Bauer. Guten Tag. Die Stadt Krefeld wächst und das immer weiter. Inzwischen leben hier rund 237.000 Menschen. Das zeigen Zahlen aus dem neuen Demografiebericht. Grund für das Wachstum ist demnach vor allem die Zuwanderung. Mittlerweile haben rund 22% der Menschen in Krefeld keine deutsche Staatsangehörigkeit. Gleichzeitig zeigt der Bericht aber auch, die Bevölkerung ist insgesamt immer älter. Die Stadt sieht darin eine wichtige Herausforderung für die Zukunft, zum Beispiel bei der Planung von Wohnraum, Kitas oder Pflegeangeboten. Die Stadt Willich bekommt einen eigenen Podcast. Das hat Bürgermeister Pakusch auf Social Media jetzt angekündigt. In dem neuen Format soll es unter anderem um die Arbeit des Bürgermeisters, Einblicke in die Stadtverwaltung, Wirtschaft, Ehrenamt und Geschichten aus Willich gehen. Den Titel des Podcasts will Pakusch noch nicht verraten. Dieser und auch der Starttermin sollen in Kürze bekannt gegeben werden, heißt es. Und das waren die Lokalnachrichten mit Lena Bauer. 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Richtig sommerlich ist und bleibt es bei uns am Niederrhein. Heute kaum eine Wolke am Himmel bei um 30 Grad in der Spitze. Die Nacht wird dann sternenklar, perfekt zum Sterne gucken. Neben Sonnenfinsternis gibt es heute Nacht nämlich ganz viele Sternschnuppen zu sehen. Morgen ist es dann insgesamt ähnlich, nur noch mal leicht wärmer als heute.
2: Die A31 Gronau-Oberhausen ist nach einem Unfall zwischen Borken und Regen gesperrt und zwar voraussichtlich noch bis heute 16 Uhr. Jetzt die Staus ab 11 Minuten Zeitverlust. Die A2 Oberhausen-Dortmund zwischen dem Kreuz Oberhausen und Essen-Gladbeck. 8 Kilometer Stau, ihr braucht hier eine Dreiviertelstunde länger. Die A4 Aachen-Köln zwischen dem Kreuz Köln-West und Köln-Eifeltor. 5 Kilometer Stau, 16 Minuten plus. Die A4 Köln-Aachen jetzt zwischen dem Dreieck Köln-Heumar und dem Kreuz Köln-Süd. 6 Kilometer Stau, ihr müsst hier 11 Minuten mehr einplanen. Die A42 Dortmund-Kamp-Lindfort zwischen dem Kreuz Herne und Herne-Wanne. 2 Kilometer Stau, 13 Minuten. Und die A61 Mönchengladbach-Koblenz zwischen dem Kreuz Kerpen und Türnich. 2 Kilometer Stau, 16 Minuten plus. Gute Fahrt!
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2: Hallo zusammen, in einer Woche, da ist nicht nur Sonnenfinsternis, da sind nicht nur immer noch Sommerferien bei uns in NRW. Nein, ihr befindet euch in der Ticket-Hoch-1000-Woche bei uns. Wir haben ganz, ganz viele Tickets für Events klargemacht für euch und die hauen wir alle diese Woche raus. Ihr könnt zu Amy McDonald, Blue, Moby, Kaya Jana, Disney in Concert, Let's Dance, Herbert Grönemeyer, Mario Basler, zu unserem Comedy Camp. Tobias zum Beispiel hat sich Tickets fürs Comedy Camp schon klargemacht bei uns.
3: Ich liebe Comedy. Das ist schon von Grund auf. Ich liebe es zu lachen. Ich liebe es, mit anderen Leuten darüber zu lachen. Ja, das ist einfach so, weiß ich nicht. Ich bin ein lustiger Typ. Ich mag es, andere lustige Leute um mich drumherum zu haben. Und das ist perfekt.
2: Also, Tobias freut sich schon mal und ihr könnt euch auch freuen. Auch heute geht's weiter mit dem Verlosen. Also bleibt am Radio, damit ihr nicht verpasst, wann es wieder soweit ist. Mein Name ist Laura Potting. Hallo.

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0: So, manchmal, ne? Manchmal braucht es einfach mal neuen Input, was so Musik angeht, oder? 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
0: 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Von Elton John bis Metallica. 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Auf die Sonne. Sonnenfinsternis danach. Also hört gerne rein und ansonsten begleiten wir die Sonnenfinsternis natürlich auch hier bei uns im Programm.

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1: Mit Maite Albrecht. Guten Tag. Künstliche Intelligenz beschäftigt uns auch immer mehr in unserem Berufsalltag. Das bringt zum einen in vielen Bereichen Erleichterungen mit sich. Gleichzeitig gibt es aber natürlich auch die Sorge, dass durch KI viele Jobs wegfallen könnten. Danny Hopper aus den Nachrichten. Die Internationale Arbeitsorganisation sagt außerdem jetzt, durch KI wird es für junge Menschen schwieriger, in einen Beruf einzusteigen.
2: Genau, weil sich durch KI und Automatisierung viele Jobs verändern, über die junge Menschen ins Berufsleben kommen. Dann nennt die Arbeitsorganisation zum Beispiel Jobs im Verkauf, im Dienstleistungs- oder im kaufmännischen Bereich, aber auch Stellen in der Produktion und in einigen technischen Berufen. Viele dieser Jobs blieben zwar, aber sie stellten durch den technischen Fortschritt neue Anforderungen wie digitale Kenntnisse, aber auch einen Umgang mit KI. Da müsse man zum Beispiel einschätzen können, wann man sich darauf verlassen könne und wann ein menschliches Urteil nötig bleibe, heißt es. Es müsse deshalb mehr Geld in Bildung und in berufliche Ausbildung fließen, fordert die Organisation.
1: Viele Unternehmen gehen außerdem davon aus, dass die Löhne in den nächsten Jahren durch KI sinken werden.
2: Ja, das IFO-Institut hat mehr als 3000 Unternehmen befragt, die schon KI nutzen, und dabei ist rausgekommen, dass deutlich mehr dieser Firmen damit rechnen, dass die Löhne eher sinken werden. Vor allem bei denen, die weniger als 5 Jahre Berufserfahrung und auch keinen Hochschul- oder Fachhochschulabschluss haben, weil vor allem Einstiegs- und Assistenzjobs am stärksten durch Software automatisiert werden können. Außerdem nutzen Arbeitgeber die Effizienz von Technologie wie eben KI auch dazu, um reale Lohnzuwächse oder Gehaltssteigerungen bei Neuverhandlungen zu bremsen. Laut IFO-Institut haben vor allem erfahrene Akademiker noch am ehesten Chancen auf steigende Löhne.
1: Dankeschön, Danny. Und das sind weitere Themen. Die Verkehrsminister von Bund und Ländern wollen heute noch einmal über die schwierige Lage der Binnenschifffahrt sprechen. Wegen der anhaltenden Trockenheit sind die Pegelstände von mehreren Flüssen historisch niedrig. Das sorgt für immer mehr Probleme in der Wirtschaft. Bundesverkehrsminister Bilger hat sich im Vorfeld dafür ausgesprochen, die Flüsse in Deutschland auszubauen. Nach dem schweren Erdbeben in Kolumbien konnten ein etwa 2 Monate altes Baby und sein Vater lebend aus einem eingestürzten Haus gerettet werden. Vorher hatten Helfer schon an anderer Stelle eine Frau befreit, die fast 30 Stunden unter Trümmern gefangen war. Währenddessen wird auch das Ausmaß der Zerstörungen immer deutlicher. Mindestens 216 Menschen sind nach offiziellen Angaben ums Leben gekommen. Schrittzähler, Schlaftracker oder Smartwatch. Mittlerweile nutzen viele von uns solche Geräte für die eigene Fitness. Aber das volle medizinische Potenzial wird noch nicht ganz ausgeschöpft. Das zeigt eine aktuelle Deloitte-Umfrage. Demnach nutzen 33% Gesundheits-Apps und vernetzte Geräte, um ihren Lebensstil zu verbessern. Viele wollen damit zum Beispiel auch das eigene Gewicht überwachen. Bei chronischen Krankheiten oder auf ärztlichen Rat greifen bisher aber nur wenige darauf zurück. Vor allem ältere Menschen haben kaum Smartwatches, obwohl gerade sie von digitalen Gesundheitslösungen profitieren könnten, heißt es. Ein Grund dafür ist die teilweise komplizierte Technik. Experten fordern deshalb, die Geräte müssten noch einfacher zu bedienen sein. Und das waren die Nachrichten mit Maite Albrecht.
3: Viel Sonne, kein Regen, dazu kaum Wolken am Himmel, so sieht es heute aus. Bis zu 32 Grad sind drin. Morgen wird es dann noch wärmer, bis zu 36 Grad, dazu weiter Sonne ohne Ende und kein Regen. Die A31 Gronau-Oberhausen bleibt gesperrt zwischen Borken und Regen nach einem Unfall noch voraussichtlich bis 16 Uhr. Jetzt die Staus ab 8 Minuten Zeitverlust. Die A2 Oberhausen-Dortmund zwischen Oberhausen-Königshardt und Essen-Gladbeck 7 Kilometer Stau. Ihr braucht hier 27 Minuten länger. Die A2 Dortmund-Oberhausen zwischen Dreieck-Bottrop und Oberhausen-Königshardt 3 Kilometer Stau, 8 Minuten plus. Die A4 Aachen-Köln zwischen dem Kreuz Köln-West und Köln-Eifeltor 4 Kilometer Stau, 24 Minuten kommen hier oben drauf. Die A4 Köln-Aachen jetzt zwischen dem Dreieck Köln-Holmer und dem Kreuz Köln-Süd 5 Kilometer Stau, 8 Minuten plus. Und die A44 Dortmund-Kassel zwischen Werl-Süd und Soest 4 Kilometer Stau, 12 Minuten plus. Gute Fahrt!
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3: Hallo zusammen an diesem großen Sonnenfinsternistag. Heute Abend geht's los. Wir checken für euch gleich nochmal alle Sachen, an die ihr denken müsst und was für euch wichtig wird heute Abend. Und vorher gibt's für uns, für uns aber auch. Wir freuen uns, ihr freut euch, alle freuen sich. Hier gibt's für euch jetzt unseren Sonnenfinsternis-Hit-Dreier. Songs, die sich um Finsternis oder die Sonne drehen. Den Anfang macht David Guetta mit Lovers on the Sun. Und ich bin Laura Potting. Hallo zusammen.
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0: Wahnsinn, das letzte Mal ist einfach 27 Jahre her. Die letzte totale Sonnenfinsternis bei uns war 1999, wobei eigentlich nicht so richtig. Das Wetter war nämlich damals gar nicht mal so geil, immer mal wieder bewölkt und nass. Der Kollege Sascha Fassbeiner ist da, hallo.
1: Hallo.
0: Bei der partiellen Sonnenfinsternis heute Abend sieht das Wetter deutlich besser aus.
1: Oh ja, es gibt einen schönen Sommerabend, warm und wenn Wolken, dann sind das nur diese dünnen Schleierwolken, die die Sicht auf die Sonnenfinsternis aber nicht wirklich einschränken.
0: Es könnten aber Häuser, Bäume oder so im Weg stehen, ne?
1: Ja, genau. Es ist abends, die Sonne steht schon was tiefer, also ihr müsst auf eine Erhöhung, eine Aussichtsplattform, einen Hügel oder sowas. Und dann wichtig, Richtung Nordwesten müsst ihr eine freie Sicht haben. Wenn ihr jetzt nicht gerade so ganz zufällig pfadfindermäßig einen Kompass dabei habt, Handy raus, GPS an und dann Kompass-App checken oder auch auf Google Maps gucken. Und dann könnt ihr genau sehen, wo ist von euch aus denn jetzt gerade Nordwesten.
0: Das Ganze ab 20 nach 7, ab 10 nach 8 heute Abend ist dann der Höhepunkt, ja, wo wir wieder beim Handy wären.
1: Ganz, ganz, ganz viele werden ja sicherlich das alles festhalten wollen, so für Social Media oder irgendwelche Stories, ne? Aber Achtung, das Draufgucken schädigt ja den Augen, aber das Draufhalten mit der Handykamera kann dein Smartphone beschädigen. Das sagt sogar die NASA, deswegen einfacher Trick. So eine zertifizierte Schutzbrille, die ihr hoffentlich habt, einfach vor die Linse der Handykamera halten.
0: Also eine Brille für die Augen und dann direkt noch eine Brille fürs Handy, dann seid ihr safe. Und hier nochmal der Hinweis, bitte nur mit zertifizierten Schutzbrillen in die Sonne schauen, sonst beschädigt ihr die Netzhaut eurer Augen.
1: Ganz genau. Ansonsten haben wir hier in der Redaktion auch eine Lochkamera nachgebastelt. Damit könnt ihr die Sonnenfinsternis auch schauen. Ist wirklich easy. Und ihr braucht quasi nicht mehr als einen Karton und ein weißes Backpapier.
0: Anleitung gibt's plus Video auf unserer Homepage. Und Sascha, nach der Sonnenfinsternis ist ja vor den Perseiden, ne?
1: So, genau. So. Der Sternschnuppenstrom, der hat kommende Nacht nämlich seinen Höhepunkt. Bis zu 100 Sternschnuppen pro Stunde.
0: Wow.
1: Zwischen, voll geil. Zwischen 23 und 4 Uhr. Also du kannst dir ganz viel wünschen.
0: Ich will ein Pony.
1: Also ich wollte ja immer mit dir hier zusammen on air sein.
0: Das war ein
1: Nein, Spaß natürlich.
0: Du bist ein ekelhafter Schleimer. Das ist ja widerlich.
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1: Mit Lena Bauer, guten Tag. Die Stadt Krefeld wächst und das immer weiter. Inzwischen leben hier rund 237.000 Menschen. Das zeigen Zahlen aus dem neuen Demografiebericht. Grund für das Wachstum ist demnach vor allem die Zuwanderung. Mittlerweile haben rund 22% der Menschen in Krefeld keine deutsche Staatsangehörigkeit. Gleichzeitig zeigt der Bericht aber auch, die Bevölkerung ist insgesamt immer älter. Die Stadt sieht darin eine wichtige Herausforderung für die Zukunft, zum Beispiel bei der Planung von Wohnraum, Kitas oder Pflegeangeboten. In Willich sind ein LKW und ein Roller an einer Kreuzung zusammengestoßen. Der Rollerfahrer wurde dabei schwer verletzt. Das berichtet die Kreispolizei und die sucht deswegen jetzt nach Zeugen. Demnach war der Unfall Anfang der Woche an einer Kreuzung in Anrath. LKW und Roller sind im Kreuzungsbereich zusammengestoßen. Wie es zu dem Unfall kommen konnte, ist aber aktuell unklar. Der Rollerfahrer liegt schwer verletzt im Krankenhaus. Und das waren die Lokalnachrichten mit Lena Bauer. 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Auch heute sind wir frisch in den Tag gestartet. Die Temperaturen sind aber schnell hochgegangen und bleiben es auch. Um 30 Grad in der Spitze sind heute drin. Dabei viel Sonne und kaum Wolken. Morgen wird's dann sogar noch mal ein klein wenig wärmer.
2: Und hier kommen jetzt die Staus ab 6 Minuten Zeitverlust. Die A1 Köln-Euskirch. Zwischen Hürth und dem Kreuz Bliesheim 3 Kilometer Stau. Ihr braucht hier 6 Minuten länger. Die A3 Oberhausen-Köln zwischen Oberhausen-Lierich und Duisburg-Wedau 1 Kilometer Stau, 7 Minuten plus. Die A4 Aachen-Köln zwischen dem Kreuz Köln-West und Köln-Eiffeltor 4 Kilometer Stau, ihr müsst hier 23 Minuten mehr einplanen. Die A44 Dortmund-Kassel zwischen Werl-Süd und Soest 4 Kilometer Stau, 18 Minuten plus. Und die A52 Düsseldorf-Mönchengladbach zwischen dem Kreuz Nersen und Mönchengladbach-Neuwerk 1 Kilometer Stau, 8 Minuten plus. Gute Fahrt!
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2: Und die Fragen aller Fragen heute. Scheiße, wo kriege ich jetzt noch eine Sonnenfinsternisbrille her? Hallo zusammen, am Tag der partiellen Sonnenfinsternis bei uns in NRW. Die Brillen sind knapp. Vielerorts schon ausverkauft. Ich hoffe, ihr habt noch eine gefunden. Ansonsten gibt es tatsächlich noch eine andere Möglichkeit, sich die Sonnenfinsternis anzuschauen, nämlich mit einer sogenannten Lochkamera. Haben wir selbst gebastelt und euch die Anleitung auf unsere Homepage gepackt. Also frohes Gucken heute Abend. Ich bin Laura Potting. Hallo zusammen.

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0: Nathan Evans mit seinem Riesenerfolg. Wellerman war das. So, inzwischen sollten es dann auch alle mitbekommen haben. Heute partielle Sonnenfinsternis bei uns. Gegen 19.15 Uhr wird es losgehen. Und so kurz nach 8 hat das Ganze dann seinen Höhepunkt. Der Mond wird bis zu 90% der Sonne verdecken. Ein Phänomen, das auch unseren Hannes nicht kalt lässt.
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2: Es ist soweit, das jüngste Gericht naht, die Sonne wird sich verdunkeln und dann,
3: ja, dann gucken wir uns das alles schön an. Sonnenfinsternis, das ist wie Champions League Finale für Astronomen. Also nur noch Aliens sind spannender. Ja, der Mond schiebt sich vor die Sonne, der alte Schweinehund. Aber Leute, nur mit zertifizierten Brillen gucken. Ich weiß noch, 1999, bei der letzten totalen Sonnenfinsternis, hat meine Mathelehrerin selbst verrußte Glasscheiben an uns verteilt. Geholfen haben die nur beim Dominik, aber der hatte eh Pflaster auf der Brille. Naja, es bringt nichts, Sonnenbrille, Backpapier oder durch eure alten Tennissocken gucken. Damit schröggelt ihr euch die Netzhaut von der Linse. Lasst das! Wie heißt es? Wer Augenklappe sagt, muss auch Holzbein tragen. Einmal Pirat, immer Pirat. Das ist es nicht wert. Also, enjoy the eclipse, aber safety first.
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1: Mit Maite Albrecht. Guten Tag. Millionen Menschen werden heute Abend gespannt in den Himmel schauen, denn es gibt ein sehr seltenes Phänomen zu sehen. Eine Sonnenfinsternis. In Spanien wird der Mond die Sonne komplett verdecken, in Deutschland nur bis zu 90%. Trotzdem versuchen viele Menschen seit Tagen noch spezielle Schutzbrillen zu ergattern, was nicht immer leicht ist. Danny Hoppe aus dem News-Team, lass uns zuerst mal noch auf die Sichtbedingungen in NRW schauen. Die sind gut.
2: Auf jeden Fall. Der Deutsche Wetterdienst erwartet in NRW heute viel Sonne und nur dünne Wolken, also ideale Sicht auf die Sonnenfinsternis. Danach kann übrigens auch noch der Perseidenstrom beobachtet werden. Das heißt, es werden viele Sternschnuppen zu sehen sein. Die Sonnenfinsternis beginnt bei uns in NRW so in etwa ab 19.15 Uhr. Davon geht die Sternwarte Bochum aus. Der Höhepunkt ist dann so um 20.10 Uhr und kurz nach 21 Uhr ist das Spektakel dann wieder vorbei. Dann geht die Sonne am Horizont unter.
1: Ganz wichtig dabei ist aber die richtige Brille.
2: Definitiv, denn wer ohne den richtigen Schutz in die Sonne schaut, riskiert dauerhafte Schäden am Auge. Auch eine normale Sonnenbrille reicht nicht. Es muss eine spezielle Schutzbrille sein. Die gibt es zum Beispiel bei Optikern, Sternwarten und Planetarien, auch bei Online-Händlern, aber da wird es ein bisschen knapp. In den letzten Tagen gab es einen ziemlichen Run auf Schutzbrillen. Vom Zentralverband der Augenoptiker hieß es schon gestern, in vielen Betrieben seien die Brillen schon ausverkauft. Alternativ geht auch eine Lochkamera, die projiziert das Bild der Sonne durch ein kleines Loch im Karton auf eine helle Fläche.
1: Danke, Danny. Und jetzt weitere Meldungen. Das Bundeskabinett hat eine umfassende Reform der deutschen Nachrichtendienste beschlossen. Das Gesetzespaket von Innenminister Dobrindt sieht deutlich mehr Befugnisse für den Nachrichtendienst und den Verfassungsschutz vor. Unter anderem sollen sie künftig Bedrohungen wie Sabotage und Hackerangriffe aktiv bekämpfen können. Auf Sizilien sorgt der jüngste Ausbruch des Vulkans Ätna weiter für Chaos mitten in der Urlaubszeit. Der Flughafen in Catania sollte eigentlich am Vormittag wieder geöffnet werden, bleibt jetzt aber noch mindestens bis 18 Uhr geschlossen. Tausende Urlauber versuchen nun auf Züge oder den Flughafen in Palermo auszuweichen. Bei Bauarbeiten ist am Morgen der Stahlträger einer Brücke auf eine Autobahn in Baden-Württemberg gestürzt. Ein Arbeiter wurde dabei verletzt, er musste in ein Krankenhaus gebracht werden. Die A81 bei Bad Dürrheim ist in beiden Richtungen voll gesperrt worden. Ein Statiker soll nun die Brücke überprüfen. Schon seit Jahren wird im deutschen Fußball über die 50-plus-1-Regel gestritten. Dabei geht es im Kern darum, dass Investoren keine Stimmenmehrheit an den Kapitalgesellschaften von Vereinen übernehmen können. Das Bundeskartellamt hat jetzt klargestellt, dass es die Regel für zulässig hält. Es hat aber auch klargestellt, dass die Regel konsequent und ohne Unterschiede angewendet werden müsse. Die Bundesliga müsse für eine Mitbestimmung der Fans und einen offenen Zugang zur Mitgliedschaft sorgen. Nach Besserungsbedarf sieht das Kartellamt zum Beispiel bei Leverkusen und Wolfsburg. Deren Profifußballgesellschaften sind mehrheitlich oder vollständig in den Händen der Bayer AG und der Volkswagen AG. Und das waren die Nachrichten mit Maite Albrecht.
3: Das ist heute wieder ein richtig schöner, warmer Sommertag. Regen gibt's keinen, dazu viel Sonne und bis 32 Grad. Gute Sicht auch auf die Sonnenfinsternis heute Abend. Morgen dann wie heute viel Sonne, trocken bis 36 Grad. Und das sind jetzt die Staus. Ab 11 Minuten Zeitverlust. Die A3 Arnheim-Köln, da steht ihr zwischen Oberhausen-Holten und dem Kreuz Kaiserberg im Stau. Auf 2 Kilometern, ihr braucht 20 Minuten länger. Die A4 Aachen-Köln zwischen dem Kreuz Köln-West und Köln-Eiffeltor. 4 Kilometer Stau, eine Viertelstunde kommt ihr obendrauf. Die A44 Dortmund-Kassel zwischen Werl-Süd und Soest. 5 Kilometer Stau, eine Viertelstunde plus. Die A52 Essen-Düsseldorf zwischen Ratingen und dem Kreuz Düsseldorf-Nord. 1 Kilometer Stau, 11 Minuten plus. Und die A61 Koblenz-Mönchengladbach zwischen Gümnich und Türnich. 3 Kilometer Stau, 11 Minuten. Gute Fahrt!
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3: So, dann schaue ich hier mal den Stapel durch. Boah, der ist ganz schön hoch. Ich lese hier Amy McDonald, Blue, Moby, Kaya Jana, Disney in Concert, Let's Dance, Herbert Grönemeyer, Mario Basler, Comedy Camp. Für all das haben wir hier Tickets rumliegen, haben wir extra klar gemacht, nur für euch. Die könnt ihr euch hier die ganze Woche sichern. Und jetzt geht's um Disney in Concert mit dem Hollywood Sound Orchestra. Da könnt ihr dann die Musik von König der Löwen oder das Dschungelbuch live erleben. Das wird richtig, richtig magisch. Und diese Tickets könnt ihr euch gleich klar machen in einem Viertelstündchen hier bei mir in der Sendung. Ich bin Laura Potting, hallo.

0: Und jetzt alle! König der Löwen, ne? Das ist für mich ja immer noch der coolste Disney-Film ever.
1: Eines Tages, Simba, geht die Sonne meiner Herrschaft auch unter und geht mit dir als neuer König wieder auf.
0: Nein, ich möchte das gar nicht hören. So, also ich habe diesen Film mindestens 3000 Mal gesehen als Kind und die Songs davon kann ich auch auswendig. Ich könnte also mitsingen bei Disney in Concert mit dem Hollywood Sound Orchestra. Gut, es will keiner, dass ich mitsinge, aber ich könnte. Wir verlosen ja die ganze Woche Tickets zu richtig coolen Events und ihr könnt euch jetzt einmal zwei Tickets klar machen für Disney in Concert. Da hört ihr dann die Musik von König der Löwen oder das Dschungelbuch live. Das wird also richtig, richtig schön. Und wenn ihr die Tickets haben wollt, dann ruft jetzt an, kostenlos. 0800 50 80 550. Ich wollte schon immer auf diese Musik moderieren, das klingt so dramatisch. Also nochmal, 0800 50 80 550, ruft mich an.
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1: Mit Lena Bauer, guten Tag. Die Stadt Krefeld wächst und das immer weiter. Inzwischen leben hier rund 237.000 Menschen. Das zeigen Zahlen aus dem neuen Demografiebericht. Grund für das Wachstum ist demnach vor allem die Zuwanderung. Mittlerweile haben rund 22% der Menschen in Krefeld keine deutsche Staatsangehörigkeit. Gleichzeitig zeigt der Bericht aber auch, die Bevölkerung ist insgesamt immer älter. Die Stadt sieht darin eine wichtige Herausforderung für die Zukunft, zum Beispiel bei der Planung von Wohnraum, Kitas oder Pflegeangeboten. Die Stadt Willich bekommt einen eigenen Podcast. Das hat Bürgermeister Pakusch auf Social Media jetzt angekündigt. In dem neuen Format soll es unter anderem um die Arbeit des Bürgermeisters, Einblicke in die Stadtverwaltung, Wirtschaft, Ehrenamt und Geschichten aus Willich gehen. Den Titel des Podcasts will Pakusch noch nicht verraten. Dieser und auch der Starttermin sollen in Kürze bekannt gegeben werden, heißt es. Und das waren die Lokalnachrichten mit Lena Bauer. 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Richtig sommerlich ist und bleibt es bei uns am Niederrhein. Heute kaum eine Wolke am Himmel bei um 30 Grad in der Spitze. Die Nacht wird dann sternenklar, perfekt zum Sternegucken. Neben Sonnenfinsternis gibt es heute Nacht nämlich ganz viele Sternschnuppen zu sehen. Morgen ist es dann insgesamt ähnlich, nur noch mal leicht wärmer als heute.
2: Und das sind die Staus ab 6 Minuten Zeitverlust. Die A4 Aachen-Köln. Zwischen dem Kreuz Köln-West und Köln-Eiffeltor 4 Kilometer Stau. Ihr braucht hier 19 Minuten länger. Die A44 Dortmund-Kassel. Zwischen Werl-Süd und Soest 4 Kilometer Stau, 14 Minuten plus. Die A45 Hagen-Dortmund. Zwischen dem Kreuz Hagen und dem Westhofener Kreuz 3 Kilometer Stau. Ihr müsst hier 6 Minuten mehr einplanen. Die A46 Düsseldorf-Wuppertal, zwischen Wuppertal-Elberfeld und Wuppertal-Oberbarmen 5 Kilometer Stau, 13 Minuten. Und die A61 Koblenz-Mönchengladbach zwischen dem Dreieck Erftal und Türnich 3 Kilometer Stau, eine Viertelstunde plus. Gute Fahrt!
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2: NRW glüht weiter, Temperaturen über 30 Grad heute und morgen. Und die passende Mucke liefern wir. Das ist Sean Paul jetzt mit Temperature. Und ich bin Laura Potting. Schönen Mittwoch euch.

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0: Und jetzt alle. Kann es wirklich Liebe? Okay, sorry, ich höre auf. Aber ihr hört, ich bin textsicher. Es ist ja auch ein Disney-Song. Und ganz viele Disney-Lieder könnt ihr euch jetzt live anschauen bei Disney in Concert mit dem Hollywood Sound Orchestra. Und ich habe versprochen, ihr könnt zwei Tickets euch jetzt und hier klar machen dafür. Wer ist denn jetzt gerade am Telefon?
1: Hallo, Doris Vollmer hier.
0: Wo steckst du gerade, Doris?
1: Ich bin gerade zu Hause in der Mittagspause.
0: In der Mittagspause? Ach schön, das heißt, du musst aber gleich wieder arbeiten, oder was?
1: Nee, ich darf gleich zu einem Kosmetiktermin. Deswegen habe ich jetzt frei für den letzten Tag.
0: Sehr schön, was wird gemacht?
1: Ein bisschen Werbung machen, eine Gesichtsmassage.
0: Oh, schön.
1: Ja,
0: sehr
1: genau.
0: Schön. Du rufst ja an, weil du möchtest gerne zu Disney in Concert, ne?
1: Gerne, ja.
0: Okay, also du bist Disney-Fan?
1: Ja, auf jeden Fall.
0: Okay.
1: König der Löwen ist, ja.
0: Ich möchte prüfen, ob du auch songfest bist. Also du hast König der Löwen ist dein Lieblingsfilm?
1: Mhm.
0: Gut.
1: Ja, Lieblingsfilm nicht, aber den habe ich halt schon, ich glaube, dreimal im Kino gesehen damals.
0: Da möchte ich jetzt, kannst du mir mal ein kleines bisschen vorsingen aus irgendeinem Disney-Film?
1: Singen kann ich nicht, ich warne dich vor.
0: Das ist überhaupt nicht schlimm, ich auch nicht, ich singe trotzdem immer.
1: Aber wie geht das denn? Can you feel the love tonight?
0: Oh, das war wunderschön, das Doris.
1: Ja,
0: das
1: ist eine Gänsehaut, muss ich gestehen.
0: Ich finde, du solltest.
1: Dankeschön. Ja.
0: Ja, vielleicht solltest du dann bei Disney in Concert mal kurz anfragen, ob du auch mitsingen darfst, weil du kriegst die Tickets.
1: Ah, super, dankeschön. Ich freue mich.
0: Wen nimmst du mit?
1: Ich hoffe, dass mein Mann mitkommt.
0: Ja.
1: Ansonsten meine Tochter.
0: Ja, also.
1: Die ist 23, die ist noch Fan, glaube ich.
0: Doris, dann viel Spaß gleich bei deiner Gesichtsmassage. Ich bin sehr, sehr neidisch.
1: Und, ja, dankeschön.
0: Ja, und viel Spaß bei Disney in Concert.
1: Vielen Dank.
0: Okay.
1: Schönen Tag noch.
0: Ja, gleichfalls. Tschüss.
1: Danke, tschüss.
0: Ja, und falls es jetzt bei euch nicht geklappt hat, unsere Ticketverlosung ist noch lange nicht rum. Ihr könnt ihr heute und die nächsten Tage auch noch Tickets gewinnen. Also bleibt dran. Und zum Einstimmen jetzt für Disney in Concert hören wir jetzt aus dem Film Tarzan. Wunderschöne Nummer von Phil Collins. Das ist You'll Be in My Heart.

jetzt neu bei uns. Jennifer Lopez und David Guetta, Save Me Tonight.

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1: Mit Sarah Heinz, guten Tag. Die Nachrichtendienste in Deutschland sollen künftig besser auf Bedrohungen wie Spionage und Cyberangriffe reagieren können. Das Bundeskabinett hat deswegen eine Reform beschlossen, durch die die Befugnisse von BND und Verfassungsschutz deutlich erweitert werden sollen. Thorsten Adolfs aus dem News-Team, was genau ist da geplant?
2: Ja, die Dienste sollen fit fürs digitale Zeitalter werden. Bundesinnenminister Dobrindt hat der Bild gesagt, dass Deutschland bei der Abwehr von Staatsterror und extremistischen Gruppen international wettbewerbsfähig bleiben muss. Im Moment sammeln BND und Verfassungsschutz vor allem Infos. Bald sollen sie aber auch aktiv eingreifen können. Das bedeutet zum Beispiel, dass sie bei Hackerangriffen zurückschlagen, Daten manipulieren oder Sabotageakte im Ausland verhindern dürfen. Die Verantwortlichen sagen, das sei nach der militärischen Zeitenwende ein notwendiger Schritt, um uns in einer Welt voller hybrider Auseinandersetzungen besser zu schützen.
1: Es gibt aber auch Kritik an dem Vorhaben.
2: Genau, die Gesellschaft für Freiheitsrechte und die Datenschutzbeauftragte Specht-Riemenschneider warnen vor einem massiven Machtzuwachs, der tief in unsere Grundrechte eingreift. Es ist nämlich geplant, die datenschutzrechtliche Kontrolle deutlich einzuschränken. Da fehlt dann der Blick von außen auf die Geheimdienste. Außerdem gibt es große Bedenken, weil Geheimdienste in Zukunft unter anderem auf private Videoüberwachungskameras zugreifen oder mit Hilfe künstlicher Intelligenz riesige Datenmengen auswerten könnten. Vor allem Grüne und Linke sehen auch eine Gefahr für das wichtige Trennungsgebot zwischen den Geheimdiensten und der Polizei. Dieses Prinzip ist historisch fest in unserer Demokratie verankert, um die Macht des Staates zu begrenzen.
1: Danke, Thorsten. Noch mehr Themen jetzt im Überblick. Nach Auslaufen des Tankrabatts sind die Energiepreise in Deutschland wieder deutlich gestiegen. Laut Statistischem Bundesamt ist die Inflation im Juli um 0,8 Punkte auf jetzt 2,8% gewachsen und es könnte noch weiter hochgehen. Im Irankrieg ist weiter keine Lösung in Sicht und auch durch das Niedrigwasser in den Flüssen steigen die Transportkosten für Kraftstoff. Immer mehr Kinder und Jugendliche haben eine diagnostizierte Bewegungsstörung. Eine Analyse der KKH-Krankenkasse hat gezeigt, dass die Zahlen zwischen 2014 und 2024 um gut ein Drittel angestiegen sind, bei den 15- bis 18-Jährigen sogar um zwei Drittel. Ein Grund hierfür sei demnach zu wenig Bewegung im Alltag. In Meerbusch hat eine Frau ihren Hund aus einem Sumpf gerettet und musste danach selbst gerettet werden, weil sie bis zur Hüfte eingesunken war. Eine Freundin, die mit ihr unterwegs war, rief die Feuerwehr. Die Einsatzkräfte konnten die Frau dann mit Hilfsmitteln herausziehen. Jeder, der in den letzten Monaten auf Jobsuche war, weiß, es ist aktuell gar nicht so einfach, eine Stelle zu finden. Vor allem Job-Einsteiger haben es schwer. Laut der Internationalen Arbeitsorganisation liegt das nicht nur daran, dass Unternehmen durch die Wirtschaftslage vorsichtiger einstellen, auch künstliche Intelligenz sei ein Grund. Immer mehr Jobs verändern sich durch KI, genau wie die Anforderungen an potenzielle neue Mitarbeiter. Die Arbeitsorganisation ist deswegen für mehr Investitionen in Bildung, Ausbildung und lebenslanges Lernen. Und das waren die Nachrichten mit Sarah Heinz.
3: Viel Sonne, kein Regen, dazu kaum Wolken am Himmel, so sieht es heute aus. Bis zu 32 Grad sind drin. Morgen wird es dann noch wärmer, bis zu 36 Grad, dazu weiter Sonne ohne Ende und kein Regen. Und das sind die Staus ab 11 Minuten Zeitverlust. Wir starten mit der A3 Köln-Oberhausen zwischen Duisburg-Wedau und Oberhausen-Lierich. 2 Kilometer Stau, ihr braucht hier 11 Minuten länger. Die A4 Aachen-Köln zwischen dem Kreuz Köln-West und Köln-Eiffeltor, 4 Kilometer Stau, 16 Minuten plus. Die A40 Duisburg-Essen zwischen Essen-Holsterhausen und Essen-Frillendorf, 4 Kilometer Stau, eine halbe Stunde plus. Die A52 Düsseldorf-Essen zwischen Essen-Süd und dem Dreieck Essen-Ost, 2 Kilometer Stau, ihr braucht hier 18 Minuten länger. Und die A61 Koblenz-Mönchengladbach zwischen dem Dreieck Erftal und Türnich, 4 Kilometer Stau, 13 Minuten plus. Gute Fahrt!
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3: Und sie schwimmt und schwimmt und schwimmt. Extremschwimmerin Nathalie Pohl ist gerade unterwegs im Main und im Rhein. Und sie schwimmt 200 Kilometer von Frankfurt bis nach Köln. Innerhalb von 4 Tagen will sie bis Köln kommen und mit der Aktion darauf aufmerksam machen, dass so viele Kinder in Deutschland nicht schwimmen können. Online auf ihrer Homepage könnt ihr tracken, wo sie gerade ist. Aktuell ist sie so im Rhein, Höhe Rheingau. Wahnsinn, coole Aktion. Viele Grüße ins Wasser. Mein Name ist Laura Potting. Hallo zusammen. 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

Das ist ein Naturschauspiel, das gibt es eben nur ganz, ganz, ganz selten und deswegen sind wir auch alle so aufgeregt. Heute ist Tag der Sonnenfinsternis und habt ihr schon geplant, wo ihr sie euch anschaut? Dann solltet ihr auf jeden Fall auch planen, wie ihr das Ereignis dann für die Ewigkeit festhaltet. Sebastian Foltmar ist sogenannter Sonnenfinsternisjäger. Das heißt, er reist Sonnenfinsternissen auf der ganzen Welt hinterher, schaut sie sich an und fotografiert.

0: erscheint am Horizont.
1: Aber Vorsicht, wenn ihr das Handy direkt in die Sonne haltet, kann die Kamera davon kaputt gehen. Davor warnt auch die NASA und rät, einfach eine Sonnenfinsternisbrille vor die Kamera zu halten. Die Sonnenfinsternis bei uns in Deutschland wird übrigens besonders schön zu fotografieren sein, sagt Sebastian Voltmar.
0: Von Deutschland aus wird die sogar wie Hörnerspitzen untergehen. Wie so ein liegender Sichelmond wird ein Sonnenuntergang eben verfinstert am Horizont zu beobachten sein. Und wann hat man schon mal eine Sonnenfinsternis, die so dicht über dem Horizont ist? Da kann man wirklich was draus machen. Man kann die Landschaft kombinieren, man kann ein Schloss, eine Burg, irgendetwas, ein tolles Gebäude oder einfach Landschaftsformationen in den Vordergrund packen. Und wichtig ist, dass man einen freien Horizontblick hat Richtung Westen, eben, dass man die Sonne gut untergehen sieht, dass kein Haus davor steht, ne? Also, dass man vielleicht am besten auf einem Berg sich befindet.
1: Jetzt habt ihr ein paar Ideen für das perfekte Sonnenfinsternis-Foto. Morgen wird Instagram auf jeden Fall wieder randvoll sein, ich wette. Los geht's heute um 19.15 Uhr und um 10 nach 8 ist dann der Höhepunkt erreicht heute Abend. Und nochmal ganz, ganz wichtig, vergesst bitte für eure Augen auch eine Sonnenfinsternisbrille. Bitte nicht.
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1: Mit Lena Bauer, guten Tag. Die Stadt Krefeld wächst und das immer weiter. Inzwischen leben hier rund 237.000 Menschen. Das zeigen Zahlen aus dem neuen Demografiebericht. Grund für das Wachstum ist demnach vor allem die Zuwanderung. Mittlerweile haben rund 22% der Menschen in Krefeld keine deutsche Staatsangehörigkeit. Gleichzeitig zeigt der Bericht aber auch, die Bevölkerung ist insgesamt immer älter. Die Stadt sieht darin eine wichtige Herausforderung für die Zukunft, zum Beispiel bei der Planung von Wohnraum, Kitas oder Pflegeangeboten. In Willich sind ein LKW und ein Roller an einer Kreuzung zusammengestoßen. Der Rollerfahrer wurde dabei schwer verletzt, das berichtet die Kreispolizei und die sucht deswegen jetzt nach Zeugen. Demnach war der Unfall Anfang der Woche an einer Kreuzung in Anrath. LKW und Roller sind im Kreuzungsbereich zusammengestoßen. Wie es zu dem Unfall kommen konnte, ist aber aktuell unklar. Der Rollerfahrer liegt schwer verletzt im Krankenhaus. Und das waren die Lokalnachrichten mit Lena Bauer. 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Auch heute sind wir frisch in den Tag gestartet. Die Temperaturen sind aber schnell hochgegangen und bleiben es auch. Um 30 Grad in der Spitze sind heute drin. Dabei viel Sonne und kaum Wolken. Morgen wird's dann sogar noch mal ein klein wenig wärmer.
2: Und das sind jetzt die Staus ab 16 Minuten Zeitverlust. Die A3 Köln-Oberhausen, da steht ihr zwischen Duisburg-Wedau und dem Kreuz-Kaiserberg auf 2 Kilometern. Ihr braucht 20 Minuten länger. Die A4 Aachen-Köln zwischen dem Kreuz Köln-West und Köln-Eifeltor, 5 Kilometer Stau, eine halbe Stunde plus. Die A40 Duisburg-Essen zwischen Essen-Holsterhausen und Essen-Frillendorf, 4 Kilometer Stau, 23 Minuten. Die A52 Düsseldorf-Essen zwischen Essen-Bergerhausen und dem Dreieck Essen-Ost, 1 Kilometer Stau, 16 Minuten. Und die A61 Koblenz-Mönchengladbach zwischen Dreieck Erftal und Türnich, 3 Kilometer Stau, 16 Minuten plus. Gute Fahrt!
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2: Da hat ein Taucher eine 162 Jahre alte Guinness-Flasche in einem Schiffswrack im Meer gefunden. Diese Flasche soll jetzt untersucht werden. Ob das Guinness zum Beispiel von früher genauso gebraut wurde wie das heute. Ich habe eine viel wichtigere Frage. Schmeckt das noch? Hallo! Laura Potting hier, hallo zusammen.

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0: Warm, warm und nochmal warm. Die Hitze geht weiter bei uns in NRW. Am Freitag könnten die Temperaturen sogar auf bis zu 38 Grad steigen. Und einige Kommunen haben schon reagiert und Konsequenzen gezogen aus dieser lang anhaltenden Dürreperiode. Thorsten Ortmann aus dem News-Team. Es geht dabei vor allem darum, den Wasserverbrauch zu begrenzen.
1: Ja, zeitweise durfte man ja in einigen Kommunen in Ostwestfalen Pools nicht mehr mit Frischwasser füllen oder auch den Garten nicht mehr bewässern. Die Regelung ist inzwischen aber wieder aufgehoben worden. Aktuell ist es aber in vielen Regionen in Nordrhein-Westfalen strikt verboten, größere Mengen Wasser aus Flüssen und Bächen zu entnehmen. Trinkwasser ist dagegen noch reichlich da, denn die Talsperren des Ruhrverbands sind zu fast 80% gefüllt, trotz der Dürre. Das liegt daran, dass sein Gesetz geändert wurde und dadurch durfte der Ruhrverband in den letzten Monaten weniger Wasser aus den Talsperren ablassen. Am kritischsten sieht es momentan bei der Wuppertalsperre aus. Da liegt der Pegel nur noch bei 33%. Aber auch hier gibt es laut der Versorger kein Trinkwasserproblem.
0: Ja, und einige Kommunen versuchen tatsächlich auch, die Hitze für ihre Bürger erträglicher zu machen.
1: Die Stadt Köln hat sich da was einfallen lassen. Da gibt es in den kommenden Tagen an verschiedenen Orten Wassernebel zum Abkühlen. Lutz Eisenhut von Rheinenergie erklärt, wie es funktioniert.
2: Wir legen 20 Meter lange Schläuche mit jeweils 75 Düsen aus, schließen sie an unsere Unterfüllhydranten an. Und dann kommt aus den Düsen ein feiner Wassernebel, der verdunstet und damit die Umgebung abkühlt.
1: Um satte 14 Grad sinkt so die Temperatur in der Umgebung des Wassernebels. Andere Städte wie zum Beispiel Dortmund, Köln oder Oberhausen setzen auf öffentliche Trinkwasserbrunnen. Und in mindestens 34 NRW-Kommunen gibt es spezielle Ortskarten. Die zeigen dann die kühlsten Aufenthaltsorte in der Stadt an, zum Beispiel Parks, Kirchen oder klimatisierte Museen.
0: Viele Kommunen in NRW reagieren aktuell auf die momentane Dürre- und Hitzewelle. Infos waren das von Thorsten Ortmann. Danke dir.
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1: Mit Sarah Heinz, guten Tag. Die EU will mehr tun, um den Verpackungsmüll bei uns zu reduzieren. Ab heute greifen dafür neue Regeln, durch die weniger Plastik und Schadstoffe in unseren Produkten und im Müll landen sollen. Thorsten Adolfs aus dem News-Team, was ändert sich denn bei den Verpackungen?
2: Verpackungen müssen in Zukunft so klein wie möglich sein. Das heißt, diese nervigen Mogelpackungen mit irgendwelchen Doppelwänden oder unnötigen Zwischenräumen sind bald Geschichte. Außerdem wird es bei den Inhaltsstoffen strenger. In Lebensmittelverpackungen stecken nämlich oft sogenannte Ewigkeitschemikalien, die nicht abbaubar sind. Für sie gelten ab sofort neue Grenzwerte, damit die Stoffe nicht mehr in unser Essen gelangen. Alles in allem kann man sagen, dass die Verpackungen umweltfreundlicher und ehrlicher werden müssen, damit man sie später auch besser recyceln kann. Das ist doch bitter nötig, denn wir produzieren viel zu viel Müll, sagt die EU. Im Schnitt über 170 Kilogramm sind es pro Kopf und Jahr.
1: Was wird sich für uns in Zukunft dann beim Einkaufen ändern oder auch wenn wir uns unterwegs was zu essen holen?
2: Da kommt einiges auf uns zu. Wer gerne unterwegs einen Kaffee trinkt oder Essen to go holt, bekommt ab 2028 bei den Gastronomen eine Mehrwegoption, die nicht teurer sein darf als der Einwegbecher. Schon ab nächstem Jahr kann man außerdem eigene Dosen mitbringen und dort befüllen lassen. Auch beim Thema Plastik wird aufgeräumt. Ab 2030 verschwinden für frisches Obst und Gemüse die kleinen Plastikverpackungen aus den Regalen. Und wer oft online bestellt wird, merken, dass Pakete weniger mit Luftpolsterfolie oder Füllmaterial vollgestopft werden. Der Naturschutzbund Deutschland spricht von einem echten Meilenstein. Der Handel muss sich aber überlegen, welche alternativen Verpackungen er einsetzen will. In der Summe sind die neuen Regeln ein großer Schritt für weniger Müll im Alltag.
1: Danke, Thorsten. Noch mehr Meldungen hört ihr jetzt in der Zusammenfassung. Der Bundesnachrichtendienst und der Verfassungsschutz sollen künftig mehr gegen aktuelle Bedrohungen wie Spionage und Cyberangriffe tun dürfen. Dafür soll eine Reform sorgen, die heute vom Kabinett beschlossen wurde. Ziel sei es, uns besser vor hybriden Angriffen zu schützen. Bundesverkehrsminister Bilger hat wegen des Niedrigwassers vorgeschlagen, Wasserwege gezielt auszubauen. So soll mehr Fracht über Flüsse transportiert werden können, sagte er dem RND. Bundesumweltminister Schneider hält dagegen, genau wie der Umweltverband WWF, der Ausbau würde dafür sorgen, dass Wasser nur noch schneller abfließen würde. Im niedersächsischen Landkreis Oldenburg haben Kinder bei einer Schatzsuche mit Metalldetektoren eine Granate aus dem Zweiten Weltkrieg entdeckt. Die Polizei hat den Campingspielplatz sofort abgesperrt. Weitere Experten sind danach angerückt, um die Granate zu beseitigen. Evakuiert werden musste niemand. Die meisten Menschen in Deutschland fühlen sich von der Politik im Stich gelassen. Das zeigt ein aktuelles Trendbarometer von RTL und NTV. Demnach finden bei uns nur 12%, dass die wirklichen Probleme im Land angegangen werden. 84% der Befragten haben das verneint. Von ihnen sagt fast jeder Dritte, dass die AfD die Partei sei, die sich am wenigsten um die Interessen der Bevölkerung kümmere. Die Union liegt mit 25% knapp dahinter. Viele sind mit der Arbeit von Kanzler Merz nicht zufrieden. Selbst unter Unionswählern sinken die Werte. Laut einer Forsa-Umfrage lag die Zufriedenheit zuletzt auf einem Tiefstwert von 13%. Und das waren die Nachrichten mit Sarah Heinz.
3: Die nächsten Tage dreht der Sommer noch mal richtig auf. Heute gibt es ganz viel Sonne bis 33 Grad in der Spitze. Morgen geht's genauso weiter. Es wird nur noch mal ein bisschen heißer. Und am Freitag wird's dann wirklich knalleheiß. Dann bis zu 38 Grad in der Spitze. Ab Samstag dann etwas weniger Sonne und die Temperaturen, die gehen dann auch wieder runter. 14 Uhr ist durch, ab 15 Minuten zwei Meldungen. Einmal die A3 Köln-Oberhausen zwischen Duisburg-Wedau und dem Kreuz Kaiserberg, 2 Kilometer. Knapp eine halbe Stunde kommt da oben drauf und genauso lang dauert es auch auf der A4 Aachen in Fahrtrichtung Köln. Zwischen dem Kreuz Köln-West und Köln-Eifeltor dort aktuell 5 Kilometer Stau. Allen unterwegs eine gute Fahrt und kommt gut an.
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3: Robert Janz ist hier. Wir machen uns jetzt einen schönen Nachmittag zusammen und starten direkt rein mit jemandem, der beim Thema Entertainment wirklich mal so gar keine Nachhilfe braucht. Ich rede von Robbie Williams. Der hat in diesem Jahr sogar Musikgeschichte geschrieben. Robbie hat inzwischen mehr Nummer 1 Alben in Großbritannien als die großen Beatles. Also lehnt euch zurück und lasst euch entertainen.

0: Das ist der Mittwochnachmittag und das war neue Musik von Samba.
1: Ich habe mir hier notiert, Tanz ist die verborgene Sprache der Seele.
0: Oh.
1: Ist das nicht schön?
0: Ja, das ist sogar sehr schön. Das war Jorge González, der sitzt ja zusammen mit Joachim Lambi und Mozzi Mabuse in der Let's Dance Jury. Und wenn ihr diese Sendung feiert, dann habe ich da jetzt was für euch. Ich habe hier einmal zwei Tickets für Let's Dance, die Live-Tour. Ja, da guckt er, ne? Heißt also, die große Show aus dem Fernsehen, die kommt auf die Bühne mit natürlich Original-Jury. Profitänzern, Promis und natürlich auch ordentlich Glitzer, ist ja klar. Ihr könnt live dabei sein. Dafür brauche ich jetzt eigentlich eine ganz einfache Antwort von euch. Ich habe nämlich nur eine Frage, die müsst ihr richtig beantworten. Und die lautet, wie heißt der Moderator von

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1: Mit Yannick Böke, schönen guten Tag. Der Chemiekonzern LANXESS stellt einen Teil seiner Produktion in Krefeld-Uerdingen um. Eisenoxidpigmente werden künftig nicht mehr mit Erdgas, sondern mit Wasserstoff getrocknet. Nach Angaben des Unternehmens ist die Anlage eine der ersten in Deutschland, die dauerhaft mit Wasserstoff betrieben wird. Dadurch sollen jährlich rund 6000 Tonnen CO2 eingespart werden. Den Wasserstoff liefert der Nachbarbetrieb Covestro über eine Pipeline, er fällt dort als Nebenprodukt der Chlorproduktion an. LANXESS bezeichnet die Umstellung als wichtigen Schritt hin zu einer klimafreundlicheren Produktion. Die Stadt Krefeld sucht aktuell neue Schulsekretärinnen und Sekretäre. Hintergrund ist unter anderem, dass erfahrene Kräfte in den Ruhestand gehen und Nachwuchs gebraucht wird. In den nächsten 3 Jahren werden rund 16 Schulsekretäre pensioniert. Luisa Lörs mit den weiteren Infos.
2: Deshalb startet die Stadt ab Herbst ein neues Ausbildungsmodell für Quereinsteiger. Das richtet sich an Menschen, die schon eine Berufsausbildung haben und wieder ins Berufsleben einsteigen möchten. Auf wen das zutrifft, der kann laut der Krefelder Stadtverwaltung ein 6-monatiges Praktikum an einer Krefelder Schule absolvieren. Ziel ist es demnach, die Teilnehmer anschließend möglichst fest einzustellen. Aktuell arbeiten 93 Menschen in den Schulsekretariaten der Stadt, darunter nur ein Mann.
1: In Viersen ist heute und in der kommenden Nacht ein spezielles Messfahrzeug unterwegs. Laut Stadt sammelt es Daten zum Stadtklima und ist an Warnmarkierungen und einer gelben Rundumleuchte zu erkennen. Bei den Messungen geht es vor allem darum, wo und wie kühle Luft durch Viersen und das benachbarte Mönchengladbach strömt. Solche Luftströme können für das Klima in einer Stadt eine wichtige Rolle spielen, heißt es. Und weiter, die Daten kommen im Anschluss wissenschaftlich auf den Prüfstand. Die beiden Städte wollen mit den Daten in Zukunft besser auf Hitze reagieren und Maßnahmen planen. Und das waren die Nachrichten mit Yannick Böke. 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Es wird heute überall wieder heiß am Niederrhein. Das Sommerfeeling ist zurück mit Temperaturen um die 30 Grad in Nettetal. Schwalmtal meldet ebenfalls maximal 30 Grad. Dazu gibt es den ganzen Tag über ganz viel Sonne und ein paar harmlose Wolken. Die nächsten 2 Tage, die werden dann allerdings noch mal eine Spur anstrengender. Donnerstag und Freitag sind Temperaturen über 35 Grad möglich. Und auch da gibt es wieder ganz viel Sonnenschein. Abkühlung dann erst ab Samstag.
3: Wir checken die Lage auf den Straßen. 3 Meldungen ab 15 Minuten. Einmal die A3 Köln-Oberhausen. Zwischen dem Kreuz Breitscheid und dem Kreuz Kaiserberg 2 Kilometer 25 Minuten plus. A4 Aachen-Köln. Zwischen dem Kreuz Köln-West und Köln-Eiffeltor 5 Kilometer Stau. 20 Minuten kommen da oben drauf. Und eine Viertelstunde auf der A61 Koblenz in Fahrtrichtung München-Gladbach. Zwischen dem Dreieck Erftal und Türnich 4 Kilometer Stau. Allen unterwegs eine gute Fahrt und kommt gut an.
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3: Robert Jantz ist hier. Wir alle haben in den letzten Tagen gelernt, wenn die Pegelstände sinken, dann weiß man nie, was plötzlich zum Vorschein kommt. Bei uns in den Flüssen findet man ja gerade irgendwie jede Menge alten Kram. Vor Dover war es jetzt ein Guinness aus dem Jahr 1864. Ja, ein Taucher hat die noch verschlossene Pulle da in einem Wrack gefunden. Ich sag mal so, 162 Jahre auf ein Bier warten. Also es gibt auf jeden Fall eine schlechte Online-Bewertung. Nur ein Stern und kein Trinkgeld. Passend dazu jetzt Shaboozey mit A Bar Song.

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0: Mit Musik von Sting geht's hier durch den Nachmittag. Und ich habe hier natürlich noch die Let's Dance-Tickets liegen. Die möchte ich doch loswerden. Und ihr habt wirklich angerufen. Wie verrückt. Und jetzt schauen wir mal, wer sich die Tickets für Let's Dance, die Live-Tour, schnappt. Bei mir am Telefon müsste jetzt Viola sein. Hallo.
1: Hallo.
0: Hallo. Du hast eben, als du zugehört hast, hoffentlich gut aufgepasst, weil ich habe ja eine Frage gestellt. Ne? Ich wollte ja wissen, wie heißt der Moderator von Let's Dance?
1: Das ist Daniel Hartwig.
0: Und das ist vollkommen richtig. Natürlich ist das richtig. Und das bedeutet, du kannst dich schon mal auf ganz viel Glitzer und natürlich die Original-Jury, die Profitänzer und die große Let's Dance-Show freuen.
1: Das ist cool. Ich freue mich.
0: Bist du auch großer Fan der Sendung? Schaust du immer?
1: Ich gucke gerne. Solange es die Zeit zulässt, dann gucke ich das gerne immer.
0: Aber die Live-Show, die unterscheidet sich ja noch mal ein bisschen. Die hast du noch nicht gesehen.
1: Die habe ich noch nicht gesehen, deswegen ist total cool.
0: Kannst du auch selber gut tanzen? Also ich kann auch tanzen aus der Reihe, aber mehr auch nicht. Wie sieht das bei dir aus?
1: Ja, wahrscheinlich auch so eben ein bisschen am Rand, aber das ist schon was anderes, was die da abliefern.
0: Es sind ja 2 Tickets. Hast du schon eine Idee, wen du mitnimmst?
1: Ich denke, ich werde meine Trauzeugin mitnehmen, meine Cousine, weil die ist ja richtig großer Fan.
0: Oh, und ich höre raus, also die Hochzeit liegt in der Vergangenheit oder liegt die jetzt bald
1: an? Genau, wir sind schon 26 Jahre verheiratet.
0: Ah, herrlich, wunderbar. Da kann man auch mal verzeihen, wenn man nur am Rand steht.
1: Genau.
0: Hör mal, dann wünsche ich euch ganz viel Spaß bei Let's Dance.
1: Vielen herzlichen Dank.
0: Ja, sehr gerne. Und für alle anderen, dranbleiben lohnt sich natürlich in dieser Woche, denn wir haben noch jede Menge richtig gute Tickets für euch am Start. Und jetzt haben wir jemand anders am Start, und zwar Bebe Rexha. Hier ist er mit New Religion.
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1: Mit Sarah Heinz, guten Tag. Bei vielen Flüssen ist der Pegel im Moment extrem niedrig. Das belastet die Natur, aber auch den Gütertransport. Die Schiffe werden dadurch massiv ausgebremst. Dafür sucht die Bundesregierung deshalb nach Lösungen. Thorsten Adolfs aus dem News-Team, da gibt es aber zwei komplett unterschiedliche Ansätze.
2: Ja genau, Bundesverkehrsminister Bilger fordert den Ausbau der Wasserstraßen. Das Ziel müsse bleiben, mehr Fracht von der Straße aufs Wasser zu bringen, sagt er. Die häufigen Niedrigwasserstände, die sicher auch mit dem Klimawandel zusammenhängen, seien auf Dauer einfach nicht tragbar, meint Bilger. Damit Unternehmen den Wasserstraßen wieder vertrauen können, wirbt er im RND dafür, die Wasserwege gezielt auszubauen. Er sagt aber auch, dass er den ökologischen Ausgleich sehr genau im Blick behalten will und dazu auch mit Umweltverbänden ins Gespräch kommen möchte.
1: Bundesumweltminister Schneider und einige Experten halten aber gar nichts von den Plänen.
2: Ja, Schneider lehnt eine Vertiefung der Flüsse strikt ab. Er setzt stattdessen auf Renaturierung, damit das Wasser besser in der Fläche gehalten werden kann. Auch der WWF warnt, dass der Ausbau und die Begradigung von Flüssen das Wasser nur noch schneller abfließen lassen würde, statt es zu speichern. Und Schneider sagt auch, dass in Deutschland ein Umdenken nötig ist, weg von alten Strategien, die Flüsse nur für uns nutzbar machen zu wollen, hin zu natürlichen Flusslandschaften, die dann als wichtige Wasserspeicher dienen.
1: Danke, Thorsten, für die Infos. Mehr Meldungen jetzt kurz und kompakt. Neben der Geheimdienstreform hat das Bundeskabinett auch beschlossen, die Kinder- und Jugendhilfe zu erneuern. Da soll künftig gespart werden, zum Beispiel an der individuellen Schulbegleitung für Kinder mit Behinderungen oder psychischen Erkrankungen. Kritik gibt es dafür von Sozialverbänden, auch die SPD fordert Nachbesserungen. In Deutschland wurde letztes Jahr etwas weniger gearbeitet. Laut dem Bundesinstitut für Bevölkerungsforschung ist die Wochenarbeitszeit pro Kopf im Schnitt um 18 Minuten gesunken. Bei den Menschen über 60 hat sie dagegen etwas zugelegt. Das liege auch daran, dass das Renteneintrittsalter schrittweise angehoben wurde. Die Hitze wirkt sich auf unseren Körper aus und das kann bei der Einnahme bestimmter Medikamente für mehr Nebenwirkungen sorgen. Der Branchenverband Pharma Deutschland spricht unter anderem von Schlafstörungen, Herzrasen oder Kreislaufproblemen. Besonders aufpassen sollten demnach Menschen, die Psychopharmaka einnehmen, wie Antidepressiva oder ADHS-Medikamente. Heute Abend werden Millionen Menschen in den Himmel schauen. Es gibt eine Sonnenfinsternis. Teilweise wird es in Europa sogar richtig dunkel wie in Spanien. Dort gibt es zum ersten Mal seit über 100 Jahren wieder eine totale Sonnenfinsternis zu sehen. Bei uns in Deutschland wird der Mond die Sonne zu 90% verdecken. Wer sich das anschauen will, sollte seine Augen schützen, am besten mit einer speziellen Schutzbrille. Eine normale Sonnenbrille reicht nicht aus. In NRW startet die partielle Sonnenfinsternis um 7:15. Um kurz nach 9 ist das Spektakel dann schon wieder vorbei. Gut zwei Stunden danach kommt aber schon das nächste Highlight, die Perseiden erreichen ihren Höhepunkt. Dann gibt es hunderte von Sternschnuppen am Himmel zu sehen. Und das waren die Nachrichten mit Sarah Heinz.
3: Ja, beim Wetter habe ich euch gerade vor allem eins zu sagen. Es ist ganz viel Sonne am Start und das Ganze bei bis zu 33 Grad. Und daran ändert sich auch in den nächsten Stunden eigentlich kaum was. Viel Sonne bis in den Abend und morgen wird es dann noch eine Nummer heißer. Dann erwarten wir 36 Grad und wieder jede Menge Sonne. Freitag dann sogar bis 38 Grad. 15 Uhr ist durch und ab 15 Minuten habe ich da drei Meldungen für euch. Einmal die A2 Dortmund-Hannover zwischen Flotow-West und Porta Westfalica. 5 Kilometer Stau, 17 Minuten plus. 25 Minuten obendrauf auf der A3 Köln-Oberhausen zwischen dem Kreuz Breitscheid und dem Kreuz Kaiserberg. Da haben wir 2 Kilometer Stau und 5 Kilometer auf der A4 Aachen in Fahrtrichtung Köln. Zwischen dem Kreuz Köln-West und Köln-Eiffeltor macht nochmal 25 Minuten plus. Allen unterwegs eine gute Fahrt und kommt gut an.
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3: Robert Jantz ist hier und heute Abend, da gucken wir alle nach oben. Die Sonne hat heute einen ziemlich besonderen Termin. Partielle Sonnenfinsternis ist angesagt. Und bis es soweit ist, sorgen wir hier schon mal für den passenden Soundtrack. Jetzt gibt's drei Songs mit maximaler Sonnengarantie. Das ist versprochen, wirklich. Also, wir fangen an mit, hört ihr schon, I Won't Let the Sun Go Down on Me. Dann geht's weiter mit Moving to the Sun. Und dann geht's weiter mit Don't Let the Sun Go Down. Also, wenn die Sonne dann immer noch nicht gecheckt hat, dass heute ihr großer Tag ist, können wir auch nichts mehr.

Don't Let the Sun Go Down. Also selten hat ein Song besser gepasst als heute, weil ich habe so ein bisschen das Gefühl, heute Abend ist mehr Action als irgendwie beim WM Public Viewing. Denn heute ist der große Tag der Sonnenfinsternis. Habt ihr denn schon Plan, wo ihr die euch anschaut? Dann fehlt eigentlich nur noch Plan Nummer 2. Wie hält man das Ganze jetzt für die Insta-Story fest oder für die Nostalgischen unter uns fürs Fotoalbum? Sebastian Voltner, der ist Sonnenfinsternisjäger und hat solche Sonnenfinsternisereignisse schon mehrfach erlebt, fotografiert natürlich auch und sagt, für ein richtig gutes

0: ungeschützt irgendwie direkt das Teil in die Sonne halten, denn tatsächlich können da nicht nur die Augen kaputt gehen, sondern auch die Kamera. Auch die NASA rät dazu, einen geeigneten Sonnenfilter zu benutzen. Also zum Beispiel eure Sonnenfinsternisbrille. Wenn ihr noch eine habt, könnt ihr dann auch vors Handy halten, vor die Kamera. Und Sebastian Volkmar sagt, gerade die Sonnenfinsternis heute bei uns lässt sich besonders schön fotografieren.
1: Ja, ich könnte sogar fast neidisch sein auf diese partielle Phase, die von Deutschland aus zu sehen ist. Das sind ganze 90% und von Deutschland aus wird die sogar wie Hörnerspitzen untergehen. Wie so ein liegender Sichelmond wird ein Sonnenuntergang eben verfinstert am Horizont zu beobachten sein. Und wann hat man schon mal eine Sonnenfinsternis, die so dicht über dem Horizont ist? Da kann man wirklich was draus machen. Man kann die Landschaft kombinieren, man kann ein Schloss, eine Burg, irgendetwas, ein tolles Gebäude oder einfach Landschaftsformationen in den Vordergrund packen. Und wichtig ist, dass man einen freien Horizontblick hat Richtung Westen, eben dass man die Sonne gut untergehen sieht, dass kein Haus davor steht, ne? Also dass man vielleicht am besten auf einem Berg sich befindet.
0: Also ich höre die Begeisterung raus und vor allem lege ich mich fest, morgen besteht Instagram zu ungefähr 95% nur noch aus Sonne, Mond und Wow-Stories. Los geht das Ganze heute Abend auf jeden Fall so ungefähr um 19:15 und Tipps gab es jetzt gerade hier bei uns.
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1: Mit Jannik Böke, schönen guten Tag. Wasserstoff statt Erdgas. Diesen Schritt geht aktuell der Chemiekonzern LANXESS in Krefeld-Uerdingen. Bei der Produktion von Eisenoxidpigmenten werden diese nicht mehr mit Erdgas, sondern mit Wasserstoff getrocknet. Nach Angaben des Unternehmens ist die Anlage eine der ersten in Deutschland, die dauerhaft mit Wasserstoff betrieben wird. Dadurch sollen jährlich rund 6000 Tonnen CO2 eingespart werden. Den Wasserstoff liefert der Nachbarbetrieb Covestro über eine Pipeline. Er fällt dort als Nebenprodukt der Chlorproduktion an. Die Stadt Krefeld sucht neue Schulsekretärinnen und Schulsekretäre. Dafür startet sie ab Herbst ein neues Ausbildungsprogramm für Quereinsteiger, teilt sie mit. Menschen mit einer abgeschlossenen Berufsausbildung können ein 6-monatiges Praktikum an einer Krefelder Schule machen und sich so für den Beruf qualifizieren. Ziel sei es, anschließend möglichst viele von ihnen fest einzustellen. Aktuell arbeiten 93 Menschen in den Schulsekretariaten der Stadt, darunter nur ein Mann. Wegen eines gestohlenen Porsche 911er Carrera ermittelt jetzt die Kreispolizei. Am Sonntag hatte der Fahrer den Sportwagen in Nettetal an der Hinsbecker Straße abgestellt. Als er eine halbe Stunde später zum öffentlichen Parkplatz zurückkehrte, war sein Auto verschwunden. Der Porsche 911 Carrera aus dem Jahr 1984 hat einen weißen Classic Days Aufkleber auf der Windschutzscheibe. Wer etwas Verdächtiges beobachtet hat, kann sich direkt bei der Kreispolizei Viersen melden. Weitere Infos findet ihr auf welleniederrhein.de. Und das waren die Nachrichten mit Jannik Böke. 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Den ganzen Nachmittag über bleibt es sonnig hier bei uns am Niederrhein. Es gibt, wenn nur, ein paar kleine harmlose Wölkchen. Ansonsten strahlend blauer Himmel und Temperaturen um die 30 Grad in Brüggen und in Forst. Das ist hochsommerlich. Es wird aber die kommenden Tage noch anstrengender sommerlich. Morgen Temperaturen um die 35 Grad am Niederrhein. Dazu wieder ganz viel Sonnenschein, kaum Wolken, kaum Schatten und auch kein Niederschlag. Und auch der Freitag nach aktueller Prognose dann der nächste Höhepunkt der aktuellen Hitzewelle. Da gibt es dann auch Temperaturen über 35 Grad. Erst am Samstag ein bisschen kühler, ab Sonntag deutlich kühler.
2: Ab 15 Minuten die A1, Köln-Euskirchen zwischen Gleuel und dem Kreuz Bliesheim 6 Kilometer 45 Minuten plus. 18 Minuten auf der A4 Aachen-Köln zwischen dem Kreuz Köln-West und Köln-Eiffeltor 6 Kilometer Stau. Eine Viertelstunde auf der A61 Koblenz-München-Gladbach zwischen Gümnich und Türnich 3 Kilometer Stau. Und dann noch die A61 München-Gladbach-Koblenz, also die Gegenrichtung zwischen dem Kreuz Kerpen und dem Dreieck Erftal 6 Kilometer Stau, 25 Minuten plus. Allen unterwegs eine gute Fahrt und kommt gut an.
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2: Robert Jans ist hier und bei Spotify, da sollen KI-Profile bald besser gekennzeichnet werden. Finde ich ja super, ne? Und ganz passend dazu jetzt auch mal ein Künstler, bei dem wirklich niemand sich die Frage stellen muss, ob der irgendwie echt ist, ob da KI zum Einsatz kam. Nein, keine KI. Toto spiele ich euch mit Africa. Kommt aus den 80ern und hat inzwischen mehr als 2 Milliarden Streams auf Spotify gesammelt. Das ist mal eine Ansage.

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2: Nummer 1.

0: Whatever Max geht's hier durch diesen Nachmittag und es fühlt sich so ein bisschen an wie ein Countdown, ne? Wie so ein Warm-up. 19:15 startet sie, die Sonnenfinsternis. Und wie wir mittlerweile hoffentlich alle gecheckt haben, sollte man sich das Ganze nicht ohne so eine spezielle Sonnenfinsternisbrille anschauen, sonst wird es echt gefährlich für die Augen. Das Problem ist jetzt nur, an so eine blöde Brille zu kommen, ne? Also ich habe jetzt keine, aber ich kann mir Gott sei Dank später eine von einem Kumpel leihen. Es gibt aber noch eine andere Möglichkeit, und zwar sich eine Lochkamera zu basteln. Und unser Reporter Stefan Reg, der hat genau das gemacht. Den haben wir jetzt mal hier vor die Tür geschickt. Stefan, erklär uns doch mal ganz kurz bitte, was ist so eine Lochkamera überhaupt?
1: Ja, klingt jetzt offensichtlich, aber tatsächlich ist das wie eine richtige Kamera, nur in einfach. Also du hast einen Karton mit einem Loch und das Loch funktioniert wie eine Linse bei einer richtigen Kamera. Und durch die kommt dann das Licht und das projiziert auf der gegenüberliegenden Seite dann ein Bild. Ich habe jetzt eine Pringles-Dose genommen, da habe ich einfach unten das Loch reingepiekst, also das Loch, das wie die Linse funktioniert. Und dann habe ich oben auf der Deckelseite habe ich transparentes Papier aufgeklebt, damit ich dann jetzt auch das projizierte Bild auf diesem Papier sehen kann. Ja, ich mache jetzt hier gerade die große Generalprobe, bevor es dann heute zur Sonnenfinsternis geht.
0: Okay, und wie läuft's? Kannst du durch das Teil irgendwas erkennen? Hast du richtig gebastelt?
1: Also wir haben ja so ein Teil früher schon im Physikunterricht gebastelt und ich muss sagen, da hat das eigentlich nie so richtig funktioniert. Und ich stehe jetzt auf dem Parkplatz hier gerade und gucke mir so ein bisschen die umliegenden Häuser an und ich muss sagen, hier die großen Fenster vom großen Haus gegenüber erkenne ich ziemlich gut durch die Kamera. Man muss auch immer so ein bisschen warten, bis sich das Auge dran gewöhnt hat und dann erkennt man auch immer mehr. Am meisten sieht man natürlich mit besonders viel Licht. Hier zum Beispiel in Richtung Straße ist besonders viel Sonne. Und da sehe ich auch durch meine Kamera, wie sich die Autos bewegen. Deswegen, das funktioniert. Ich bin gespannt und ich glaube, ich bin auch ohne Brille jetzt bestens gewappnet für heute Abend.
0: Ja, mega. Dann danke dir, Stefan. Und wenn ihr auch keine Brille habt, dann macht's einfach wie unser Reporter und bastelt euch so eine Lochkamera. Eine detaillierte Anleitung, übrigens auch inklusive Video für alle genauso bastelunbegabten Menschen wie mich, gibt's online auf unserer Homepage.
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1: Mit Sarah Heinz, guten Tag. Es sind gute Nachrichten für alle Sterngucker heute. Der Himmel spielt mit und deshalb gibt es eine freie Sicht auf die Sonnenfinsternis. Was uns da heute Abend genau erwartet und worauf wir achten müssen, das weiß Thorsten Adolfs aus dem News-Team.
2: Wir können uns auf eine partielle Sonnenfinsternis freuen. Das heißt, der Mond schiebt sich vor die Sonne, aber eben nicht komplett, sondern nur teilweise. Weil die Sonne schon recht tief steht, sollte man sich einen Platz mit freiem Blick Richtung Horizont suchen, damit sie nicht von Bäumen oder Häusern verdeckt wird. Wichtig ist dabei, man sollte auf keinen Fall ohne eine zertifizierte Schutzbrille in die Sonne schauen, sonst drohen schwere Augenschäden. Die teilweise Sonnenfinsternis beginnt bei uns in NRW um 7:15 und der Höhepunkt ist um 7:50. Nach der Sonnenfinsternis ist der Spaß aber noch nicht vorbei. Ab etwa 23 Uhr erreichen die Perseiden ihren Höhepunkt. Dann sausen hunderte von Sternschnuppen übers Firmament. Die Bedingungen sind auch dann perfekt, weil es an den meisten Orten im Land wolkenlos bleibt und auch der Neumond nicht stört. Frieren müssen wir auch nicht. Bei Temperaturen um die 20 Grad reicht beim Schnuppengucken ein dünner Pulli.
1: Danke für die Infos, Thorsten. Mehr wichtige Meldungen sind das jetzt in der Zusammenfassung. Wegen der Hitze in diesem Sommer fordern immer mehr, dass Hitzeschutz bei uns im Grundgesetz verankert werden soll. Laut Bundesminister Schneider solle der Schutz vor Hitze so eine gemeinsame Aufgabe von Bund, Ländern und Kommunen werden. Das sagte er heute in Berlin. Ab dem nächsten Sommersemester bekommen Schüler und Studierende mehr Geld. Das hat das Bundeskabinett heute beschlossen. Die Wohnkostenpauschale soll dann von 380 auf 440 Euro pro Monat steigen und auch der Grundbedarf soll schrittweise erhöht werden. In einem Waldstück nahe Flensburg wurde der verpackte Torso eines Mannes gefunden. Polizei und Staatsanwaltschaft gehen aktuell von einem Gewaltverbrechen aus. Die Polizei ermittelt jetzt zu den Hintergründen. Die Leiche soll außerdem noch heute obduziert werden. Schrittzähler, Schlaftracker oder Smartwatch. Viele von uns nutzen solche Geräte inzwischen für die eigene Fitness. Das volle medizinische Potenzial wird so aber noch nicht ganz ausgeschöpft. Das zeigt eine aktuelle Deloitte-Umfrage. In der hat jeder Dritte angegeben, Gesundheits-Apps und vernetzte Geräte zu nutzen, um den eigenen Lebensstil zu verbessern. Viele wollen so zum Beispiel das eigene Gewicht überwachen. Bei chronischen Krankheiten oder auf ärztlichen Rat greifen bisher aber nur wenige darauf zurück. Vor allem ältere Menschen haben kaum Smartwatches, obwohl gerade sie von digitalen Gesundheitslösungen profitieren könnten, heißt es. Ein Grund dafür ist die teilweise zu komplizierte Technik. Experten fordern deshalb, dass die Geräte noch einfacher zu bedienen sein müssen. Und das waren die Nachrichten mit Sarah Heinz.
3: Der Sommer dreht heute richtig auf. Gerade ist es sonnig und heiß. Bis zu 33 Grad sind drin. In den nächsten Stunden bleibt uns die Sonne auch erhalten und auch am Abend bleibt es weiter schön. Morgen geht es genauso weiter, nur noch mal eine Nummer heißer. Viel Sonne und dann sogar bis 36 Grad. Freitag sind dann sogar bis 38 Grad möglich. 16 Uhr ist durch. Ab einer halben Stunde habe ich da die A1 Köln-Euskirchen zwischen Gleuel und dem Kreuz Bliesheim. 7 Kilometer 40 Minuten plus 35 Minuten auf der A4 Aachen-Köln zwischen dem Kreuz Köln-West und Köln-Eiffeltor. 6 Kilometer Stau dort und nochmal eine halbe Stunde auf der A61 Mönchengladbach-Koblenz zwischen Türnich und dem Dreieck Erftal. 5 Kilometer Stau. Alle unterwegs, eine gute Fahrt und kommt gut an.
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3: Das ist der Mittwochnachmittag. Robert Jantz ist hier und die Dating-App Bumble, die hat jetzt ein Update bekommen. Da wurde die wichtigste Dating-Regel in dieser App geändert. Ab jetzt dürfen da auch Männer den ersten Schritt machen. Klingt erstmal fair, heißt aber auch, Millionen Frauen bekommen jetzt vermutlich gleichzeitig ein Hey, wie geht's? Ich habe jetzt auf jeden Fall ein Match für euch. Rosé und Bruno Mars, hier sind sie mit Up.

0: Shakira und Burna Boy haben durchgespielt mit Die Die. Es ist Mittwoch und das heißt, heute nicht nur Sonnenfinsternis, nein, heute gibt es wieder den Soundtrack der Stars bei Radio Mixtape, unserem DAB Plus Programm. Und heute übernimmt wieder sie.
1: Hallo liebe Freunde, hier ist Doro Pesch mit den Masters of Balance bei Radio Mixtape und wir haben eine wunderschöne Sendung für euch vorbereitet.
0: 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Zum Beispiel heute Abend Love Song.
1: 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Der ist auf dem Tour-Steel-Album drauf gewesen. Der kam 1986 raus und hat natürlich jetzt großes Jubiläum. Den Song haben wir noch nie live gespielt. 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Vielleicht wollt ihr ihn mal live hören. Ich würde ihn sehr gerne spielen.
0: 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Und sie hat natürlich noch mehr richtig schöne Rockballaden für euch dabei. 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Also einschalten heute Abend ab 18 Uhr bei Radio Mixtape, unserem DAB Plus Programm, des Soundtrack des Stars mit Doro Pesch. Und hier geht's jetzt weiter mit Milo.
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1: Mit Yannick Böke, schönen guten Tag. Der Chemiekonzern LANXESS stellt einen Teil seiner Produktion in Krefeld-Uerdingen um. Eisenoxidpigmente werden künftig nicht mehr mit Erdgas, sondern mit Wasserstoff getrocknet. Nach Angaben des Unternehmens ist die Anlage eine der ersten in Deutschland, die dauerhaft mit Wasserstoff betrieben wird. Dadurch sollen jährlich rund 6000 Tonnen CO2 eingespart werden. Den Wasserstoff liefert der Nachbarbetrieb Covestro über eine Pipeline, er fällt dort als Nebenprodukt der Chlorproduktion an. LANXESS bezeichnet die Umstellung als wichtigen Schritt hin zu einer klimafreundlicheren Produktion. Die Stadt Krefeld sucht aktuell neue Schulsekretärinnen und Sekretäre. Hintergrund ist unter anderem, dass erfahrene Kräfte in den Ruhestand gehen und Nachwuchs gebraucht wird. In den nächsten 3 Jahren werden rund 16 Schulsekretäre pensioniert. Luisa Lörs mit den weiteren Infos.
2: Deshalb startet die Stadt ab Herbst ein neues Ausbildungsmodell für Quereinsteiger. Das richtet sich an Menschen, die schon eine Berufsausbildung haben und wieder ins Berufsleben einsteigen möchten. Auf wen das zutrifft, der kann laut der Krefelder Stadtverwaltung ein 6-monatiges Praktikum an einer Krefelder Schule absolvieren. Ziel ist es demnach, die Teilnehmer anschließend möglichst fest einzustellen. Aktuell arbeiten 93 Menschen in den Schulsekretariaten der Stadt, darunter nur ein Mann.
1: In Viersen ist heute und in der kommenden Nacht ein spezielles Messfahrzeug unterwegs. Laut Stadt sammelt es Daten zum Stadtklima und ist an Warnmarkierungen und einer gelben Rundumleuchte zu erkennen. Bei den Messungen geht es vor allem darum, wo und wie kühle Luft durch Viersen und das benachbarte Mönchengladbach strömt. Solche Luftströme können für das Klima in einer Stadt eine wichtige Rolle spielen, heißt es. Und weiter, die Daten kommen im Anschluss wissenschaftlich auf den Prüfstand. Die beiden Städte wollen mit den Daten in Zukunft besser auf Hitze reagieren und Maßnahmen planen. Und das waren die Nachrichten mit Yannick Böke. 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Es wird heute überall wieder heiß am Niederrhein. Das Sommerfeeling ist zurück mit Temperaturen um die 30 Grad in Nettetal. Schwalmtal meldet ebenfalls maximal 30 Grad. Dazu gibt es den ganzen Tag über ganz viel Sonne und ein paar harmlose Wolken. Die nächsten 2 Tage, die werden dann allerdings noch mal eine Spur anstrengender. Donnerstag und Freitag sind Temperaturen über 35 Grad möglich. Und auch da gibt es wieder ganz viel Sonnenschein. Abkühlung dann erst ab Samstag.
3: Wir checken die Lage auf den Straßen ab 15 Minuten Zeitverlust. A1 Köln-Euskirchen zwischen Gleuel und dem Kreuz Bliesheim 8 Kilometer 15 Minuten plus. A4 Aachen-Köln zwischen dem Kreuz Köln-West und Köln-Eiffeltor 6 Kilometer 35 Minuten. Und die A61 Koblenz-Mönchengladbach zwischen Türnich und Bergheim Süd 4 Kilometer Stau. Da kommt nochmal 25 Minuten obendrauf. Allen unterwegs eine gute Fahrt und kommt gut an.
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3: Robert Janzes hier, genießt den sonnigen, schönen Nachmittag jetzt mit Musik aus den 90ern von Cher.

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0: Rick und A7S waren es mit Breaking Me. Und alle schwitzen, die Klima ballert auf Anschlag. Der Sommer ist einfach da. Und spätestens irgendwie, wenn man denn die Möglichkeit hat, nach der dritten Kugel Eis, fragt man sich, wie kommen wir eigentlich vernünftig durch diese Hitze? Keine Sorge, Atze Schröder, der hat da ein paar ganz eigene Tipps für uns. Ob die wirklich helfen, das ist natürlich eine andere Frage.
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3: Ja, nee, ist klar.
4: Wir fahren übrigens jetzt gleich nach der Aufnahme zu Svenny und Sven hoch in den Norden. Das sind Verwandte von meiner Perle, ihre Lieblingscousine. Bei denen ist sowieso immer schön, ja. Echt so eine Traumfamilie mit Haus und, Achtung, Riesengarten mit Pool. Ja, ich hab die Badehose schon an. Ich sehe übrigens Hammer aus diesen Sommer. Ey, in meinem Alter so eine Traumfigur, das ist doch Wahnsinn. Als ich eben am Spiegel vorbeikam, habe ich reflexartig gegrüßt und Donnerwetter gesagt. Ja, ich sehe schon die Schlagzeile in der Dithmarscher Tageszeitung. Riesenwels im Privatpool gesichtet. Ja, da kann ich nur sagen, es ist die Badehose. Die betont halt die Konturen so dramatisch. Und das ist vielleicht der wichtigste Tipp in diesen Tagen. Man braucht Freunde oder Verwandte mit einer schönen Gartenlandschaft und einem Schwimmteich oder Pool. Ja, oder wenigstens eine Gartendusche. Meistens wird dann ja auch noch gegrillt und kühle Getränke gibt's sowieso. Ja, so bleibt zu Hause die Küche sauber und alle haben Spaß. Ja, ich bin ein verdammtes Genie.
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1: Mit Sarah Heinz, guten Tag. Das Bundeskabinett will den Alkoholkonsum bei Minderjährigen deutlich einschränken und das sogenannte begleitete Trinken abschaffen. Im Moment dürfen 14- und 15-Jährige in Begleitung ihrer Eltern in der Öffentlichkeit noch Bier, Wein oder Sekt trinken. Damit soll bald aber Schluss sein. Dann soll eine strikte Altersgrenze von 16 Jahren für den Kauf und den Konsum von Alkohol gelten. Was die Ministerrunde in Berlin heute noch beschlossen hat, fasst Thorsten Adolfs zusammen.
2: Die Kinder- und Jugendhilfe wird reformiert. Das Familienministerium will das System so fit für die Zukunft machen, damit Hilfen unkomplizierter bei den Familien ankommen und Bürokratie wegfällt. Es gibt aber auch Kritik. Sozialverbände sind besorgt, weil bei Schulassistenzen für Kinder mit Behinderungen verstärkt Gruppenangebote geplant sind und die Einzelbetreuung eingeschränkt werden soll. Beschlossen wurde auch die sogenannte Frühstartrente. Vorgesehen ist, dass der Staat vom 6. bis zum 18. Geburtstag eines Kindes monatlich 10 Euro in ein individuelles kapitalgedecktes Altersvorsorgedepot einzahlt. Die Frühstartrente soll mit dem Geburtsjahrgang 2020 beginnen. Auch die BAföG-Erhöhung von 380 auf 440 Euro pro Monat wird kommen, aber erst zum Sommersemester nächsten Jahres. Außerdem bekommen die Nachrichtendienste eine Lizenz zum Stören. Zum ersten Mal soll ihnen erlaubt werden, aktiv einzugreifen und nicht nur Informationen zu sammeln. Der Verfassungsschutz könnte zum Beispiel in eine Wohnung eindringen, um Sprengstoffkomponenten gegen harmloses Pulver auszutauschen. Die Nachrichtendienste könnten aber auch in IT-Systeme von Drohnenfabriken oder Chemielaboren anderer Länder eindringen, um Gefahren bei uns in Deutschland abzuwehren.
1: Danke, Thorsten, für die Infos. Mehr Meldungen sind das im Überblick. Wegen der schwierigen Lage in der Binnenschifffahrt durch das Niedrigwasser hat die Deutsche Bahn jetzt zusätzliche Hilfe auf der Schiene angeboten. Rund 400 Güterwagen könnten demnach genutzt werden, um die Ladungen der Frachter an ihre Ziele zu bringen. Die Organisation HateAid hat Meta und mehrere Brillenhändler und Hersteller angezeigt. Dabei geht es um den Verkauf sogenannter Smart Glasses bei uns in Deutschland. Smart Glasses sind Brillen mit integrierter Kamerafunktion. In verschiedenen Medienberichten wurde bereits aufgedeckt, dass sie teilweise missbraucht werden, um andere unbemerkt zu filmen oder abzuhören. Seit Freitag spuckt der Ätna auf Sizilien schon Asche und Gesteinsbrocken in die Luft. Auch dicke Lavaströme sind inzwischen schon nach außen gedrungen. Der Luftraum über der italienischen Insel soll deswegen noch mindestens bis morgen Nachmittag gesperrt bleiben. Tausende Urlauber hängen deswegen aktuell auf Sizilien fest. Es gibt gute Nachrichten für Fußballfans und Vereine. Die sogenannte 50-plus-1-Regel bleibt grundsätzlich bestehen. Das Bundeskartellamt hat bei der Prüfung der Regelung keine Bedenken angemeldet. So können Investoren weiterhin keine alleinige Macht in den Vereinen bekommen. Liga-Präsident Watzke ist zufrieden mit der Entscheidung. Sie sei ein wichtiger Schritt für den deutschen Fußball, sagte er. Damit die Regelung in Zukunft rechtssicher bleibt, muss die Liga jetzt aber an einigen Stellen nachbessern. Das Kartellamt fordert unter anderem mehr Mitbestimmung für die Fans und einen offeneren Zugang zur Mitgliedschaft in den Vereinen. Und das waren die Nachrichten mit Sarah Heinz.
3: Zum Feierabend zeigt sich das Wetter weiter von seiner sommerlichen Seite. Bis zu 33 Grad waren heute drin. In den nächsten Stunden bleibt es auch freundlich und warm. Auch am Abend und in der Nacht bleibt der Himmel klar. Schauen wir auf morgen, da gibt es direkt den nächsten Hitzetag. Also viel Sonne und bis 36 Grad. Ja, und festhalten, der Freitag wird wieder richtig heiß. Dann bis 38 Grad in der Spitze. Ab 15 Minuten habe ich zwei Meldungen. Einmal die A4 Aachen-Köln zwischen dem Kreuz Köln-West und Köln-Eiffeltor. 6 Kilometer Stau, 40 Minuten kommen da oben drauf. Und eine Viertelstunde on top auf der A61 Koblenz-Mönchengladbach zwischen Türnich und Bergheim-Süd. Dort aktuell 5 Kilometer Stau. Allen unterwegs eine gute Fahrt und kommt gut an.
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3: Robert Jantz ist hier. Wenn ihr Teddy Swims mal live sehen möchtet, da habe ich gute Nachrichten für euch. Im März kommt er nach NRW, genauer gesagt nach Köln, gleich für 2 Shows. Und dieser Song hier, den wird er da safe auch live spielen. Hier ist er mit Mr. Know-It-All.

0: Falling in Love. Und der Countdown läuft. Heute wird es bei uns eine partielle Sonnenfinsternis geben. Und ja, man kann wirklich jetzt runterzählen, so langsam. Ne? Gegen 19.15 Uhr wird es losgehen. Und so kurz nach 20.10 Uhr hat sie dann ihren Höhepunkt. Der Mond wird bis zu 90% der Sonne verdecken. So soll das wohl nachher sein. Ich bin auch, alle sind wir gespannt. Und das ist so ein Phänomen, was wir da sehen können. Das lässt auch unseren Hannes nicht kalt.
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2: Es ist soweit, das jüngste Gericht naht, die Sonne wird sich verdunkeln und dann,
3: ja, dann gucken wir uns das alles schön an. Sonnenfinsternis, das ist wie Champions League Finale für Astronomen. Also nur noch Aliens sind spannender. Ja, der Mond schiebt sich vor die Sonne, der alte Schweinehund. Aber Leute, nur mit zertifizierten Brillen gucken. Ich weiß noch, 1999, bei der letzten totalen Sonnenfinsternis, hat meine Mathelehrerin selbst verrußte Glasscheiben an uns verteilt. Geholfen haben die nur beim Dominik, aber der hatte Pflaster auf der Brille. Naja, es bringt nichts, Sonnenbrille, Backpapier oder durch eure alten Tennissocken gucken. Damit schröckelt ihr euch die Netzhaut von der Linse. Lasst das. Wie heißt es? Wer Augenklappe sagt, muss auch Holzbein tragen. Einmal Pirat, immer Pirat. Das ist es nicht wert. Also, enjoy the eclipse, aber safety first.
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1: Mit Jannik Böke, schönen guten Tag. Wasserstoff statt Erdgas. Diesen Schritt geht aktuell der Chemiekonzern LANXESS in Krefeld-Uerdingen. Bei der Produktion von Eisenoxidpigmenten werden diese nicht mehr mit Erdgas, sondern mit Wasserstoff getrocknet. Nach Angaben des Unternehmens ist die Anlage eine der ersten in Deutschland, die dauerhaft mit Wasserstoff betrieben wird. Dadurch sollen jährlich rund 6000 Tonnen CO2 eingespart werden. Den Wasserstoff liefert der Nachbarbetrieb Covestro über eine Pipeline. Er fällt dort als Nebenprodukt der Chlorproduktion an. Die Stadt Krefeld sucht neue Schulsekretärinnen und Schulsekretäre. Dafür startet sie ab Herbst ein neues Ausbildungsprogramm für Quereinsteiger, teilt sie mit. Menschen mit einer abgeschlossenen Berufsausbildung können ein 6-monatiges Praktikum an einer Krefelder Schule machen und sich so für den Beruf qualifizieren. Ziel sei es, anschließend möglichst viele von ihnen fest einzustellen. Aktuell arbeiten 93 Menschen in den Schulsekretariaten der Stadt, darunter nur ein Mann. Wegen eines gestohlenen Porsche 911er Carrera ermittelt jetzt die Kreispolizei. Am Sonntag hatte der Fahrer den Sportwagen in Nettetal an der Hinsbecker Straße abgestellt. Als er eine halbe Stunde später zum öffentlichen Parkplatz zurückkehrte, war sein Auto verschwunden. Der Porsche 911 Carrera aus dem Jahr 1984 hat einen weißen Classic Days Aufkleber auf der Windschutzscheibe. Wer etwas Verdächtiges beobachtet hat, kann sich direkt bei der Kreispolizei Viersen melden. Weitere Infos findet ihr auf welleniederrhein.de. Und das waren die Nachrichten mit Jannik Böke. 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Den ganzen Nachmittag über bleibt es sonnig hier bei uns am Niederrhein. Es gibt, wenn nur, ein paar kleine harmlose Wölkchen. Ansonsten strahlend blauer Himmel und Temperaturen um die 30 Grad in Brüggen und in Forst. Das ist hochsommerlich, es wird aber die kommenden Tage noch anstrengender sommerlich. Morgen Temperaturen um die 35 Grad am Niederrhein. Dazu wieder ganz viel Sonnenschein, kaum Wolken, kaum Schatten und auch kein Niederschlag. Und auch der Freitag nach aktueller Prognose dann der nächste Höhepunkt der aktuellen Hitzewelle. Da gibt es dann auch Temperaturen über 35 Grad. Erst am Samstag ein bisschen kühler, ab Sonntag deutlich kühler.
2: Wir checken die Lage auf den Straßen. Ab 15 Minuten die A4 Aachen-Köln. Zwischen dem Kreuz Köln-West und Köln-Eiffeltor 6 Kilometer Stau, 31 Minuten plus. Dann die A30 Rhein-Osnabrück zwischen Ibbenbüren-West und Lagenbeck 4 Kilometer Stau, 27 Minuten plus. Und Viertelstunde obendrauf auf der A61 Koblenz-Mönchengladbach zwischen Türnich und Bergheim-Süd 5 Kilometer Stau dort. Allen unterwegs eine gute Fahrt und kommt gut an.
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2: Robert Jans ist hier, auf geht's in den Feierabend. Mein Vorschlag an dieser Stelle. Und wenn ihr gleich nach Hause kommt und ihr einen Hund habt, ja, dann könnt ihr euch ziemlich sicher sein, euer Hund weiß genau, was bei euch so abgeht. Ne? Also Freude, Angst, Traurigkeit, Wut. Laut einer aktuellen Studie checken Hunde wirklich ziemlich genau, erschreckend genau, wie man sich so fühlt. Also der Hund versteht eure Gefühle oder besser gesagt, Hunde verstehen eigentlich alles. Nur eben so Kommandos nicht wie Nein, Sitz, Platz, Aus. Das verstehen die einfach nicht. Oder sie tun so, als würden sie es nicht verstehen.

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0: dieser Song hier, der darf im Sommer einfach nicht fehlen. Bailando von Luna. Sofort gute Laune, sofort Sommer. Und genauso gut gelaunt war sie auch bei uns im Studio. Emotional wurde es trotzdem, zum Beispiel, als wir über den Anfang ihres größten Hits gesprochen haben.
1: Bailando ist so ein unglaublich besonderen Song. In dem Jahr 98 waren wir schon, ich war als Sängerin Charisma unterwegs. Und es kam so die Idee von jemand von der Plattenfirma, der gesagt hat, Bailando habe ich gehört, das ist absolut euer Ding. Dann bin ich in Müllheim an der Ruhr in dem Studio reingegangen und habe in 40 Minuten das runtergesungen. Bailando, bailando, amigos, adios, adios, el silencio loco. Einfach mit ganz viel Leichtigkeit.
0: Und das Ganze halt in 40 Minuten. Krass, so schnell kann aus einer Idee ein echter Kulthit werden. Für Luna zählt dabei aber bis heute vor allem eins, und das hört man ja, finde ich, gute Laune.
1: Ich singe auch einen Song wie Bailando, Vamos a la Playa oder andere Songs von mir mit so viel Freude, weil ich will ja auch gerne die gute Laune rüberbringen. Ich bin seit so viele Jahre mit meinen Songs unterwegs, dass ich merke, dass ich gute Laune verschenken kann. Mit meiner Musik, mit meinem Dasein, mit meinem Auftritt. Das ist viel wert.
0: Und gute Laune gibt's bald sogar einen ganzen Abend lang. Sie spielt nämlich am 22. November ihr allererstes eigenes Konzert in NRW in Oberhausen. Kaum zu glauben nach all den Jahren mit Festivals und TV-Shows. Tickets gibt's online, und wenn ihr mehr Geschichten von ihr hören möchtet, das komplette Interview mit Luna findet ihr auf unserer Homepage online.

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1: Mit Sarah Heinz, guten Abend. Immer mehr fordern wegen der Hitze bundesweit geltende Maßnahmen. Bundesumweltminister Schneider ist zum Beispiel dafür, dass Deutschland den Schutz vor Hitze fest im Grundgesetz verankern soll. So würde der Hitzeschutz eine Aufgabe von Bund, Ländern und Kommunen werden. Thorsten Ortmann aus dem News-Team. Was genau hat Umweltminister Schneider denn vor?
2: Ja, dem Minister geht es darum, dass der Bund mehr Klimaschutzprojekte selbst umsetzen kann. Bisher ist das Ländersache. So könnten zum Beispiel mehr solarstrombetriebene Klimaanlagen in öffentlichen Gebäuden installiert werden, Dach- oder Fassadenbegrünungen an Schulen, Kitas, Krankenhäusern und Pflegeheimen installiert werden oder auch Beschattungen in Innenstädten.
1: Neben dem Schutz für uns Menschen stecken hinter dem Vorschlag ja auch Kosten, die vermieden werden sollen.
2: Ja, fehlender Klimaschutz kostet die Wirtschaft eine halbe Milliarde Euro pro Tag, so Umweltminister Schneider. Auch Naturschutzorganisationen fordern seit langem schon mehr Engagement beim Klimaschutz. Monika Raschke vom Bund für Umwelt und Naturschutz Deutschland.
3: Da geht es in Städten darum, zum Beispiel kühle Inseln zu schaffen und Wasserflächen anzulegen und viel mehr Stadtbäume zu pflanzen, anstatt immer noch welche zu fällen.
2: Auch in der Natur selbst muss mehr Klimaschutz stattfinden, sagt Birgit Königs vom Naturschutzbund Deutschland.
4: Viele Tiere hungern. Das heißt, wir müssen uns wirklich damit beschäftigen, Moore wieder zu vernässen, um Auen feucht zu halten, vor allen Dingen Boden entsiegeln, also dass der Boden wieder offen ist und auch Wasser aufnehmen kann.
2: Dazu würde der Klimawandel zunehmend auch die Landwirtschaft schädigen und die Ausbreitung von Schädlingen begünstigen.
1: Danke, Thorsten, für die Infos. Noch mehr Meldungen sind das jetzt im Überblick. Die deutschen Nachrichtendienste sollen künftig nicht nur Informationen sammeln können, sondern auch aktiv gegen hybride Bedrohungen eingreifen dürfen. Das Bundeskabinett hat heute eine entsprechende Reform beschlossen. Bundesinnenminister Dobrindt sprach dabei von einer neuen Zeitrechnung. In Frankreich hat zusätzlich zu Hitze und Trockenheit auch eine Quallenplage dafür gesorgt, dass knapp ein Fünftel der Atomstromproduktion lahmgelegt wurde. Das geht aus Daten des Atomenergieunternehmens EDF hervor. Im Ärmelkanal gab es ein massives Aufkommen von Quallen. Dadurch haben die Meerwasserpumpen der AKWs schlechter funktioniert. Heute Abend können Millionen Menschen in Europa und anderen Teilen der Erde eine Sonnenfinsternis erleben. Bei uns in Deutschland wird der Mond die Sonne zwischen 7:15 und 9 Uhr bis zu 90% verdecken. Um Augenschäden zu vermeiden, sollten spezielle Schutzbrillen getragen werden. Viele Menschen in Deutschland trauen sich offenbar nicht, komplett offen mit ihrem Arzt zu sprechen. In einer Umfrage der Barmer Krankenkasse hat fast jeder fünfte Befragte gesagt, Probleme schon einmal aus Scham oder Misstrauen für sich behalten zu haben. Betroffen sind demnach vor allem Frauen und Patientinnen und Patienten zwischen 18 und 29 Jahren. Vor allem Gespräche über Beziehungsprobleme scheinen vielen schwer zu fallen. Das gaben in der Umfrage 28% der Befragten an. Jede fünfte Person spricht mit dem Arzt oder der Ärztin demnach außerdem nicht offen über häusliche Gewalt oder Missbrauch. Und das waren die Nachrichten mit Sarah Heinz.
5: Weiter geht's mit dem Welle Niederrhein-Wetter und 31 Grad. Die messen wir aktuell an der Burg Kempten. Auch in Willig 31 Grad, dazu ganz viel Sonne. Paar harmlose Wölkchen hier und da, aber die sind auch die absolute Ausnahme. Teilweise ist der Himmel nach wie vor strahlend blau und es geht entsprechend klar auch in die Nacht. Für die Sonnenfinsternis super, für die Temperaturen auch. Es wird im Vergleich zu den anderen Sommernächten schon relativ kühl mit 17 Grad. Morgen allerdings, da gibt das Wetter nochmal Vollgas, bis zu 35 Grad, dazu ganz viel Sonne. Freitag voraussichtlich noch heißer. Und jetzt der beste Verkehrsservice für den Niederrhein. Da braucht ihr einen Moment Geduld, denn unser Computer, der hat sich gerade ein wenig aufgehangen. Aber wir werden das noch herausfinden, ob und wo es Staus hier bei uns am Niederrhein gibt. Und da hat er sich gefangen. Da haben wir die beiden Meldungen. Zum einen die A57 Köln-Krefeld zwischen dem Kreuz Meerbusch und Krefeld Zentrum. 4 Kilometer stockender Verkehr, gute 5 Minuten dauert es hier länger. Und die A61 Mönchengladbach-Venlo zwischen Mackenstein und Süchteln. 2 Kilometer Stop and Go, da seid ihr aber auch in 5 Minuten durch.
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5: Es ist das passiert, was wirklich kein Mensch braucht. Aktuell brennt es in Oppum und in Linden. Laut aktuellen Infos hat wahrscheinlich eine defekte Bremse eines Güterzugs die Pflanzen an dem Bahndamm in Oppum angezündet. Bedeutet, auf mindestens mehreren hundert Metern, eventuell sogar einem Kilometer, brennt es hier. Die Feuerwehr ist bereits vor Ort, um die ganzen Brände zu löschen. Alle Infos, die wir bis jetzt haben, die fassen wir euch gleich hier zusammen bei Welle Niederrhein. Vorher gibt's aber auch hier die Hits. Nach 18 Uhr von Roxette zum Beispiel, Fading Like a Flower, jetzt bei Welle Niederrhein. Ich bin Yannick Böke, schönen guten Abend.

0: Gleich 18.08 Uhr, der Mittwochabend ist das hier bei Welle Niederrhein mit einem Special, was wir wirklich alle nicht haben wollen. Aber es ist aktuell der Fall. Es gibt einen Großbrand in Krefeld-Oppum und in Linn. Ein Güterzug hat dort offenbar große Teile der Bahnstrecke angezündet. Alles, was wir jetzt bisher zusammentragen konnten an Infos, beziehungsweise was Luisa Löhr zusammengetragen hat aus der Welle Niederrhein-Redaktion, das hören wir uns jetzt einfach mal an, denn Luisa hat sich jetzt hier ins Studio mal rüber verirrt.
1: Genau, ja, so viel mehr ist es dann leider noch nicht, aber wir können schon mal sagen, es sind eben viele kleine Brände, also jetzt keine große Feuerwalze, wie man sich das vielleicht vorstellt, sondern eben viele kleine Hotspots. Und die Feuerwehr sagt eben auch, das ist schon ein bisschen ungewöhnlich. Aber unsere Chefredakteurin ist dorthin unterwegs und meldet sich dann gleich auch nochmal mit mehr Informationen, als ich sie jetzt habe.
0: So schaut's aus. Und alle Infos, die gibt's dann natürlich hier bei uns im Programm, aber natürlich auch auf unserer Homepage welleniederrhein.de. Da findet ihr den aktuellen Live-Ticker zum Großbrand in Oppum und Linn.

0: The Bossa mit Magnetic ist das. Hier bei Welle Niederrhein am Mittwochabend mit Yannick Böke. Und wir schauen an dieser Stelle direkt nochmal zu den Feuern in Krefeld-Oppum. Dort hat ein Güterzug wahrscheinlich die Bahnstrecke angezündet. Und Luisa Lörs aus der Welle Niederrhein-Redaktion hat sich hier nochmal rüberbewegt ins Studio, denn es gibt neue Infos.
1: Ja genau, wir hatten ja gerade eben schon gesagt, ne, das ist wahrscheinlich ein Brand auf also mehrere kleine Stellen, die da brennen. Und das sind jetzt, kann man sagen, eben 5 bis 6 Brandstellen auf weiter Strecke und durch Wind und Trockenheit natürlich, wie es gerade ist, sorgt das natürlich für eine weitere Ausbreitung. Aber Bauern unterstützen damit Wasser und auch die Feuerwehr hier aus Krefeld ist da mit allen Einsatzkräften draußen. Rund 100 Einsatzkräfte sind da gerade im Einsatz und werden eben auch nochmal unterstützt durch Kräfte aus Viersen. Und die sind da wohl noch was beschäftigt.
0: Das heißt, die Feuerwehr, die hat dort aktuell gut zu tun. Das Ganze hat logischerweise aber auch Folgen für Bahnpendler.
1: Ja, definitiv. Also die Bahnstrecke da natürlich ist derzeit gesperrt. Wie lange, lässt sich natürlich auch nicht bisher absehen.
0: Aber ich wage mal die Prognose, es wird noch ein ganzes Weilchen dauern. Wir behalten das natürlich für euch hier weiter im Blick. Und dazu gibt es auch bei so einem Mist den besten Mix. Ascha jetzt für euch mit More.

0: Das ist der Mittwochabend hier bei Welle Niederrhein mit Jannik Böke und wir sprechen heute Abend aktuell über den Großbrand in Krefeld-Oppum. Dort brennt es ja an einer Bahnstrecke, weil vermutlich ein Güterzug bzw. die Bremse von dem Zug ganz viel von der Bepflanzung dort angezündet hat. Unsere Chefredakteurin Anouk van der Vliet, die ist mittlerweile am Ort des Geschehens angekommen. Anouk, so viel können wir aber schon an der Stelle sagen. So schlimm das klingt, Großbrand auf über einem Kilometer, so schlimm sieht es aktuell zumindest vor Ort noch nicht aus.
1: Zumindest an der Stelle, wo ich jetzt gerade stehe, das muss man ja sagen, wir haben ja unterschiedliche Einsatzstellen. Ich stehe jetzt hier an der Ossumer Straße und hier werden schon die Schläuche wieder eingerollt. Also es sieht so aus, als hätten die Kollegen der Feuerwehr zumindest die Stelle schon wieder unter Kontrolle gebracht. Aber es gibt ja auch noch andere Stellen quer über das Stadtgebiet verteilt, über einen Kilometer. Und da wird es an der einen oder anderen Stelle, sieht es da schon schlimmer aus. Da haben wir etwas größere Rauchwolken. Man hört, glaube ich, auch innerhalb der Stadt überall Blaulicht immer mal wieder. Oder steht in Straßensperrungen. Also hier stehe ich jetzt an der Ossumer Straße. Steht auch schon ein Reisebus, ein LKW und mehrere Autos in der Sperrung. Da sorgt die Polizei natürlich dafür, dass die Einsatzkräfte hier vernünftig arbeiten können.
0: Eine wirkliche Einschätzung, wie lange das Ganze jetzt noch dauern wird, die kann man vermutlich aber noch nicht geben, oder?
1: Aktuell noch nicht, nee. Also wie gesagt, hier an der einen Einsatzstelle, wo ich jetzt gerade stehe, sieht es schon so danach aus, als würde hier aufgeräumt werden oder wird hier gerade aufgeräumt. Aber wie das an anderen Stellen aussieht, wie groß da die Ausbreitung ist, das können wir zum jetzigen Zeitpunkt noch nicht sagen. Was wir sagen können, ist, dass unterschiedliche Feuerwehren aus den angrenzenden Gebieten auch unterstützen. Also die Kollegen aus dem Rheinkreis Neuss, die Kollegen aus dem Kreis Viersen, die unterstützen alle, damit es gar nicht erst zu einer so großen Lage wird, wie es befürchtet ist.
0: Und wie auch immer. Und wir können euch sagen, wir halten euch auf jeden Fall an dieser Stelle auf dem Laufenden, hier im Programm bei Welle Niederrhein und natürlich auch auf unserer Homepage welleniederrhein.de. Da findet ihr den Live-Ticker mit allen aktuellen Infos zu dem Großbrand in Krefeld-Oppum. 18 Uhr und 25 Minuten haben wir jetzt.
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0: Dreamer hier bei Welle Niederrhein. Kurz nach 6:30 haben wir. Wir schauen schnell auf das Welle Niederrhein-Wetter. Da bleibt es auch am Abend sonnig und warm. Wir messen immer noch 31 Grad in Uerdingen. 30 Grad sind es aktuell an der Burg Brüggen. Und im Laufe des Abends wird es peu à peu kühler. In der Nacht fallen die Werte dann auf Tiefstwerte um die 17 Grad. Allerdings zieht das Ganze morgen dann wieder ordentlichst an. Und zwar wird es noch mal heißer als heute. Und zwar deutlich. 35 Grad sind in der Spitze möglich. Dazu gibt es wieder ganz, ganz viel Sonnenschein. Und ganz viel Sonne erwartet uns auch am Freitag. Da wird es dann noch mal anstrengender. Und zwar wirklich anstrengend, denn da klettert das Thermometer auf bis zu 37 Grad. Bodenlos. Schauen wir noch schnell auf die Straßen. Im besten Verkehrsservice für den Niederrhein, da hat es sich soweit beruhigt. Uns liegen zumindest keine Infos mehr von den Autobahnen vor und auch keine aktuellen Blitzer. Die Blitzeranhänger, die gibt es natürlich, die stehen nach wie vor an altbekannter Stelle rum. Zum Beispiel haben wir an der Mörser Landstraße aktuell eine Kontrolle, genauso auch auf der St. Tönisser Straße in Krefeld. Und wenn ihr irgendwo noch was sehen solltet, einen Blitzer zum Abend hin, meldet ihn gerne noch per WhatsApp über die 02151 50 60 70. Das ist die Welle Niederrhein Hotline.
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0: Mit Yannick Göke und einem Großbrand, beziehungsweise laut aktuellem Stand 5 bis 6 kleineren Bränden, die sich auf über einem Kilometer verteilen, an einer Bahnstrecke. Da hat in Krefeld-Oppum ein Güterzug vermutlich die Bahnstrecke angezündet wegen einer defekten Bremsanlage. Die Feuerwehr ist mit allen verfügbaren Kräften im Einsatz. Aktuell sind rund 100 Einsatzkräfte vor Ort. Alle aktuellen Infos fassen wir euch gleich hier nochmal zusammen. Auf welleniederrhein.de gibt es das im Live-Ticker auch nochmal zum Nachlesen und hier im Programm ebenfalls alle aktuellen Infos, kurz und kompakt, in ein paar Minuten. Vorher gibt es aber noch ein bisschen Musik von Alle Farben und Justin Gesso, As Far As Feelings Go.

0: bleibt weiter unübersichtlich. An der Bahnstrecke in Krefeld-Oppum ist die Feuerwehr nach wie vor im Einsatz. Dort brennt es auf mindestens mehreren hundert Metern, wenn nicht sogar auf über einem Kilometer. Luisa Lörs aus der Welle Niederrhein-Redaktion hat den Überblick über das Geschehen. Was ist da der aktuelle Stand?
1: Ja, also du sagtest es ja schon, mehrere hundert Meter, das sind tatsächlich viele kleine Brände. Also jetzt keine große Feuerwalze, wie man sich das vielleicht vorstellen mag. Das sind so 5 bis 6 Brandstellen, die da brennen. Und ja, da ist die Feuerwehr gerade mit voller Kraft im Einsatz. Die ganze Feuerwehr Krefeld ist da draußen, wird aber auch unterstützt durch Kräfte aus Viersen und durch Bauern vor Ort, die da eben mit Wasser helfen. Ja, wie lange das Ganze dauert, lässt sich gerade noch schwer sagen. Aber ja, unsere Kollegin meinte ja gerade eben schon, hatte sich gemeldet bei uns. So schlimm scheint es erstmal nicht zu sein.
0: Zumindest an ihrer Stelle. Es ist auf jeden Fall immer noch sehr unübersichtlich, weil es an vielen verschiedenen Spots brennt. Wir behalten das für euch im Blick und wir schalten nachher auch nochmal rüber zu unserer Chefredakteurin Anouk van der Vliet. Die ist weiterhin vor Ort für euch.

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Die Lage ist immer noch unübersichtlich. In Krefeld-Oppum und in Linn ist die Feuerwehr im Einsatz, weil auf über einem Kilometer Strecke immer wieder am Bahndamm Feuer ausgebrochen sind, vermutlich wegen einer defekten Güterzugbremse. Weitere Infos, außer dass dort die Feuerwehr im Einsatz ist, mit rund 100 Einsatzkräften, haben wir noch nicht. Aber unsere Chefredakteurin ist vor Ort, geht gerade rüber oder fährt rüber zum größten Einsatz. Und sobald sie da ist, gibt es die Infos hier im Programm bei Welle Niederrhein und im Live-Ticker auf welleniederrhein.de. 18 Uhr und gleich 53.

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1: Mit Sarah Heinz. Guten Abend. In wenigen Minuten ist es soweit, dann beginnt in Deutschland eine partielle Sonnenfinsternis. Am Himmel ist freie Sicht, Wolken sind keine unterwegs. Was uns genau erwartet und worauf wir achten müssen, das weiß Thorsten Adolfs aus dem News-Team.
2: Wir können uns auf eine partielle Sonnenfinsternis freuen. Das heißt, der Mond schiebt sich vor die Sonne, aber eben nicht komplett, sondern nur teilweise. Weil die Sonne schon recht tief steht, sollte man sich einen Platz mit freiem Blick Richtung Horizont suchen, damit sie nicht von Bäumen oder Häusern verdeckt wird. Wichtig ist dabei, man sollte auf keinen Fall ohne eine zertifizierte Schutzbrille in die Sonne schauen, sonst drohen schwere Augenschäden. Die teilweise Sonnenfinsternis beginnt bei uns in NRW um 7:15 und der Höhepunkt ist um 7:50. Nach der Sonnenfinsternis ist der Spaß aber noch nicht vorbei. Ab etwa 23 Uhr erreichen die Perseiden ihren Höhepunkt, dann sausen hunderte von Sternschnuppen übers Firmament. Die Bedingungen sind auch dann perfekt, weil es an den meisten Orten im Land wolkenlos bleibt und auch der Neumond nicht stört. Frieren müssen wir auch nicht, bei Temperaturen um die 20 Grad reicht beim Schnuppengucken ein dünner Pulli.
1: Danke, Thorsten. Noch mehr Themen sind das jetzt im Überblick. In kurzer Zeit hat es mehrere Drohnenvorfälle an den verschiedenen NATO-Staaten gegeben. Neben dem Fund einer Sprengstoffdrohne am Leipziger Flughafen gab es unter anderem auch Luftraumverletzungen in Polen und Rumänien. In beiden Fällen soll Russland schuld gewesen sein. Das teilte die NATO mit. Die Vorfälle seien gefährlich und würden zeigen, dass Russland zu immer mehr Risiken bereit sei. Die Trockenheit sorgt nicht nur für Probleme in der Schifffahrt, auch die Lage für die Landwirtschaft wird langsam zu einer ernsten Belastung. Laut Bundesagrarminister Rainer würden viele Betriebe mit großer Sorge auf die kommenden Wochen schauen, gerade mit Blick auf die Tierhaltung. Teilweise ist es mittlerweile schon zu deutlichen Engpässen bei der Futterversorgung gekommen, heißt es. Die SPD in NRW will, dass Städte landesweit künftig so geplant werden, dass sie für Frauen sicherer sind. Das Land NRW solle die Kommunen demnach stärker bei so einer Planung unterstützen, sagte die Partei heute im Landtag. Hintergrund ist eine Befragung im Auftrag des BKAs, in der hatte nur jede fünfte Frau angegeben, dass sie sich nachts auf Straßen oder Plätzen sicher fühlt. Es gibt Ärger um die sogenannten Smart Glasses. Die Organisation HateAid hat Strafanzeige gestellt gegen den Facebook-Mutterkonzern Meta und mehrere Brillenhändler und Ketten, wie zum Beispiel Fielmann, Apollo und Mediamarkt. Kritisiert wird der Verkauf dieser Datenbrillen, in denen Kameras stecken. HateAid hält den Vertrieb der Geräte für strafbar. Sie seien als Alltagsgegenstände getarnt und könnten Menschen heimlich filmen, heißt es. Hintergrund ist ein Gesetz, das Geräte verbietet, die unbemerkt Aufnahmen machen. Mit der Strafanzeige will HateAid eine Grundsatzentscheidung zu diesem Thema erreichen. Die Bundesnetzagentur hatte schon vor 2 Jahren gewarnt, dass solche Brillen in Deutschland eigentlich nicht erlaubt sein dürften, wenn es keine deutlichen Hinweise darauf gibt, dass damit Aufnahmen gemacht werden. Und das waren die Nachrichten mit Sarah Heinz.
3: Dann geht's direkt weiter mit dem Welle Niederrhein-Wetter und nach wie vor hochsommerlichen 31 Grad. Die messen wir nach wie vor in Schwalmtal und auch in Fischeln 31 Grad plus. Dazu gibt es nach wie vor ganz viel Sonnenschein, kaum Wolken. Und das bedeutet, auf uns wartet auch eine ziemlich klare Nacht. Die Temperaturen fallen auf bis zu 17 Grad, legen dann morgen am Donnerstag aber nochmal los, als wären sie auf Steroiden. 35 Grad in der Spitze, dazu ganz viel Sonne, paar harmlose Wölkchen wieder und noch heißer wird die ganze Chose dann am Freitag mit Spitzenwerten um die 37 Grad. Und jetzt der beste Verkehrsservice für den Niederrhein. Das schaut gut aus. Uns liegen keine Infos über Staus vor, aber es wird geblitzt dank der Blitzeranhänger, die montiert sind an der St. Tönnisser Straße in Krefeld und auch an der Mörser Landstraße. Da haben wir so einen Teil aktuell rumstehen. Wenn es irgendwo noch einen frischen Blitzer geben sollte, meldet den gerne wie gewohnt per WhatsApp oder Telefon über die Welle Niederrhein Hotline. Das ist die 02151 50 60 70. Und allen, die noch unterwegs sind, eine gute und vor allem sichere Fahrt.
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3: Das haben wir uns auch alle anders vorgestellt. Statt Sonnenfinsternis reden wir hier aktuell über den Brand in Krefeld-Oppum. Dort ist nach wie vor die Feuerwehr mit einem Großaufgebot im Einsatz, weil an einer Bahnstrecke die ganzen Pflanzen an dem Bahndamm brennen. Aber Luisa Lörs aus der Welle Niederrhein-Redaktion hat zumindest eine erste kleine gute Nachricht am Start.
4: Das ist richtig. Also du sagtest viel Personaleinsatz, aber es scheint größtenteils unter Kontrolle zu sein, das Feuer. Es wird auf jeden Fall noch dauern, weil die Glutnester da einfach noch brennen und das auseinanderziehen, das ist Arbeit. Unsere Chefredakteurin meldet sich dazu aber gleich auch noch.
3: So schaut's aus. Vorher aber noch Robin Schulz mit Sun Goes Down hier bei Welle Niederrhein um 19 Uhr und 4 Minuten. Und ich bin Yannick Böke. Hi.

0: 7:07, der Mittwochabend ist das hier bei Welle Niederrhein mit Yannick Böke und wir schalten an der Stelle direkt rüber zu Anouk van der Vliet. Die ist ja nach wie vor Ort wegen des Großbrands in Krefeld-Oppum an der Bahnstrecke. Und Anouk, du hast frische Infos für uns.
1: Genau, also fassen wir nochmal zusammen. Wir haben hier einen sehr, sehr großen Brand auf einer sehr, sehr langen Strecke der Bahntrasse, weil hier ein Güterzug gebremst hat, dabei Funken verloren hat und über mehrere hundert Meter quasi die links und rechts der Strecke Feuer gelegt hat, ohne es vermutlich zu merken. Aber man kann sagen, die Feuerwehr hat sehr, sehr schnell gehandelt, hat sehr, sehr schnell die kleinen Brände gelöscht und hat damit ein großes Drama verhindern können. Mir sagte man jetzt gerade, es ist gut, dass die Felder hier rundherum auch schon abgeerntet sind, weil man so eben auch verhindern konnte, dass hier noch die Bauernhöfe oder die Wohnbebauung in große Gefahr gerät. Also das grundsätzlich sehr gut, aber es wird ein sehr, sehr langer Einsatz. Das THW bereitet jetzt auch schon die Beleuchtung für heute Nacht, heute Abend vor, weil man einfach auf Nummer sicher gehen will, dass man jedes Glutnest, was hier so rechts und links der Strecke doch nochmal aufflammt, dass man das auch unter Kontrolle kriegt, dass man das löscht, damit man eben nicht in 2 Stunden wieder hier ist.
0: Und es gibt auch ein paar Leute, die das gar nicht wahrscheinlich mitbekommen, weil sie den Wahnsinn auch so sonst jeden Tag erleben. Aber wer mit der Bahn unterwegs ist, der wird wegen des Feuers vermutlich auch etwas zu spüren bekommen.
1: Davon ist sehr, sehr, sehr, sehr sicher auszugehen. Also die ganze Strecke bleibt vorerst gesperrt und die bleibt auch so lange gesperrt, bis die Feuerwehr sagt, jo, jetzt könnt ihr wieder. Aber das Problem ist auch, dass das Feuer die Kabel, die an dieser Bahntrasse liegen, auch in Mitleidenschaft gezogen hat. Da ist die Frage, wie schnell kann das repariert werden? Kann das überhaupt repariert werden? Dazu gibt es jetzt gerade noch keine qualitative Aussage zu treffen. Deswegen kann man sich darauf vorbereiten, dass die Strecke erstmal dicht bleibt.
0: Und so wie ich die Bahn kenne, könnte das noch eine ganze Weile dauern. Sicher ist auf jeden Fall, dass ihr hier bei uns informiert bleibt. Zum einen im Programm bei Welle Niederrhein und natürlich auf unserer Website welleniederrhein.de. Da findet ihr einen Live-Ticker mit allen aktuellen Infos zu dem Großbrand in Krefeld-Oppum.

0: Es qualmt, es stinkt, Blaulicht ist da überall auch noch zu sehen. Der Großbrand in Krefeld-Oppum, der sorgt für ordentlich Arbeit für die Feuerwehr. Dort brennt es ja an einer Bahnstrecke an mehreren Stellen, weil dort ein Güterzug mit seiner Bremse die ganze Böschung angezündet hat. Luisa Lörs aus der Welle Niederrhein-Redaktion versucht, das Ganze hier irgendwie im Überblick zu behalten. Da hat die Feuerwehr und die Polizei einen großen Vorteil. Die haben dafür spezielles Gerät für Thema Übersicht.
1: Ja, definitiv. Und zwar ein Hubschrauber. Ein Hubschrauber der Polizei, der ist gerade auch im Einsatz, um da einfach über die vielen Stellen, die da brennen, den Überblick zu behalten. Es scheint aber allerdings größtenteils unter Kontrolle zu sein, auch wenn da eben viel Personaleinsatz ist. Das wird auch noch eine ganze Weile dauern, einfach weil diese Glutnester da einfach auseinandergezogen werden müssen. Aber es scheint größtenteils, wie gesagt, im Griff zu sein.
0: Auf jeden Fall sind die Bahnpendler gekniffen, denn dort ist sehr wahrscheinlich einiges kaputt gegangen. Die Kabel, die könnten von dem Feuer ebenfalls beschädigt worden sein. Bedeutet, zwischen Meerbusch und Krefeld wird es Behinderungen geben im Bahnverkehr. Die Alternative dafür, die kommt von Queen.

0: 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Pink mit Trustfall hier bei Welle Niederrhein. Kurz nach 7:30. Wir schauen schnell auf das Welle Niederrhein-Wetter. Da gibt es nichts zu meckern, zumindest für alle, die Bock auf Sommerhitze haben. Wir messen nach wie vor 29 Grad in St. Tönis. 29 Grad sind es im Moment auch in Niederkrüchten. Dazu gibt es immer noch ganz viel Sonne. Kaum eine Wolke am Himmel. Für die Sonnenfinsternis heute perfekte Voraussetzungen. Und vor allem im Laufe des Abends und der Nacht wird es dann auch zum Glück wieder ein bisschen kühler. Wir können morgen früh noch mal durchlüften. Da fallen die Werte noch mal auf etwa 17 Grad, bevor es dann morgen bodenlos wird. Donnerstag 35 Grad in der Spitze, dazu ganz viel Sonne, anstrengend heiß. Und wem das noch nicht reicht, der kriegt dann am Freitag die komplette Dröhnung mit bis zu 37 Grad und ganz viel Sonnenschein. Erst ab dem Samstag wird es peu à peu wieder kühler bei uns. Und jetzt der beste Verkehrsservice für den Niederrhein. Da ist weiter soweit alles ruhig. Uns liegen keine Infos von den Autobahnen vor, was Staus angeht. Und auch bei den Blitzern, da sind wir bei den Blitzeranhängern. Zum Beispiel an der St. Tönisser Straße in Krefeld und in Viersendöken an der Bodelschwingstraße. Wenn irgendwo noch was ist, meldet das gerne euren Stau, euren Blitzer per WhatsApp oder Telefon. Die Welle Niederrhein Hotline, das ist die 02151 50 60 70. Und bis dahin, gute Fahrt!
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0: Mit Yannick Böke, Luisa Lörs ist auch noch hier im Studio mit dem nächsten Update, denn es brennt ja nach wie vor unter anderem in Krefeld-Oppum wegen eines Güterzugs, der eine kaputte Bremse hatte und dann ganz viel von den Pflanzen am Bahndamm in Brand gesteckt hat. Nur, Luisa, dieser Zug, der hatte die kaputte Bremse wohl nicht erst in Oppum.
2: Das ist richtig. Wie du sagst, Osterrad und Cars sind nämlich auch betroffen. Also entlang der Schiene auf etwa 10 Meter Breite, auf mehreren hundert Metern hat es ja gebrannt oder brennt es noch immer. Aber die Einsatzkräfte vor Ort geben ihr Bestes und das technische Hilfswerk ist jetzt auch im Einsatz. Eine Drohne fliegt darum und die meisten Brandstellen konnten jetzt tatsächlich unter Kontrolle gehalten werden. Aber es ist einfach ein großer Einsatz und viele Einsatzkräfte im Einsatz und das braucht eben auch einen erhöhten Koordinierungsbedarf. Das kann man sich vorstellen, wenn so viele Leute da an so vielen Stellen beschäftigt sind.
0: Absolut. Und wir schalten auch gleich noch einmal raus zu der Person, die am nächsten dran ist bei diesem ganzen Koordinierungsgedönse wegen des Großbrands. Unsere Chefredakteurin Anouk van der Vliet, die ist noch vor Ort und meldet sich gleich wieder hier bei uns im Programm. Alle Infos zu diesem Einsatz, die findet ihr auch bei uns auf der Website welleniederrhein.de. Da haben wir euch einen Live-Ticker eingerichtet. Da gibt es jederzeit die neuesten Infos und auch auf Social Media. Bleibt ihr up to date mit uns mit Welle Niederrhein.

0: Feierabendüberraschung, die kein Mensch gebraucht hat. Ein kaputter Güterzug bzw. die Bremsanlage des Güterzugs. Die hat Funken versprüht und das ist bei der aktuellen Wetterlage sehr schlecht. Entsprechend brennt es nach wie vor auf einer größeren Strecke an einem Bahndamm, unter anderem in Oppum und in Linn. Vor Ort ist immer noch unsere Chefredakteurin Anouk van der Vliet. Du hast hier gerade noch mal den Überblick über das Geschehen vor Ort.
1: Genau, also die Feuerwehr ist hier nach wie vor im Einsatz und bekämpft ja die letzten Glutnester. Es wird aber wohl so sein, dass der Einsatz noch ein paar Stunden dauern wird. Das THW sorgt dafür, dass die Strecke entsprechend beleuchtet ist, damit die Beamten von der Feuerwehr eben auch entsprechend arbeiten können. Wichtig ist halt, dass wirklich alles abgelöscht ist, ja, damit die Glutnester nicht irgendwie erneut aufflammen. Stadtwerke Willig-Meerbusch sind jetzt da, um hier auch nochmal für die Wasserversorgung zu sorgen. Aber klar ist, wird noch ein bisschen dauern. Feuerwehr ist im Einsatz. Aber ein sehr spannender Einsatz. Ich habe eben noch mit ein paar Anwohnern sprechen können oder ein paar Geschichten gehört. Die haben am Anfang, als die Feuerwehr noch nicht vor Ort war, teilweise kleine Brände selbst gelöscht mit Eimern. Hatte so ein bisschen was, ehrlicherweise, wie aus dem Mittelalter, dass sie dann so Ketten gebildet haben und versucht haben, den Brand da selber zu löschen, um eben schnell dem Ganzen Herr zu werden.
0: Immerhin Stand jetzt ist da nichts Schlimmeres passiert, außer jede Menge Arbeit und jede Menge Dinge, die da kaputt gegangen sind. Die Kabel von der Bahn, die hat es auf jeden Fall laut aktuellem Stand erwischt. Aber die große Gefahr, die scheint jetzt erstmal soweit gebannt. Das heißt, wir können uns hier im Programm jetzt wieder auf das Schöne hier konzentrieren, nämlich die Sonnenfinsternis, die jetzt hier losgeht. Sebastian Pulli hat auch schon Bock, der übernimmt gleich ab 20 Uhr hier bei Welle Niederrhein. Die Infos zu dem ganzen Geschehen, die bekommt ihr aber nach wie vor bei uns und zwar auf unserer Website welleniederrhein.de. Da gibt es den Live-Ticker und der wird nach wie vor gepflegt, damit ihr hier top informiert bleibt.

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1: Ich bin Thomas Brock. Spektakuläres Ereignis am Abendhimmel. Im Norden Sibiriens hat eine totale Sonnenfinsternis begonnen. Der Kernschatten des Mondes zieht dabei über die Nordpolarregion, streift Grönland und Island und trifft auf Spanien und die Nordostspitze Portugals. Weiter geht es dann über die Iberische Halbinsel und die Balearen hinweg, bis die totale Sonnenfinsternis kurz nach 20.30 Uhr im Mittelmeer endet. In Deutschland verdeckt der Mond die Sonne nicht komplett. Hier ist eine partielle Sonnenfinsternis zu sehen. Die Deutsche Bahn bietet 400 zusätzliche Güterwagen an, um Probleme beim Transport per Schiff auszugleichen. Wegen Niedrigwassers in Rhein, Donau und anderen Flüssen in Deutschland können Schiffe weniger laden. Bundesverkehrsminister Bilger hat heute mit seinen Kollegen aus den Ländern über das Thema gesprochen.
2: Die Bahn sagt, kurzfristig bis zu 100 Binnenschiffe ersetzen zu können. Als andere Ausweichmöglichkeit haben bis auf Sachsen und Sachsen-Anhalt inzwischen alle Bundesländer das Sonntagsfahrverbot für Lkw ausgesetzt oder gelockert. Bundesverkehrsminister Bilger geht zwar davon aus, dass es noch dauert, bis alle Flüsse wieder normal befahrbar sind, will aber grundsätzlich am Transport per Schiff festhalten und Wasserstraßen besser auf Niedrigwasser vorbereiten. Die Umweltschutzorganisation WWF ist skeptisch und warnt, Fahrrinnen noch weiter auszubaggern. Jan-Henna Reitz, Nachrichtenredaktion.
1: Kein Wein, Bier oder Sekt mehr für 14-Jährige. Das sogenannte begleitete Trinken unter Aufsicht von Erwachsenen soll in Deutschland verboten werden. Das hat das Bundeskabinett beschlossen.
3: Grundsätzlich gilt schon eine Altersgrenze von 16 Jahren für den Konsum und Verkauf von Bier, Wein, Sekt oder daraus hergestellten Mischgetränken. Ausnahme ist bisher, wenn Jugendliche von einer sorgeberechtigten Person begleitet werden. Aber diese Ausnahme steht im Widerspruch zu den Zielen der Bundesregierung, Jugendliche besser vor den gesundheitlichen Folgen des Alkoholkonsums zu schützen. Tine Klimach, Nachrichtenredaktion.
1: Kinder sollen künftig Geld vom Staat bekommen, um Vermögen fürs Alter aufzubauen. Das sieht ein Gesetzentwurf von Finanzminister Klingbeil für eine neue sogenannte Frühstartrente vor, den das Kabinett in Berlin beschloss. Der Bund soll damit für jedes Kind, das 6 Jahre alt wird, bis zum 18. Lebensjahr monatlich 10 Euro in ein Altersvorsorgedepot einzahlen. Und das waren die Nachrichten mit Thomas Brockt.
4: Darf man im Rhein eigentlich schwimmen, wenn er nur noch so 8 cm hoch ist? Ich frage nur, weil ausgerechnet entlang des Rheins morgen am heißesten wird. Bis 36 Grad, in anderen Regionen NRWs auch noch ordentliche 31 bis 34. Dazu überall viel Sonne. Die Nacht jetzt, die wird erstmal wieder kühler, wenn auch nicht ganz so kühl. 12 bis immer noch 18 Grad sind die Tiefstwerte. Hier und da steht ihr noch eine ganze Weile. Einmal die Staus ab 3 Minuten Wartezeit. A1 Köln Richtung Dortmund zwischen Wuppertal-Langerfeld und Gevelsberg. Da haben wir 2 Kilometer, 17 Minuten. A2 Dortmund-Hannover zwischen Bad Alsen und Lauenau. Da haben wir 5 Kilometer nach einem Unfall. 1 Stunde Wartezeit aktuell. Haltet durch. A4 Aachen Richtung Köln zwischen Kreuz Köln-West und Köln-Eiffeltor. 3 Kilometer, 6 Minuten. Und A40 Dortmund-Essen zwischen Dortmund-Lütgen, Dortmund und Kreuz Bochum. Ach, das ist ja nichts. 1 Kilometer, 3 Minuten, eine gute Fahrt.
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4: Sebastian Pulli hier und viele von euch arbeiten gerade vermutlich fleißig an der Nackenstarre. Aber nicht jeder von uns kann ja die Sonnenfinsternis gerade sehen, weil er zum Beispiel im Radiostudio steht und nicht mehr geschafft hat, sich eine Schutzbrille zu kaufen. Seid gerne unsere Augen für diese Fälle. Erzählt doch gerne mal, wo schaut ihr gerade und wie ist es bisher? Gerne einfach mal melden. Freuen wir uns sehr drauf. 0800 50 80 500.

0: Turn the Lights Off ist das Stichwort. Wenn ihr sagt, Sonnenfinsternis interessiert mich nicht, dunkel ist auch, wenn ich die Augen zumache und da berichtet auch keiner drüber. Wir haben auch andere schöne Beschäftigungstipps.
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0: Jetzt in der zweiten Urlaubshälfte, wo ja einige von uns noch fahren und die Abwesenheitsnotizen einrichten. Kollege Kevin Zimmer sagt, es kann richtig Spaß machen, wenn man es denn richtig macht.
2: In den kommenden 2 Wochen bin ich nicht im Büro. Die E-Mails werden nicht weitergeleitet. Ich bin am Montag wieder da.
3: Da bin ich!
2: Ja, wenn man wieder da ist, wird es keinen interessieren, weil ja die Abwesenheitsnotiz schon keinen interessiert hat, weil sie einfach so unfassbar langweilig ist. Ja, sorry.
4: Kennen wir, sind ein bisschen peppiger, ein bisschen moderner.
2: Ja, dann hauen wir mal einen raus. Um mal so einen richtigen Neidfaktor auszulösen, empfehle ich folgende Abwesenheitsnotiz. Ich bin ohne Computer im Urlaub. Jede dringende Mail wird automatisch in ein Foto von mir in Badehose mit einem lustigen Spaßgetränk in der Hand verwandelt und Ihnen zurückgeschickt. Bitte tun Sie das also nicht. Und im Zeitalter der Digitalisierung kann man die Abwesenheitsnotiz vielleicht auch wie so eine Computerfehlermeldung aussehen lassen. Dann ist es gewohnter für den Leser. Fehler 404, Mitarbeiter leider nicht gefunden. Grund Urlaub. Neustart voraussichtlich am 31. August. Oder ihr baut in der automatischen E-Mail-Urlaubsantwort ein paar Herausforderungen ein. Ich bin derzeit nicht im Büro, sondern im Urlaub. Ich habe ein Handy mitgenommen, werde die Telefonnummer aber nicht herausgeben. Wenn Sie die Nummer jedoch erraten können, werde ich Ihren Anruf entgegennehmen. Viel Erfolg. Und meine Lieblingsabwesenheitsnotiz. Ich bin gerade unterwegs, um zu prüfen, ob das Meerwasser genauso gut ist wie das aus der Kaffeemaschine im Büro. Die ersten Berichte sind sehr, sehr positiv. In diesem Sinne, viel Spaß im Urlaub und allen anderen viel Spaß beim Lesen der Abwesenheitsnotiz.

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0: So, wir starten positiv mit dem Blick auf morgen. Hier, schwacher bis mäßiger Wind. Reicht eigentlich. Der Rest mehr so mittelschön. 31 bis stellenweise sogar 36 Grad morgen. Dazu viel Sonne. Halbe Abkühlung jetzt erstmal in der Nacht. Da landen wir später bei Tiefstwerten von 12 bis immer noch 18 Grad. Einige können jetzt sagen, ich habe die partielle Sonnenfinsternis im August 2026 auf der Autobahn erlebt. Es ist noch ein bisschen was los hier und da. A1 Köln Richtung Dortmund zwischen Wuppertal-Langerfeld und Gevelsberg. 2 Kilometer, 13 Minuten. A1 Köln-Dortmund zwischen Hagen-Nord und Westhofener Kreuz. 1 Kilometer, knappe 10 Minuten. Und herzliches Beileid an alle auf der A2 Dortmund Richtung Hannover zwischen Bad Alsen und Bad Nenndorf. 8 Kilometer Stau aktuell, eine Stunde Wartezeit. Haltet durch, eine gute Fahrt.
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0: Sebastian Pulli hier. Ja, die Lichtverhältnisse sind ein bisschen anders. Es ist ein bisschen mehr Abend als sonst um die Zeit. Aber vielleicht auch nur aus Neid, weil ich die Sonne aus dem Studio gerade nicht sehen kann. Sonnenfinsternis ist ja vielleicht so ein bisschen wie Wetten, das oder die WM. Im Endeffekt immer ein bisschen weniger geil als erwartet, aber es bringt uns Menschen halt zusammen. Erzählt doch gerne mal, mit wem ihr wo gerade guckt und gerne auch für die Leute ohne Schutzbrille. Was verpassen wir da gerade eigentlich? Gerne reinmelden, anrufen 0800 50 80 550. Freuen wir uns sehr drauf. Schönen Abend.

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0: Sputnik. Hat schon was mit der Sonnenfinsternis, ne? So eine leicht fiebrige Atmosphäre mit dieser Lichtstimmung, ne? Plus, mal nicht die volle Sonne abzukriegen. Richtig gut gerade.
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0: Morgen nämlich bis 36 und übermorgen sogar bis 38 Grad. Können wir dann schön den Ofen anmachen, um die Wohnung ein bisschen runterzukühlen. Er hier hat auch eine Taktik bei Hitze. Er flieht.
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3: Ja, nee, ist klar.
4: Wir fahren übrigens jetzt gleich nach der Aufnahme zu Svenny und Sven hoch in den Norden. Das sind Verwandte von meiner Perle, ihre Lieblingscousine. Bei denen ist sowieso immer schön, ja. Echt so eine Traumfamilie mit Haus und, Achtung, Riesengarten mit Pool. Ja, ich hab die Badehose schon an. Ich sehe übrigens Hammer aus diesen Sommer. Ey, in meinem Alter so eine Traumfigur, das ist doch Wahnsinn. Als ich eben am Spiegel vorbeikam, habe ich reflexartig gegrüßt und Donnerwetter gesagt. Ja, ich sehe schon die Schlagzeile in der Dithmarscher Tageszeitung. Riesenwels im Privatpool gesichtet. Ja, da kann ich nur sagen, es ist die Badehose. Die betont halt die Konturen so dramatisch. Und das ist vielleicht der wichtigste Tipp in diesen Tagen. Man braucht Freunde oder Verwandte mit einer schönen Gartenlandschaft und einem Schwimmteich oder Pool. Ja, oder wie ist eine Gartendusche? Meistens wird dann ja auch noch gegrillt und kühle Getränke gibt sowieso. Ja, so bleibt zu Hause die Küche sauber und alle haben Spaß. Ja, ich bin ein verdammtes Genie.
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1: Ich bin Thomas Brockt. Bei meist klarem Himmel haben Millionen Menschen in Deutschland am Abend eine partielle Sonnenfinsternis beobachtet. Im Maximum wurde die Sonne hier bis zu 90% durch den Mond verdeckt. Das Interesse an dem Himmelsereignis war groß. Noch spektakulärer war es in den Teilen Europas, wo der Kernschatten des Mondes die Sonne komplett verdeckte. Die totale Sonnenfinsternis zog von der Polarregion über Grönland und Island Richtung Iberische Halbinsel, dort über Teile Spaniens bis zu den Balearen. Kinder sollen künftig Geld vom Staat bekommen, um Vermögen fürs Alter aufzubauen. Und zwar 10 Euro pro Monat zwischen dem 6. und 18. Lebensjahr. Das sieht ein Gesetzentwurf von Finanzminister Klingbeil für eine neue sogenannte Frühstartrente vor, den das Kabinett beschlossen hat.
2: Die Frühstartrente soll eine Art Startkapital für die Altersvorsorge sein. Sollte das Gesetz im Bundestag beschlossen werden, geht das Geld erstmal an alle Kinder mit dem Geburtsjahrgang 2020. Ab nächstem Jahr kommt dann jedes Jahr der Geburtsjahrgang der dann 6-Jährigen dazu. Die Eltern, Oma oder Opa, sollen das Depot durch freiwillige Zahlungen aufstocken können. Tine Klimach, Nachrichtenredaktion.
1: Die Deutsche Bahn bietet 400 zusätzliche Güterwagen an, um Probleme beim Transport per Schiff auszugleichen. Wegen Niedrigwassers in Rhein, Donau und anderen Flüssen in Deutschland können Schiffe weniger laden. Bundesverkehrsminister Bilger hat heute mit seinen Kollegen aus den Ländern über das Thema gesprochen.
3: Die Bahn sagt, kurzfristig bis zu 100 Binnenschiffe ersetzen zu können. Als andere Ausweichmöglichkeit haben bis auf Sachsen und Sachsen-Anhalt inzwischen alle Bundesländer das Sonntagsfahrverbot für Lkw ausgesetzt oder gelockert. Bundesverkehrsminister Bilger geht zwar davon aus, dass es noch dauert, bis alle Flüsse wieder normal befahrbar sind, will aber grundsätzlich am Transport per Schiff festhalten und Wasserstraßen besser auf Niedrigwasser vorbereiten. Jan-Henner Reitze, Nachrichtenredaktion.
1: Nach dem schweren Erdbeben in Kolumbien ist die Zahl der Todesopfer auf 239 gestiegen. Das teilte die nationale Katastrophenschutzbehörde mit. Fast 400 Menschen gelten als vermisst. Rettungskräfte arbeiten mit Hochdruck in den Trümmern, um Menschen vor der kritischen 72-Stunden-Grenze noch lebend zu bergen. Das Erdbeben der Stärke 7,4 am Montag war so heftig wie seit Jahrzehnten nicht mehr in dem südamerikanischen Land. Und das waren die Nachrichten mit Thomas Brockt.
4: Nicht zu viel erwarten von der nächtlichen Abkühlung. Wir landen später bei 12 bis immer noch 18 Grad als Tiefstwert. Das dann halb so heiß wie morgen. Da gerade entlang des Rheins bis 36 Grad möglich. In anderen Ecken NRWs 31 bis 34 Grad. Dazu natürlich viel Sonne. Größtenteils nichts mehr los, hier und da dafür aber noch richtig viel. Wir gehen mal durch, drei Staus noch, A1 Köln-Dortmund zwischen Wuppertal-Langerfeld und Gevelsberg, 1 Kilometer, 8 Minuten. A1 Köln Richtung Dortmund zwischen Hagen-Nord und Westhofener-Kreuz, 2 Kilometer, knappe Viertelstunde. Und der richtige Klotz, den gibt's auf der A2 Dortmund-Hannover zwischen Bad Alsen und Lauenau, 6 Kilometer, eine Stunde Wartezeit mindestens nach einem Unfall. Haltet durch, kommt gut an.
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4: Sebastian Pulli hier, na, sind die Netze heute noch intakt? Wenn nicht, wir hoffen, es hat sich wenigstens gelohnt, die Sonnenfinsternis zu gucken. Im Zweifelsfall gleich wieder die volle Sehkraft zurückwünschen, denn es kommen ja noch Sternschnuppen runter in der Nacht. Der Perseidenstrom noch so bis 4 Uhr. Könnt ihr euch auch gute Musik wünschen? Ach, guck mal an, schon in Erfüllung gegangen. Die Scorpions, Wind of Change. Schönen Abend.

0: absolutes Elektrobrett von Bebe Rexha. Jetzt richtig schöne handgemachte Musik.
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0: Ja, lieber Ingo, herzlich willkommen.
3: Herzlich willkommen, ja, vielen Dank für die Einladung.
0: Reden wir nochmal über Wenn jetzt Sommer wär. Der Song, der ja inzwischen 20-Jähriges hat.
3: So sieht's aus.
0: Täusche ich mich oder war das Thema Sommer vor 20 Jahren noch ein bisschen leichteres?
3: Das war ein leichteres, aber wie im Song schon erwähnt, ne, hüte dich, denn das Wetter wird sich ändern.
0: Was ich daran interessant finde, ist ja lyrisch extrem spannend. Also es ist eigentlich der...
3: Oh, dass das mal über diesen Song gesagt wird, freut mich irgendwie auch.
0: Ja, ich find spannend, es ist der vielleicht einzige Sommersong, wo ja das lyrische Ich überhaupt keinen Sommer hat. Und das ist eine Perspektive, die habe ich, glaube ich, also die findet man in keinem Sommersong. War das bewusst so gesetzt?
3: Das war ein Trick. Und als ich den Song fertig hatte, das ist das einzige Lied, muss ich sagen, das ich in einer halben Stunde geschrieben habe. Und wenn man sich den Refrain anhört, wenn jetzt Sommer wäre, wenn jetzt Sommer wäre, wenn jetzt Sommer wäre, wenn jetzt Sommer wäre, wenn jetzt Sommer wäre, wenn jetzt Sommer wäre, wenn jetzt Sommer wäre, wenn jetzt Sommer wäre, achtmal pro Refrain. Drei Refrains, der letzte doppelt sind 8, 16, 24, 32 Mal, wenn jetzt Sommer wäre. Wenn man das hochrechnet, 20 Jahren, wie oft ich das gesagt habe, ist ja auch egal, auf jeden Fall. Mir fiel auch im Refrain nichts Besseres ein. Ich habe halt erst gesungen, wenn jetzt Sommer wäre und das dann. Was dann, wenn jetzt Sommer wäre? Ja, wenn jetzt Sommer wäre. Nochmal, nochmal, nochmal, nochmal. Irgendwann ergab sich die Melodie mit diesem mantraartigen Wenn jetzt Sommer wäre und dann war der Refrain schon mal fertig. Aber ansonsten, was du gerade angesprochen hast, ich wusste, dass der Song im Winter wie im Sommer wahrscheinlich funktionieren wird. Aber da ist ja wer heißt, haben wir den Song im Winter veröffentlicht und im Winter hat den keiner gespielt. So, und irgendwann fing die Radiosender an, im Mai ungefähr den Song rauf und runter zu spielen. Und dann kriegten wir auch noch einen MTV-Platz. Also der Song ist ein richtiger Grower, wie man so sagt.
0: Ja.
3: Ist viel später, als wir herauskamen. Und es ist ein Evergreen, ne, der bis heute gespielt wird.

0: Schwitzigkeit kennt keine Grenzen und morgen wird es nochmal eine Ecke heißer, je nach Region 31 bis stellenweise sogar 36 maximal. Dazu natürlich viel Sonne, immerhin jetzt über den Abend und die Nacht, da halbieren wir die Temperaturen des Tages, da landen wir dann so bei 12 bis 18 Grad. Drei Staus noch, einer leider sehr groß. Wir starten aber mit einem kürzeren auf der A1 Köln Richtung Dortmund zwischen Wuppertal-Langerfeld und Gevelsberg. 1 Kilometer, 8 Minuten. A1 Köln-Dortmund zwischen Hagen-Nord und Westhofener Kreuz. 2 Kilometer, knappe Viertelstunde. Und der richtige Klotz, der ist auf der A2 Dortmund-Hannover. Aktuell zwischen Feldheim und Lauenau. 7 Kilometer, eine Stunde Wartezeit. Haltet durch, kommt gut an.
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0: Sebastian Pulli hier und für alle, deren Sonne eben, weiß ich nicht, vielleicht auch dauerhaft aus ihrem Leben verschwunden ist. Jetzt drei wunderbare Künstlerinnen und Künstler am Stück, die uns mit ihrer Musik so richtig schön warmherzig in den Arm nehmen. Aha, Morten Harket hat vermutlich schon in den Träumen vieler Leute selbige in den Arm genommen, nackt. Und davor Maria Mena, das Hippie-Kind aus Norwegen. Und die ganz wunderbare, selbst auch immer ein wenig traurige Holly Humberstone. Schönen Abend euch.

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1: Wenn jetzt Sommer wär, wenn jetzt Sommer wär.
0: Seit bereits 20 Jahren ein Muss für jede Sommerplaylist. Wenn jetzt Sommer wär von Pohlmann. Jetzt ist die neue Musik des gebürtigen Ostwestfalen in den Startlöchern. Sein Album Beweggründe ist komplett in Eigenregie und durch Crowdfunding der Fans entstanden.
2: Wir haben ja alle keine Zeit, deshalb wollen wir dich jetzt nochmal im Schnelldurchlauf bis in die letzten Winkel deiner Psyche kennenlernen. Das ist die Schnellfeuerrunde. Heißt schnelle Fragen, gerne schnelle Antworten.
3: Da bin ich richtig schlecht drin.
2: Wenn wir irgendwo abbiegen, so, dann ist das so. Und wenn du Zeit zum Überlegen brauchst, ist das auch so. Aber wir schauen einfach mal, was passiert. Bist du bereit?
3: Ich versuch's, ja.
2: Okay. Bestes Essen der Welt.
3: Muss sagen, ich stehe auf Pesto.
2: Das Essen, das du öfter essen solltest.
3: Salat.
2: Beste Süßigkeit.
3: Oh, gute Frage. Rosinen in Schokoladenmantel mag ich.
2: Oh, wow, sehr unpopuläre Entscheidung. Ja.
3: Glaube in Bandera.
2: Ach nein.
3: Ja, kennst du das?
2: Jetzt sag nicht, du magst auch noch Gelee-Bananen.
3: Nee, da bin ich gar nicht dabei.
2: Welches Tier ist das beste Tier?
3: Boah, Mann, jetzt stehen da so viele Tiere an der Straße gerade. Jetzt will ich irgendwas total Abgefahrenes sagen, aber warum fällt mir einfach nur der Delfin ein? Der Oktopus.
2: Der Oktopus, ja, super Tier. Liebstes Bundesland in Deutschland?
3: Nordrhein-Westfalen.
2: So, yes. Wie bringt man dich aus der Ruhe?
3: Mit politischen Diskussionen.
2: Wie bringt man dich wieder in die Ruhe zurück?
3: Mit Musik.
2: Gibt es eine Zeile in einem deiner Songs, auf die du besonders stolz bist? Ich weiß, die Auswahl ist groß.
3: Eine fällt mir immer wieder ein. Mhm. Ja. Diese Zeile beinhaltet für mich alles das, woran die Menschheit glauben muss. Und das ist, sofern wir uns verstehen, sind wir uns nicht.
2: Das ist toll. Das ist, glaube ich, die Antwort auf die letzte Frage, die ich habe. Gib uns einen Ratschlag, der unser Leben besser macht.
3: Versuchen wir uns zu verstehen, aber das ist so ein bisschen sehr ausgelatscht, ey.
2: Und damit beenden wir die Schnellfeuerrunde. So haben wir dich abgebildet, in aller Tiefe oder auch nicht. Mehr Einblicke in Ingo Pohlmanns Seele, die kriegen wir auf seiner Tour, unter anderem in Köln und Bochum, und auf seinem neuen Album Beweggründe kommt Ende des Monats raus. Die ersten drei Songs, die kann man aber jetzt schon hören, und das hier ist einer davon. Fallrückzieher auf Kopfsteinpflaster, Pohlmann.
1: Was

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1: Ich bin Dirk Zeitler. In Deutschland und ganz Europa haben tausende Menschen am Abend gebannt in den Himmel geschaut. Denn schon bevor die Sonne unterging, wurde sie vom Mond verdeckt. In Deutschland war die Sonnenfinsternis partiell. Zum Beispiel in Spanien verschwand die Sonne komplett hinter dem Mond.
2: Ob auf Island, Mallorca oder auch in ganz Deutschland, das Schauspiel am Himmel hat Menschen zusammengebracht, ob in einer Warteschlange für eine Schutzbrille oder an Aussichtspunkten mit besonders gutem Blick auf den Horizont. In den Teilen von Spanien, wo die Sonne komplett verdeckt wurde, waren Hotels seit Monaten ausgebucht. Die nächste Sonnenfinsternis, wieder partiell in Deutschland und komplett unter anderem in Spanien, gibt es übrigens schon im nächsten Sommer, Anfang August. Jan-Henner Reitze, Nachrichtenredaktion.
1: Verfassungsschutz und Bundesnachrichtendienst sollen angesichts der wachsenden hybriden Bedrohung Deutschlands deutlich mehr Befugnisse erhalten. Eine umfassende Reform, die das Bundeskabinett beschlossen hat, sieht für die deutschen Nachrichtendienste zudem erstmals die Möglichkeit vor, in klar begrenzten Fällen selbst operativ einzugreifen. Es gehe darum, gegenüber unseren Gegnern auch aktiv handeln zu können, sagte Bundesinnenminister Dobrindt. BAföG-Empfänger sollen im nächsten Jahr mehr Geld bekommen. Das Bundeskabinett in Berlin hat eine entsprechende Reform der Ausbildungsfinanzierung auf den Weg gebracht. Der Gesetzentwurf soll im Herbst in Bundestag und Bundesrat beraten und verabschiedet werden.
3: Der sogenannte BAföG-Grundbedarf für Studierende wird in zwei Schritten angehoben. Zum Wintersemester 2027/28 auf über 500 Euro, dann zum darauffolgenden Sommersemester auf 560 Euro. Auch das Schüler-BAföG steigt. Ebenso die Wohnkostenpauschale. Das betrifft Studierende, die nicht mehr bei den Eltern wohnen. Nächstes Sommersemester gibt es 60 Euro mehr. Eigentlich sollte sie schon zum nächsten Semester steigen. Aber die Koalition konnte sich nicht auf eine Finanzierung einigen. Gerade junge Menschen leiden derzeit besonders unter den hohen Mieten. Tine Klimach, Nachrichtenredaktion.
1: Zum Sport. Bei der Schwimm-EM in Paris hat Johannes Liebmann Gold über 800 Meter Freistil gewonnen. Der 19-Jährige setzte sich vor seinem deutschen Teamkollegen Sven Schwarz und Salan Sarkani aus Ungarn durch. Liebmann verbesserte seinen Europarekord um 0,35 Sekunden. Das waren die Nachrichten mit Dirk Zeitler.
4: Mal gucken, wie lange noch Rhein übrig ist. Niedriger Pegelstand und morgen ausgerechnet entlang des Rheins sehr, sehr heiß. Da kriegen wir stellenweise bis 36 Grad. In den anderen Ecken NRWs morgen eher so maximal 31 bis 34 Grad. Reicht auch und dazu natürlich sehr sonnig. Mittelgute Abkühlung jetzt erstmal über den Abend und die Nacht. Da später Tiefstwerte von 12 bis 18 Grad. Jetzt alles deutlich ruhiger. Zwei Staus haben wir noch. A1 Köln-Dortmund zwischen Wuppertal-Langerfeld und Gevelsberg. 2 Kilometer, 11 Minuten. Und A1 Köln-Dortmund zwischen Hagen-Nord und Westhofener Kreuz. 1 Kilometer, 7 Minuten. Gute Fahrt.
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4: Hallo, Sebastian Pulli hier. Ja, jetzt ist sie ganz weg, die Sonne. Kommt morgen wieder, keine Sorge. Oder Sorge bei bis 36 Grad. Habt ihr Sonnenfinsternis geguckt? Und vor allem, wie war's? Habt ihr vielleicht sogar ein kleines Event draus gemacht? Freundinnen, Freunde eingeladen? Gerne mal melden für das Sonnenfinsternis-Fazit 0800 50 80 550 ins Studio. Quatschen mal ein bisschen, freue ich mich sehr drauf. Schönen Abend euch.

0: Man at Work aus Australien. Und wo wir schon mal da sind, bleiben wir doch auch da.
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0: Josh Favors jetzt, auch ein australischer Künstler, ist ein DJ, der aufgelegt hat, und zwar neu, diesen Song hier. Madonna, Like a Prayer, und das fängt ganz sonnig und melancholisch an in dieser Version von Josh Favors, und zwischendurch geht's dann aber ab und zu mal die Treppen runter im Club bis auf den Ketamin-Floor, und dann wird's musikalisch auch mal eine ganze Ecke biestiger, bevor dann eben wieder die Sonne aufgeht. Kleine Achterbahnfahrt, Josh Favors.

0: Nicht zu viel erwarten von der nächtlichen Abkühlung. Wir landen später bei 12 bis immer noch 18 Grad als Tiefstwert. Das dann halb so heiß wie morgen, da gerade entlang des Rheins bis 36 Grad möglich. In anderen Ecken NRWs 31 bis 34 Grad. Dazu natürlich viel Sonne. Zwei Staus noch übrig, beide auf der A1, Köln Richtung Dortmund, einmal zwischen Wuppertal-Langerfeld und Gevelsberg, 1 Kilometer, knappe 10 Minuten. Und A1 Köln-Dortmund zwischen Hagen-Nord und Westhofener Kreuz, 1 Kilometer, 5 Minuten, gute Fahrt.
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0: Guten Abend, Sebastian Pulli hier und 30 Seconds to Mars jetzt mit Jared Leto, der ja immer so ein bisschen aussieht, als hätte Jesus einen Werbevertrag mit Gucci abgeschlossen. Wenn wir den aktuellen Vorwürfen gegen ihn glauben, dann ist aber im Vergleich zum echten Jesus die Sache mit der Nächstenliebe bei ihm doch sehr, sehr problematisch, um es mal milde auszudrücken. Deshalb versuchen wir kurz Kunst und Künstler zu trennen und hören diesen Song, der ein echt schönes Brett ist. Walk on Water, 30 Seconds to Mars.

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0: Also hier Sonnenfinsternis gerade in den ganzen Stories von den Kollegen auf dem Handybildschirm zu gucken, ist eher unterwältigend. Wir empfehlen andere Bildschirmunterhaltung.
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0: Und zwar Kino- und Filmexperte Jörg Albrecht. Du bist sehr angetan, du sagst diese Woche richtig gute Auswahl.
2: Auf jeden Fall. Statt nämlich immer mehr vom selben habe ich zwei Neustarts, die sich richtig lohnen. Der erste ist Sunny Dancer mit dem bekannten Gesicht aus den Serien Game of Thrones und The Last of Us. Bella Ramsey spielt die 17-jährige Ivy, die Krebs hatte und die ihre Eltern jetzt in ein Ferienlager schicken wollen, wo sie auf Gleichaltrige treffen soll, die eine ähnliche Geschichte hinter sich haben.
3: Nein, kommt nicht in Frage.
4: Ein Chemocamp?
5: Hey, das ist ziemlich unsensibel, Ivy.
6: Das ist total das Freak-Camp.
2: Ist es natürlich nicht, wie Ivy herausfinden wird, wobei sie für 4 Wochen auch auf den sehr speziellen Humor ihrer Eltern verzichten muss.
7: Der könnte was sein, denkst du nicht?
8: Ja. Vielleicht ein bisschen. Das ist aber schon süß, oder?
9: Nein, das ist nicht mein Typ.
10: Naja, du warst vor 3 Jahren Karl und auch nicht unser Typ.
2: Sunny Dancer kann man sich so vorstellen wie Club der Roten Bänder, nur mit britischem Humor. Das ist witzig und bewegend und Bella Ramsey ist echt klasse. Starker Auftritt, starker Film.
0: Das klingt cool, dann haben wir noch was für die Freunde des gepflegten Horrors nach Backrooms, ja, der ziemlich erfolgreich war jetzt um diese unendlichen Zwischenwelt-Hinterzimmer. Jetzt gibt's nochmal was Ähnliches aus Japan.
2: Genau, Vorlage für Exit 8, so heißt der Film, sind allerdings keine YouTube-Videos, es ist diesmal ein Game. Und das spielt, wie jetzt auch der Film, komplett in einem weiß gekachelten Gang in einer U-Bahn-Station, in der ist ein junger Mann gefangen, wie in einer Zeitschleife.
11: Scheiße. Übersehen Sie keine Anomalien. Wenn Sie eine Anomalie sehen, drehen Sie sofort um.
2: Um aus der Zeitschleife rauszukommen und den Ausgang 8 zu finden, muss der Mann auf jedes noch so kleine Detail achten. Das macht auch als Zuschauer Spaß, zusammen mit ihm in der Unterführung auf Entdeckungstour zu gehen. Exit 8 merkt man zwar an, dass das Ganze auf einem Game basiert und die Story doch ein bisschen dünn ist, hat aber was, genau wie Backrooms.
0: So, Sunny Dancer und Exit 8 diese Woche neu. Kinoexperte Jörg Albrecht sagt, beides top. Viel Spaß!

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1: Ich bin Dirk Zeitler. In Deutschland und ganz Europa haben viele Millionen Menschen am Abend gebannt in den Himmel geschaut. Denn schon bevor die Sonne unterging, wurde sie vom Mond verdeckt. In Deutschland war die Sonnenfinsternis nur partiell. Zum Beispiel in Spanien verschwand die Sonne komplett hinter dem Mond.
2: Ob auf Island, Mallorca oder auch in ganz Deutschland, das Schauspiel am Himmel hat Menschen zusammengebracht, ob in einer Warteschlange für eine Schutzbrille oder an Aussichtspunkten mit besonders gutem Blick auf den Horizont. In den Teilen von Spanien, wo die Sonne komplett verdeckt wurde, waren Hotels seit Monaten ausgebucht. Die nächste Sonnenfinsternis, wieder partiell in Deutschland und komplett unter anderem in Spanien, gibt es übrigens schon im nächsten Sommer, Anfang August. Jan-Henner Reitze, Nachrichtenredaktion.
1: Verfassungsschutz und Bundesnachrichtendienst sollen angesichts der wachsenden hybriden Bedrohung Deutschlands mehr Befugnisse erhalten. Eine umfassende Reform, die das Bundeskabinett beschlossen hat, sieht für die deutschen Nachrichtendienste zudem erstmals die Möglichkeit vor, in klar begrenzten Fällen selbst operativ einzugreifen.
3: Bundesinnenminister Dobrindt hatte zuletzt gesagt, dass aus dem Bundesamt für Verfassungsschutz ein echter Geheimdienst werden muss. Und das in etwa so. Ein Nachrichtendienstmitarbeiter soll sich künftig Zugang zu einem anderen Laptop verschaffen können, um an die gespeicherten Daten zu kommen. Es soll auch möglich sein, verschlüsselte Kommunikation mitzulesen. Außerdem soll erlaubt werden, dass Geheimdienstmitarbeiter zum Beispiel in eine Wohnung eindringen können, um etwa Sprengstoff gegen harmloses Pulver auszutauschen. Der Bundestag muss der Reform noch zustimmen. Tine Klimach, Nachrichtenredaktion.
1: Nach dem schweren Erdbeben in Kolumbien ist die Zahl der Todesopfer auf 239 gestiegen. Mehr als 3.700 weitere Menschen wurden verletzt, wie die nationale Katastrophenschutzbehörde mitteilte. Fast 400 Menschen gelten noch als vermisst. Rettungskräfte arbeiten mit Hochdruck in den Trümmern, um Menschen vor der kritischen 72-Stunden-Grenze noch lebend zu bergen. Zum Sport: bei der Schwimm-EM in Paris hat Johannes Liebmann Gold über 800 Meter Freistil gewonnen. Der 19-Jährige setzte sich vor seinem deutschen Teamkollegen Sven Schwarz und Salan Sarkani aus Ungarn durch. Liebmann verbesserte seinen Europarekord um 0,35 Sekunden.
0: Das waren die Nachrichten mit Dirk Zeitler.
4: Darf man im Rhein eigentlich schwimmen, wenn er nur noch so 8 cm hoch ist? Ich frage nur, weil ausgerechnet entlang des Rheins morgen am heißesten wird, bis 36 Grad, in anderen Regionen NRWs auch noch ordentliche 31 bis 34, dazu überall viel Sonne. Die Nacht jetzt, die wird erstmal wieder kühler, wenn auch nicht ganz so kühl, 12 bis immer noch 18 Grad sind die Tiefstwerte. Nicht mehr viel, 2 Staus noch auf der A1, Köln Richtung Dortmund zwischen Wuppertal-Langerfeld und Gevelsberg, 1 Kilometer, knappe 10 Minuten. Und A1 Köln-Dortmund nochmal zwischen Hagen-Nord und Westhofener Kreuz, 1 Kilometer, 5 Minuten. Gute Fahrt.
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4: Sebastian Pulli hier, und da haben tatsächlich einige von euch heute noch die Sonnenfinsternisbrillen von 1999 wieder aufgetragen. Wie organisiert seid ihr denn bitte, dass ihr nach 27 Jahren noch so eine pisselige Pappbrille wiederfindet? Ich würde nach 27 Jahren nicht mal meine Straße wiederfinden. Größten Respekt und vielleicht auch ein bisschen Verwunderung. Jetzt nochmal abschließend die Sonnenfinsternis zum Hören. Blinding Lights. Schönen Rest Mittwoch mit The Weeknd.

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0: Fieberdream. Ja, Schwitzen im Schlaf in diesen Tagen wieder sehr gut möglich.
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0: Morgen ja bis 36 Grad im schlimmsten Fall. Nachts dann, zumindest im städtischen Raum, da kühlt es nicht weiter runter als bis 23 Grad. Also wird wohl wieder eine feuchte Nacht. An dieser Stelle sollten wir vielleicht mal eine Lanze brechen für diese typische Wir-schmeißen-Omas-alte-Matratze-weg-Situation, die wir vermutlich alle schon mal durchgemacht haben. Denn diese Matratze hat ja grundsätzlich immer einen gelblichen Fleck. Und was haben wir der armen Frau unterstellt? Ich würde behaupten, gucken wir uns unsere Matratzen an am Ende dieses Sommers und mit Sicherheit wird es dann da auch den ein oder anderen gelblichen Fleck geben, nämlich vom Schweiß. Also, wer im Glashaus sitzt, sollte nicht mit Urinsteinen werfen. Aber wer mag, der kann sich jetzt auch gerne zu Bon Jovi legen. Vorsicht, es piekst. Im Bed of Roses. Schönen Abend.

0: So, wir starten positiv mit dem Blick auf morgen. Hier, schwacher bis mäßiger Wind. Reicht eigentlich. Der Rest mehr so mittelschön. 31 bis stellenweise sogar 36 Grad morgen. Dazu viel Sonne. Halbe Abkühlung jetzt erstmal in der Nacht. Da landen wir später bei Tiefstwerten von 12 bis immer noch 18 Grad. Zwei Reststaus haben wir noch, beide nicht der Rede wert. A44 Dortmund-Kassel zwischen Erwitte-Anröchte und Geseke, 1 Kilometer, 2 Minuten. Und A45 Hagen-Gießen zwischen Dillenburg und Herborn-West, 1 Kilometer, 3 Minuten. Gute Fahrt.
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0: Sebastian Pulli hier und als kleinen vorgezogenen Mitternachtssnack gibt's gleich Frühstück, Breakfast at Tiffany's Deep Blue Something. Aber erstmal Teddy Swims, Mr. Know-It-All. Kommt gut durch die Nacht.

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0: schon so spät. Falls jemand eine Einschlafhilfe braucht, Stichwort 3 Fragezeichen. Neue Musik jetzt von Jupiter Jones.
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0: Das war ja der Name des ersten Detektivs Justus Jonas in der US-Vorlage für die 3 Fragezeichen. Fans wissen das. Jupiter Jones. Und ist der Name der deutschen Band, die uns damals dieses ganz wunderbare Lied über den Tod geschrieben hat.
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0: Und jetzt haben Jupiter Jones ein neues Album. Der Titel auch wieder mit einem Bein im Grab. Ich trag den Sarg, du trägst was Buntes. Und die neue Single, die heißt Wo die Liebe hinfällt, erklärt Sänger Nicolas Müller.
3: Also es ist weniger das, wo die Liebe hinfällt, sondern eher, wo die Liebe aufs Maul fällt. Also da, wo, wenn das hier vorbei ist, dann soll ein Krater sein, so dann ist Ende. Und ist vielleicht ein bisschen drastisch und dramatisch, aber eigentlich auch ein ganz schönes Bild.
0: Ist ja auch gut, dann passiert was im Kopf. Deutsche Lyrik jetzt, gegossen in Musik, Jupiter Jones. Wo diese Liebe hinfällt.
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2: Ich bin Dirk Zeitler. In Deutschland und ganz Europa haben viele Millionen Menschen am Abend gebannt in den Himmel geschaut. Denn schon bevor die Sonne unterging, wurde sie vom Mond verdeckt. In Deutschland war die Sonnenfinsternis nur partiell. Zum Beispiel in Spanien verschwand die Sonne dagegen komplett hinter dem Mond. Verfassungsschutz und Bundesnachrichtendienst sollen angesichts der wachsenden hybriden Bedrohung Deutschlands mehr Befugnisse erhalten. Eine umfassende Reform, die das Bundeskabinett beschlossen hat, sieht für die deutschen Nachrichtendienste zudem erstmals die Möglichkeit vor, in klar begrenzten Fällen selbst operativ einzugreifen.
3: Bundesinnenminister Dobrindt hatte zuletzt gesagt, dass aus dem Bundesamt für Verfassungsschutz ein echter Geheimdienst werden muss. Und das in etwa so. Ein Nachrichtendienstmitarbeiter soll sich künftig Zugang zu einem anderen Laptop verschaffen können, um an die gespeicherten Daten zu kommen. Es soll auch möglich sein, verschlüsselte Kommunikation mitzulesen. Außerdem soll erlaubt werden, dass Geheimdienstmitarbeiter zum Beispiel in eine Wohnung eindringen können, um etwa Sprengstoff gegen harmloses Pulver auszutauschen. Der Bundestag muss der Reform noch zustimmen. Tine Klimach, Nachrichtenredaktion.
2: Die Entfremdung zwischen der Politik und den Bürgern in Deutschland wird größer. Im aktuellen Trendbarometer von RTL und NTV sagten 84% der Befragten, dass sie sich von allen Parteien im Stich gelassen fühlen. Und auch das Ansehen von Bundeskanzler Merz sinkt laut der Forsa-Umfrage weiter.
4: Die Stimmung im Land ist schlecht wie lange nicht und das ausgerechnet vor den drei wichtigen Landtagswahlen im September. Gerade mal 12% finden, dass sich die Parteien um die wirklichen Probleme der Menschen im Land kümmern. Am schlechtesten schneidet dabei die AfD ab, aber auch das Vertrauen in die Union und in die SPD ist gering. Mit der Arbeit des Bundeskanzlers sind gerade mal 13% zufrieden. Selbst bei Wählern der Union sagt mehr als die Hälfte, dass Friedrich Merz derzeit keinen guten Job macht. Diana Kramer, Nachrichtenredaktion.
2: Für Urlauber auf der italienischen Mittelmeerinsel Sizilien bleibt der Flugverkehr am Flughafen von Catania eingeschränkt. Wegen der Vulkanasche des Ätna sind dort keine Starts und Landungen möglich. Der Airport bleibt nach jüngsten Angaben des Betreibers mindestens bis Freitag um 2 Uhr dicht.
5: Es ist klar, heute Nacht und trocken, 16 bis 12 Grad nur noch, aber dafür klare Sicht auf die vielen Sternschnuppen, die heute Nacht unterwegs sind, hier Perseiden und so. Tagsüber heute dann viel Sonne, kein Regen und heiß, bis 36 Grad. Ja, und der Freitag bleibt sonnig und trocken und noch wärmer, hier bis 38 Grad.
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6: A2 Hannover-Dortmund zwischen Herford-Ost und Herford-Bad Salzuflen. 1 Kilometer Stau. Und A44 Dortmund-Kassel zwischen Marsberg und Diemelstadt. 1 Kilometer stockender Verkehr. Wir wünschen allen unterwegs gute Fahrt.
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5: Hallo zusammen, die Nacht. Die Nacht ist noch ganz, ganz frisch. Es ist super früh an diesem Donnerstag. Ich begleite euch durch die Nacht. Ich und Musik von Tiffany Iris. Das ist Vertigo.

0: Hallo, ihr lieben Kaya Jana, ne? 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
3: 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Das Problem ist, ich kann das nicht. Alkohol kann ich nicht einsetzen, weil ich vertrage kein Alkohol. 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Papa, krieg Alkohol, ich geb dir Alkohol. Das ist aber nett von dir. Puh, oh fuck, diese. 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Der hat immer Sätze gebracht, die haben keinen Sinn gemacht. Ey, pass auf, wenn du das machst, du sitzt in Pfanne. Ich sitze in der Pfanne? Halt die Fresse, man sagt Deutschland so. Wenn du Alkohol trinkst, du bist betrunken, du sitzt in Pfanne.
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0: 16 bis 12 Grad sind es nur jetzt in der Nacht und in den frühen Morgenstunden. Dazu kein Regen. Tagsüber viel Sonne heute, trocken bis 36 Grad. Und am Freitag noch heißer, bis 38 Grad. Dazu weiter viel Sonne und kein Regen.
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2: A44 Dortmund-Kassel zwischen Erwitte, Anröchte und Geseke. 1 Kilometer Stau. Wir wünschen allen unterwegs gute Fahrt.
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0: Das ist eure Nacht zum Donnerstag. Hallo zusammen. Schön, dass ihr zuhört. Ich habe jetzt Mucke für euch von Kevin.

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0: Ich hoffe, ihr habt die Sonnenfinsternis gestern schauen können. Und falls ihr noch Zeit habt, schaut einfach weiter nach oben. Also wenn es geht, nicht wenn ihr im Auto sitzt, aber wenn ihr irgendwie zu Hause seid oder so. Und die Chance habt, irgendwie nochmal ein bisschen den Himmel zu betrachten, dann macht das bitte. Denn im Moment habt ihr freie Sicht auf den Sternschnuppenstrom der Perseiden. Die haben jetzt in der Nacht ihr Maximum. Der Strom ist bis ungefähr 4 Uhr nachher am besten zu beobachten. Astronomen rechnen mit bis zu 100 Sternschnuppen pro Stunde. Und das Coole, in diesem Jahr stört auch kein Mondlicht die Beobachtungen, denn es ist Neumond. Also wisst ihr Bescheid? Und wünscht euch was für mich mit, ja?
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1: Ich bin Dirk Zeitler. In Deutschland und ganz Europa haben viele Millionen Menschen am Abend gebannt in den Himmel geschaut. Denn schon bevor die Sonne unterging, wurde sie vom Mond verdeckt. In Deutschland war die Sonnenfinsternis nur partiell. Zum Beispiel in Spanien verschwand die Sonne dagegen komplett hinter dem Mond. Kein Wein, Bier oder Sekt mehr für 14-Jährige. Das sogenannte begleitete Trinken unter Aufsicht von Erwachsenen soll in Deutschland verboten werden. Das hat das Bundeskabinett beschlossen. Ziel ist, Jugendliche besser zu schützen. Als nächstes berät der Bundestag darüber.
2: Grundsätzlich gilt schon eine Altersgrenze von 16 Jahren für den Konsum und Verkauf von Bier, Wein, Sekt oder daraus hergestellten Mischgetränken. Ausnahme ist bisher, wenn Jugendliche von einer sorgeberechtigten Person begleitet werden. Aber diese Ausnahme steht im Widerspruch zu den Zielen der Bundesregierung, Jugendliche besser vor den gesundheitlichen Folgen des Alkoholkonsums zu schützen. Wegen der Suchtgefahren hatten sich die Gesundheitsminister schon vergangenes Jahr für ein Verbot ausgesprochen. Der Bundesrat startete eine entsprechende Initiative. Tine Klimach, Nachrichtenredaktion.
1: Viele Jahre ging es bergauf, aber 2025 ist die durchschnittliche Arbeitszeit pro Kopf bei Menschen zwischen 20 und 64 Jahren in Deutschland mal wieder leicht zurückgegangen. Das hat das Bundesinstitut für Bevölkerungsforschung ausgerechnet.
3: Es sind so etwa 20 Minuten pro Woche, die durchschnittlich weniger gearbeitet werden, im Vergleich zum Rekordstand vor 3 Jahren. Das gilt laut Statistik für alle zwischen 20 und 64, nicht nur für die Berufstätigen. Vor allem Männer und insgesamt die Altersgruppe von 25 bis 54 haben etwas weniger gearbeitet, die über 60-Jährigen dagegen statistisch mehr, was laut Bundesinstitut daran liegt, dass die Menschen später in Rente gehen. Bei Frauen ist die Arbeitszeit laut Untersuchung stabil geblieben. Thomas Thonfeld, Nachrichtenredaktion.
1: Für Urlauber auf der italienischen Mittelmeerinsel Sizilien bleibt der Flugverkehr am Flughafen von Catania eingeschränkt. Wegen der Vulkanasche des Ätna sind dort keine Starts und Landungen möglich. Der Airport bleibt nach jüngsten Angaben des Betreibers mindestens bis Freitag um 2 Uhr dicht.
4: Heute Nacht gibt's keinen Regen weiterhin, dazu 16 bis 12 Grad. Heute tagsüber dann wieder richtig heiß, bis 36 Grad, dazu viel Sonne und weiter trocken. Und so sieht's auch am Freitag aus, bis 38 Grad.
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5: A45 Hagen-Gießen zwischen Lüdenscheid Süd und Meinerzhagen. Dichter Verkehr, 7 Minuten Zeitverlust. Wir wünschen allen unterwegs gute Fahrt.
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4: Da hat ein Taucher eine 162 Jahre alte Guinness-Flasche in einem Schiffswrack im Meer gefunden. Die Flasche soll jetzt untersucht werden, zum Beispiel, ob das Guinness von früher genauso gebraut wurde wie das Guinness heute. Ich habe allerdings eine viel wichtigere Frage. Schmeckt das noch?

0: Rockwell, Somebody's Watching Me an diesem sehr, sehr frühen Donnerstag. Hallo zusammen und es ist weiter heiß bei uns in NRW. Wahnsinn. Hier gibt's jetzt die richtigen Tipps für euch und zwar von Atze Schröder, der ist ja von Natur aus heiß.
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4: Wir fahren übrigens jetzt gleich nach der Aufnahme zu Svenny und Sven hoch in den Norden. Das sind Verwandte von meiner Perle, ihre Lieblingscousine. Bei denen ist sowieso immer schön, ja. Echt so eine Traumfamilie mit Haus und, Achtung, Riesengarten mit Pool. Ja, ich hab die Badehose schon an. Ich sehe übrigens Hammer aus diesen Sommer. Ey, in meinem Alter so eine Traumfigur, das ist doch Wahnsinn. Als ich eben am Spiegel vorbeikam, habe ich reflexartig gegrüßt und Donnerwetter gesagt. Ja, ich sehe schon die Schlagzeile in der Dithmarscher Tageszeitung. Riesenwels im Privatpool gesichtet. Ja, da kann ich nur sagen, es ist die Badehose. Die betont halt die Konturen so dramatisch. Und das ist vielleicht der wichtigste Tipp in diesen Tagen. Man braucht Freunde oder Verwandte mit einer schönen Gartenlandschaft und einem Schwimmteich oder Pool. Ja, oder wenigstens eine Gartendusche. Meistens wird dann ja auch noch gegrillt und kühle Getränke gibt's sowieso. Ja, so bleibt zu Hause die Küche sauber und alle haben Spaß. Ja, ich bin ein verdammtes Genie.
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0: Es ist klar, heute Nacht und trocken, 16 bis 12 Grad nur noch, aber dafür klare Sicht auf die vielen Sternschnuppen, die heute Nacht unterwegs sind, hier Perseiden und so. Tagsüber heute dann viel Sonne, kein Regen und heiß, bis 36 Grad. Ja, und der Freitag bleibt sonnig und trocken und noch wärmer, hier bis 38 Grad.
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2: Hier die aktuelle Verkehrslage. A1 Münster-Dortmund zwischen Carmen-Zentrum und Unna. 1 Kilometer Stau. Weiterhin auf der A40 Essen-Dortmund zwischen Dortmund-Barob und Dortmund-Hombruch. 1 Kilometer stockender Verkehr. Und zusätzlich auf der A44 Dortmund-Kassel zwischen Soest-Ost und Erwitte-Anröchte. 1 Kilometer zähfließender Verkehr. Wir wünschen allen unterwegs gute Fahrt.
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0: Hallo zusammen und guten Morgen an diesem sehr, sehr frühen Donnerstag. Wir schaukeln diese Nacht gemeinsam. Ich habe jetzt einen Kulthit für euch von NSYNC. Das ist Bye, Bye, Bye. Bye, Bye, Bye. Bitte geh doch endlich!

0: Geiler Song. Foreign Blondes, what's up? Hallo zusammen. Wir sind in der zweiten Sommerferienhälfte. Die nächste Rutsche Urlauber startet erst jetzt in den Urlaub. Und dann werden die Computer in den Büros runtergefahren und vorher werden diese langweiligen Abwesenheitsnotizen in E-Mail-Programme gehauen. Der Kollege Kevin Zimmer ist für mehr Spaß bei Abwesenheitsnotizen.
1: In den kommenden 2 Wochen bin ich nicht im Büro. Die E-Mails werden nicht weitergeleitet. Ich bin am Montag wieder da.
2: Da bin ich!
1: Ja, wenn man wieder da ist, wird es keinen interessieren, weil ja die Abwesenheitsnotiz schon keinen interessiert hat, weil sie einfach so unfassbar langweilig ist. Ja, sorry.
3: Ken, wir sind ein bisschen peppiger, ein bisschen moderner.
1: Ja, dann hauen wir mal einen raus. Um mal so einen richtigen Neidfaktor auszulösen, empfehle ich folgende Abwesenheitsnotiz. Ich bin ohne Computer im Urlaub. Jede dringende Mail wird automatisch in ein Foto von mir in Badehose mit einem lustigen Spaßgetränk in der Hand verwandelt und Ihnen zurückgeschickt. Bitte tun Sie das also nicht. Und im Zeitalter der Digitalisierung kann man die Abwesenheitsnotiz vielleicht auch wie so eine Computerfehlermeldung aussehen lassen. Dann ist es gewohnter für den Leser. Fehler 404, Mitarbeiter leider nicht gefunden, Grund Urlaub. Neustart voraussichtlich am 31. August. Oder ihr baut in der automatischen E-Mail-Urlaubsantwort ein paar Herausforderungen ein. Ich bin derzeit nicht im Büro, sondern im Urlaub. Ich habe ein Handy mitgenommen, werde die Telefonnummer aber nicht herausgeben. Wenn Sie die Nummer jedoch erraten können, werde ich Ihren Anruf entgegennehmen. Viel Erfolg. Und meine Lieblingsabwesenheitsnotiz. Ich bin gerade unterwegs, um zu prüfen, ob das Meerwasser genauso gut ist wie das aus der Kaffeemaschine im Büro. Die ersten Berichte sind sehr, sehr positiv. In diesem Sinne, viel Spaß im Urlaub und allen anderen viel Spaß beim Lesen der Abwesenheitsnotiz.
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1: Ich bin Dirk Zeitler. In Deutschland und ganz Europa haben viele Millionen Menschen am Abend gebannt in den Himmel geschaut. Denn schon bevor die Sonne unterging, wurde sie vom Mond verdeckt. In Deutschland war die Sonnenfinsternis nur partiell. Zum Beispiel in Spanien verschwand die Sonne dagegen komplett hinter dem Mond.
2: Ob auf Island, Mallorca oder auch in ganz Deutschland, das Schauspiel am Himmel hat Menschen zusammengebracht, ob in einer Warteschlange für eine Schutzbrille oder an Aussichtspunkten mit besonders gutem Blick auf den Horizont. In den Teilen von Spanien, wo die Sonne komplett verdeckt wurde, waren Hotels seit Monaten ausgebucht. Die nächste Sonnenfinsternis, wieder partiell in Deutschland und komplett unter anderem in Spanien, gibt es übrigens schon im nächsten Sommer, Anfang August. Jan-Henner Reitze, Nachrichtenredaktion.
1: Kaum war die Sonnenfinsternis am Abend vorbei, bot der Himmel schon ein weiteres Spektakel. Der Sternschnuppenstrom der Perseiden, einer der schönsten Meteorströme des Jahres, hat in der Nacht seinen Höhepunkt erreicht. Bis zu 100 Sternschnuppen pro Stunde sollte man an dunklen Orten über den Himmel huschen sehen. Verfassungsschutz und Bundesnachrichtendienst sollen angesichts der wachsenden hybriden Bedrohung Deutschlands mehr Befugnisse erhalten. Eine umfassende Reform, die das Bundeskabinett beschlossen hat, sieht für die deutschen Nachrichtendienste zudem erstmals die Möglichkeit vor, in klar begrenzten Fällen selbst operativ einzugreifen.
3: Bundesinnenminister Dobrindt hatte zuletzt gesagt, dass aus dem Bundesamt für Verfassungsschutz ein echter Geheimdienst werden muss. Und das in etwa so. Ein Nachrichtendienstmitarbeiter soll sich künftig Zugang zu einem anderen Laptop verschaffen können, um an die gespeicherten Daten zu kommen. Es soll auch möglich sein, verschlüsselte Kommunikation mitzulesen. Außerdem soll erlaubt werden, dass Geheimdienstmitarbeiter zum Beispiel in eine Wohnung eindringen können, um etwa Sprengstoff gegen harmloses Pulver auszutauschen. Der Bundestag muss der Reform noch zustimmen. Tine Klimach, Nachrichtenredaktion.
1: Zum Sport. Bei der Schwimm-EM in Paris hat Johannes Liebmann Gold über 800 Meter Freistil gewonnen. Der 19-Jährige setzte sich vor seinem deutschen Teamkollegen Sven Schwarz und Salan Sarkani aus Ungarn durch. Liebmann verbesserte seinen Europarekord.